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1: 11. Juni 1983. Bryan Adams ist mit Cuts Like a Knife neu in den US-Charts. Now cuts like a knife. Schon als Kind entdeckt Bryan Adams seine Leidenschaft für Musik. Er lernt Schlagzeug, spielt Gitarre und schreibt eigene Songs. Als Teenager spielt er dann in Bands und schmeißt schließlich die Schule, um Rockstar zu werden. Doch der große Durchbruch lässt auf sich warten. Erst sein drittes Album wird erfolgreich, dann aber so richtig. Mit Hits wie Straight from the Heart wird er plötzlich weltweit bekannt. Der Refrain zum Titelsong Cuts Like a Knife entsteht im Studio eher zufällig. Beim Einspielen des Songs besteht der Gesang erst nur aus improvisiertem Gemurmel. Beim Zurückspulen fällt dann auf einmal auf, das klingt wie Cuts Like a Knife. Bryan Adams und sein Songwriter mögen die Idee. So sehr, dass sie einfach die Worte Cuts Like a Knife für den Refrain des fertigen Songs benutzen.

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1: Ich bin Yves Simon. Die Spitzen der schwarz-roten Koalition haben am Abend weitere Gespräche mit Arbeitgebern und Gewerkschaften über Reformen vereinbart. Das hat Regierungssprecher Cornelius nach Beratungen am Abend im Kanzleramt mitgeteilt. Für uns berichtet Thomas Brockt aus Berlin.
2: Mehr als 3 Stunden dauerten die Gespräche. Konkrete Ergebnisse gab es nicht, aber die konstruktive und konzentrierte Atmosphäre wurde gelobt. Es geht um viel. Bis zur Sommerpause will Schwarz-Rot grundlegende Reformen auf den Weg bringen, etwa bei Steuern und Sozialversicherungen, und sucht deshalb den Schulterschluss mit Arbeitgebern und Gewerkschaften.
1: Der Tankrabatt läuft wie geplant Ende des Monats aus. Die Steuersenkung von knapp 17 Cent pro Liter hatte Benzin und Diesel seit Mai günstiger gemacht. Der Tankstellenverband TIV rechnet damit, dass sich die Preise hinterher bei etwa 2 Euro je Liter einpendeln werden. Eine Verlängerung der Entlastung halten Union und SPD für finanzpolitisch nicht sinnvoll. Sie wollen lieber die Bürger an anderer Stelle entlasten. Zum Beispiel ist eine Senkung der Stromsteuer im Gespräch oder auch eine Entlastung bei der Einkommenssteuer. Einen Monat war jetzt Waffenruhe angesagt, aber jetzt droht der Iran-Krieg wieder zu eskalieren. Die USA haben nach eigenen Angaben in der Nacht mehrere Ziele im Iran zur Selbstverteidigung angegriffen. Die Regierung im Iran hat jetzt erklärt, die Straße von Hormuz ist komplett gesperrt. Jedes durchfahrende Schiff wird angegriffen, heißt es. Es gibt auch erste Berichte über Zusammenstöße auf See. Amerikanische Schiffe sollen nahe der Meerenge mit Raketen und Drohnen beschossen worden sein. Iranische Medien melden außerdem Explosionen in mehreren Hafenstädten. In den Tiroler Bergen ist ein Wanderer aus Ettlingen in Baden-Württemberg nach einer Nacht im Schnee schwer verletzt gerettet worden. Der Mann war allein zu einer Tour aufgebrochen und nicht mehr zurückgekehrt. Daraufhin wurde eine große Suchaktion gestartet. Der Mann wurde am Morgen in etwa 2200 Metern Höhe in einem Schneefeld gefunden. Die Retter sprechen jetzt von einem Wunder, dass er die Nacht bei Kälte und Schneefall überlebt hat. Im legendären Aztekenstadion in Mexico City wird heute Abend die bisher größte Fußball-Weltmeisterschaft der Geschichte eröffnet. Mitgastgeber Mexiko trifft im Auftaktspiel auf Südafrika. Anstoß ist um 21 Uhr unserer Zeit. Insgesamt stehen 104 Partien auf dem Programm. 48 Teams sind beteiligt. Weitere Gastgeber sind die USA und Kanada. Überschattet wird der Start von Sicherheitsbedenken wegen Lehrerprotesten in Mexiko-Stadt und auch wegen einer Unwetterwarnung.
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1: Ich bin Yves Simon. Die deutsche Fußballnationalmannschaft dürfte die Eröffnung der Weltmeisterschaft heute in ihrem Quartier gemütlich vor dem Fernseher verfolgen. Wirklich lange gedulden, bis sie dann endlich selbst ins Geschehen eingreifen können, müssen sich die Spieler ja nicht. Am Sonntag schon trifft das Team von Bundestrainer Nagelsmann auf Curaçao. Für uns berichtet Thomas Bremser aus Winston-Salem. Thomas, wie wird die Mannschaft denn die Eröffnung heute erleben? Was hast du da rausbekommen?
2: In ihrem abgeschirmten Quartier, 3 Uhr nachmittags beginnt das Spiel. Das Team hat dafür den halben Tag frei bekommen und kann zum Beispiel am Pool gucken, auf einer Leinwand, hat David Raum erzählt.
3: Ich glaube, die ganze Welt ist ready. Ich glaube, wenn dann das erste Spiel gespielt ist, kommt jeder auch so ein bisschen in Fahrt und in Wärmestimmung.
2: Sportdirektor Rudi Völler wird im Stadion sein, in Mexiko-Stadt, für ihn was ganz Besonderes.
4: Für mich mit Abstand das schönste Stadion weltweit, das Aztekenstadion, und genieße es wirklich, hier im Stadion zu sein.
2: Also die Vorfreude im deutschen Lager ist da.
1: Rund um die iranische Hauptstadt Teheran hat es in der Nacht gleich mehrere Explosionen gegeben. Staatsmedien berichten von Detonationen in der Millionenvorstadt Karaj und im südöstlich gelegenen Varamin. Teilweise wurden Kampfdrohnen gesichtet. In sozialen Netzwerken ist von einer Angriffswelle die Rede, nachdem die USA vorher Ziele an der Südküste des Irans bombardiert hatten. Die deutschen Haushalte geben immer mehr Geld für digitale Abos aus. Im Durchschnitt sind es inzwischen 62 Euro im Monat. Fast jeder Fünfte zahlt über 100 Euro sogar. Laut der Studie wären 71% der Deutschen bereit, persönliche Daten für bessere KI-Angebote freizugeben. Das sind mehr Menschen als zum Beispiel in Großbritannien oder auch in Frankreich. Papst Leo hat in der Sagrada Familia in Barcelona den 172,5 Meter hohen Jesusturm eröffnet und geweiht. Ein Kreuz macht die noch unvollendete Basilika von Antonio Gaudi zur höchsten Kirche der Welt noch vor dem Ulmer Münster.
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1: Hallo aus Deutschlands schönstem Mittelgebirge, dem Schwarzwald. Mein Name Zara Roth. Ich lebe da, wo andere Urlaub machen und nehme euch mit auf meine Touren. Visit Black Forest ist der Podcast für alle, die den Wald lieben und eure klimafreundliche Reiseinspiration in 20 Minuten. Über Hängebrücken balancieren, den Abhang runter rasen.
2: Rechts oder links, rechts oder links. Mir doch egal, Hauptsache Vollgas.
1: Bälle durch Mühlräder schießen und Mini-Picks streicheln. Also diese Folge wird actionreich. Ich besuche den Steinvasenpark, ein zauberhafter Freizeitpark mitten im Hochschwarzwald, nicht weit von Freiburg im Breisgau. Auf dem Weg dorthin liegt der Abenteuer-Golfpark Hochschwarzwald in Lenzkirch-Kappel. Los geht's!
3: Heute sind wir im Abenteuer-Golfpark Hochschwarzwald, dem größten und spektakulärsten Abenteuer-Golfpark Deutschlands. Was bedeutet das überhaupt? Also ich kenne ja ganz normales Minigolf, aber was daran ist denn jetzt Abenteuer? Außer der Weg hierhin durch den Schwarzwald, der ist natürlich abenteuerlich und wunderschön. Erstmal Auto abgestellt, so einen langen Weg lang. Ich sehe hier schon Leute spielen in der Sonne, auch schön gepflegten Rasen. Aha, hier sind Teiche angelegt. Felder. Leute haben auch ihre ganzen Familien dabei, teilweise sogar ihre Hunde. Und hier wird schon ordentlich gezockt. Hier stehen Segelboote mit auf der Wiese, riesengroße Pferde. Die sind aber, glaube ich, nicht echt. Kutschen, Skier. So, ich bin jetzt hier den kleinen Weg hochgelaufen, habe dabei schon einige der Bahnen sehen können. Und dann oben in dem kleinen Holzhäuschen, wie man das so kennt, Katze drin oder sitzt der Zimo. Erstmal schön, dass du dir Zeit genommen hast.
4: Herzlich willkommen erstmal bei uns. Schön, dass du da bist bei dem wunderschönen Wetter heute. Das ist wirklich traumhaft. Wir sind hier auf 10.000 Quadratmeter und haben mit 21 Bahnen die größte Anlage in Deutschland aktuell.
3: Wie lange ist man dann so beschäftigt?
4: Man kann hier schon einen guten halben Tag verbringen bei uns. Also rein spielen ist mal so etwa 2 Stunden oder auch länger, je nachdem, wie man sich vergnügt, wie viele Personen man ist, wie viel Spaß man dabei hat. Locker 2 Stunden unterwegs.
3: Muss ich reservieren?
4: Nein, Reservierungen sind keine möglich. Einfach vorbeikommen und Spaß haben. Wir haben wirklich genügend Kapazität, dass man da wirklich einiges aufnehmen könne. Ab und zu Stoßzeiten kommt es ein bisschen zu Wartezeiten, aber mir empfehle immer Ferien, Sonnenfeiertage vor 12 Uhr kommen. Dann hat man immer gute Chancen, eine recht ruhige Anlage zu bekommen.
3: Super. Ihr macht um 10 Uhr morgens auf, das ist ja auch easy. Und dann steht in eurem Prospekt, macht doch einen Schwarzwald-Ausflug draus. Wir befinden uns mitten im schönen Hochschwarzwald. Da bietet es sich doch an, gleich einen ganzen Tag hier zu machen. Es gibt viel zu entdecken. Und auf eurer Webseite habt ihr sogar voll lieb so ein paar Schwarzwald-Tipps zusammengestellt, was man dann davor oder danach noch unternehmen kann.
4: Wir sind hier direkt am Start von der Wutachschlucht zum Beispiel. Die Haslachschlucht ist direkt unterhalb von hier fußläufig erreichbar. Und um uns rum Titichsee, Schluchsee, Feldberg. Also man kann hier einiges erleben bei uns.
3: Also man ist wirklich im Epizentrum des Schwarzwald. Ich will was Erlebens. Also auf dem Weg hierher auch schon diese wunderschönen Nadelöhrkurven, die einen schon richtig in Hochschwarzwald-Stimmung bringen. Das genieße ich immer sehr, den Weg von Freiburg hier hoch.
4: Ja, nicht
3: der
4: jeder.
3: Der ist nicht für schwache Nerven.
4: Richtig.
3: Und auch nicht für wirklich alte Karren. Aber wenn man zuverlässiges Auto hat und Bock, dann macht's Spaß. Jetzt bist du so ein richtiger Schwarzwälder?
4: Ich komme aus Emmendingen ursprünglich. Mhm. Vor 15 Jahren in Hochschwarzwald gekommen. Dann ging es los mit Geocaching-Touren, als wir hier noch der erste Anbieter in der Region waren. Hatten dann das Downhill-Sorbing an der Hochfirstschanze.
3: Das was?
4: Downhill-Sorbing.
3: Was ist das denn?
4: Da rollt man in überdimensionalen Ball an der Hochfirstschanze den Gegenhang runter.
3: Mit deinem Kumpel Philipp, ihr habt euch das zusammen ausgedacht. War das dann so ein Traum? So, ey, komm, wir wollen ein eigenes Geschäft haben, wir wollen in der Natur sein, irgendwas mit Action, was machen wir? Oder wie kam diese Idee zustande?
4: Naja, ganz am Anfang ging es los mit 2000 Euro vom Sparbuch für ein paar GPS-Geräte, weil mir einfach den Drang hatte, Leute zu begeistern, ein bisschen in die Natur zu führen, für was Neues. Begeistert. Damals 2010, als wir gestartet haben, war Geocaching noch wirklich unbekannt und was ganz Neues. Das haben wir dann aufgehört, wirklich, weil es zu populär wurde und es jeder gemacht. So ging es eigentlich los und dann sind wir da irgendwie reingewachsen und jetzt sitzen wir hier.
3: was du jetzt erzählt hast mit Bällen den Hang runter, Geocaching, bevor es jemand kannte, wirkst jetzt eher wie so jemand, der immer so ein bisschen adrenalinhandmäßig die neuen Trendsportarten auscheckt. Und Golfen ist ja was, was eher in so einer Ecke war mit, das ist der kleinste gemeinsame Nenner auf dem Familienfest. Das hat auch ein bisschen was Oma-Opa-mäßiges.
4: Ja,
3: ne?
4: Richtig.
3: Das ist jetzt nicht unbedingt was, wo man denkt, wow, super Action. Aber ihr habt das so ein bisschen verändert für euch.
4: Richtig,
3: ne?
4: Genau, das war eigentlich das Konzept, dieser Drang dann dazu. Das müssen wir irgendwie auf eine andere Ebene bringen. Und eben das Thema Schwarzwald, der Hochschwarzwald ist um uns rum mit Schluchsee, Titisee, Feldberg. Aber das Ganze findet man bei uns auf der Anlage wieder. Da sehen wir es dann gleich.
3: Ah ja.
4: Also wir sind dann noch mehr im Schwarzwald hier auf der Anlage.
5: Ich nehme mal einen Ball und einen Schläger.
4: Rechts oder links?
3: Linkshänder.
5: Einen linken.
3: Und ein Hundeschläger. Oh. Das ist ja gut gepflegt, der Rasen. Man kann hier unter Hopfen spielen?
4: Ja, richtig. Also unsere Bahnen sind die meisten thematisiert.
3: Aha.
4: Hier haben wir das Thema Bierbrauer mit der Brauerei Rothaus.
3: Woher kommen die Leute, die euch besuchen kommen?
4: Komplett unterschiedlich. Also jetzt in der Ferienzeit sind es viele Urlauber, viele Niederländer, Schweizer, Engländer. Freiburg, Offenburg, Waldshut, Konstanz.
3: Ja.
4: So ein bisschen der Speckgürtel um den Schwarzwald. Genau. Ja. Frankreich mittlerweile auch viel.
3: Hier sind ja Hühner.
4: Ja.
3: Die leben hier.
4: Unsere fünf Hühner. Und denen geht es hier richtig gut. Die sind hier im Schatten. Viel Auslauf, viel zum Scharren, viel zum Picken. Vorne die Ravenna-Brücke. Das ist aber das Einzige, was Miniatur ist hier. Genau, hier sind wir jetzt am Bergwerk. Das gibt es meistens für die Hunde so eine kleine Mutprobe.
3: Da reinzugehen?
4: Ja.
3: Aha. Na komm. Das ist ja unheimlich. Mhm. Komm mit, komm mit. Da flackern die Lichter. Es ist unheimlich. Hier geht so ein Stollen runter. Okay, da muss man also durch den Stollen durchspielen, ja?
1: Blindschießen eigentlich im Grunde.
4: Ja, eigentlich schon. Aber ja. Mittlerweile sind wir hier jetzt an Bahn 11. Da hat man ja schon ein paar Bahnen hinter sich. Und
3: ist schon warm.
4: Soll dann schon ein bisschen warm gespielt sein. Genau.
3: Was ist das hier, diese Anhöhe?
4: Das ist eine Skisprungschanze.
3: Eine Skischanze, ne? Mhm. Das ist so ein Köhlerhaufen. Das sieht aus wie eine riesengroße schwarze Kugel, die mit Holz umrandet ist. Und das kenne ich natürlich.
4: Ja, ist ein Kohlemeiler.
3: Altes Schwarzwälder Handwerk.
4: Richtig, genau. Es geht nicht nur um irgendwelche Bauwerke hier nachzubilden, sondern auch die Handwerke. Wir haben oben die Uhrmacher, hier der Köhler, der Glasmacher, kommen wir noch dazu.
3: Also ihr habt so einen kleinen pädagogischen Anspruch beim Abenteuer-Golfpark. Hier hängen auch irgendwie so Lehrtafeln.
4: Richtig, genau.
3: Wenn man ein bisschen klug schwätzen will, kann man da ein bisschen lesen und den Kindern noch was beibringen?
4: Wer möchte, ja. Also mir bietet es an. Zu den einzelnen Themen hier am Floß, das über den Teich geht, haben wir die Flößer,
3: ja, auch
4: ein ganz altes Handwerk, das es schon lange nicht mehr gibt. Ja, um einfach die Geschichte vom Schwarzwald, vom Hochschwarzwald ein bisschen näher zu bringen. Aber man muss nicht lesen, man kann auch einfach nur auf den Ball schlagen und ein bisschen Spaß haben. Und
3: der Kohlehaufen raucht sogar.
4: Natürlich.
3: Das ist ja mega, diese ganzen süßen kleinen Details.
4: Ja, Kindergeburtstagsangebote haben wir.
3: Ja.
4: Oder wenn man dann wirklich aus dem Kinderalter raus ist, haben wir dann noch die Kombination mit dem Uhrengeheimnis, ein Escape Game,
3: ja, das
4: man hier schön kombinieren kann mit dem Biergarten oben noch zum Essen.
3: Ja.
4: Ist das eigentlich ja dann ein Tagesprogramm.
3: Ist es erlaubt zu picknicken oben beim Spielplatz?
4: Genau, Spielplatz hat extra noch eine Picknickbank dabei.
3: Ach, perfekt.
4: Genau.
3: Bahn Nummer 16. Es geht bergauf vom Abschlagpunkt. Gibt es irgendwas zu beachten? Füße parallel oder?
4: Ja, du stehst eigentlich schon ganz gut da.
3: Ja?
4: Sollte gut.
3: Rücken gerade, 45 Grad?
4: So sieht es ganz gut aus.
3: Aber da vorne sind vier Löcher. In welches muss ich denn treffen?
4: Fünf.
3: Okay, also in irgendeins dann oder wie?
4: Genau, probier es einfach.
3: Ja.
4: Vier falsche und ein richtiges Loch.
3: Ach, das ist das Richtige.
4: Ja.
3: Okay.
4: Ah.
3: Sehr gut, das war jetzt in vier. Also ihr habt ja für die Gegend jetzt einen großen Mehrwert gebracht. Da freut sich der Ort bestimmt, oder?
4: Ja, auf jeden Fall. Also es war hier ein alter, verlassener Kurpark. Und es war für uns, also hier gab es keinen Strom, kein Wasser, kein Abwasser, nichts. Hier gab es wirklich gar nichts.
3: Das heißt, ihr habt es aber auch gepachtet dann, oder?
4: Genau, richtig. Aber die komplette Infrastruktur hier haben wir reingelegt. Also,
3: aber ihr habt jetzt schon die schönen alten Bäume.
4: Das war der Hauptgrund, warum wir hier sind.
3: Ja.
4: Also es hat jeder gesagt, was macht denn hier in Kappel, da ist ja nichts. Und sagt, doch, da gibt es einen ganz toller alter Park mit einem tollen Baumbestand. Also die Allee hier am Zaun entlang, ja, ist ein Naturdenkmal.
3: Schön.
4: Also wirklich ganz alte, und ganz große Bäume.
6: Ja,
4: ne? Ja. Ja, und das kann man halt so nicht irgendwo einfach bauen. Das war ein Glücksfall für uns, auch hier im Ort. Gerade im Herbst, wenn es dann bunt wird, wird es ganz toll hier. Es gibt eine ganz tolle Atmosphäre. Also ist meine Lieblingszeit hier. Wir haben geöffnet bis Ende Herbstferien, haben dann unsere kunterbunten Herbstwochen im Oktober. Also von 1. Oktober bis 4. November geht es bei uns. Mit Herbstdeko, ganz viele Maisstaude, Kürbisse. Das heißt, man spielt bei Dunkelheit, alles beleuchtet. Nachtgolfen im beleuchteten Park, Feuerstelle. Wenn es dann kalt genug ist, Glühwein, Kürbissuppe. Und im Winter haben wir dann halt auch unsere Feuerzangenbowle, genau, Glühwein, ganz gemütlich hier dann. Wenn es dann Schnee hätte, was leider sehr selten noch vorkommt, kann man nicht spielen, aber der Biergarten hat geöffnet.
1: Mhm. Und 6. Januar ist dann immer Schluss hier, dann ist Pause wieder bis zum Frühjahr.
4: Genau. Dann
1: kann man mal Urlaub machen oder halt auch ein bisschen pflegen hier.
4: Und die neue Saison will vorbereitet sein. Bauen hier auch immer irgendwie um, weiter.
1: Also ich habe jetzt richtig Lust, hier mal mit ganz vielen Leuten herzukommen. Und man darf mit der Schwarzwaldcard umsonst rein, ist das richtig?
4: Richtig, genau.
7: Von Lenzkirch-Kappel geht's nach Oberried zum Steinvasenpark. Den Freizeitpark gibt es seit 1974. Angefangen hat alles ganz klein. Mit einer Rodelbahn. Inzwischen kann man den ganzen Tag hier verbringen.
1: So, nächste Station, Steinvasenpark. Wenn man an der Kasse durch ist, kommt man erstmal an Luxis Kinderland vorbei. Ein riesengroßer Indoor-Spielplatz. Großartig, also ein kleines Kinderparadies. Dann gucken wir uns jetzt mal um. Okay, hier ist eine Märchenstube, eine Eiswelt. Und hier geht es jetzt auch nach draußen. Da wollen wir hin.
8: Gehst du durch dieses Tor, kannst du den River Splash, Gletscherblitz, Space Runner und die Sesselbahn mit einer Doppelrodelbahn kennenlernen.
1: Na dann, machen wir das mal. Wir gehen jetzt durch dieses Tor. Es ist so schön. Es ist halt echt so eine Berglandschaft mit Felsen und Bäumen und Tannen und mittendurch sind diese ganzen Attraktionen gebaut. Und auch die phänomenale Sommerrodelbahn. Das sorgt für eine Menge rote, gut gelaunte Gesichter. Das Schwarzwaldpanorama ist echt beeindruckend hier. Und vor allen Dingen halt echt, ne? Sieht alles aus wie gemalt, aber ist alles echt. Das heißt aber auch, man kraxelt hier viel hoch und runter. Zwar ohne Treppen, aber es sind halt so Rampen. Das haben wir jetzt erstmal abgekühlt in so einem kleinen Brünnelchen. Also so eine schöne Mischung an künstlich angelegten Attraktionen und einfach echter, toller Natur. Ah ja, River Splash heißt es. Descente torrentielle. Alle über 4 Jahren dürfen da rein.
7: 30 Meter hoch über dem an steilen Hang angelegten Park könnt ihr über eine Erlebnisseilbrücke gehen. Auf 218 Meter Länge ein tolles Fotomotiv. Und vor allen Dingen bietet sie grandiose Ausblicke auf die Bergwelt des Schauinslands. Auch die Tiere im Steinvasenpark kann man von hier aus gut beobachten. Die Wildschweine, Waschbären, das Schwarzwild, die Zwergesel, die Miniziegen, die Minipigs und das liebe Federvieh und. Danach geht's in die Steinvasenstube, das parkeigene Restaurant. Hier wird frisch gekocht. Das Rindfleisch kommt aus dem Schwarzwald, na klar. Und die Pommeskarte macht einfach glücklich. Jetzt bin ich bereit für mein Treffen mit Inge-Lotte Duin. Sie ist stellvertretende Leiterin des Steinvasenpark und der Seilbahngesellschaft Tottnau.
1: Mein Besuch hier im Steinvasenpark hat mich erstmal so umgehauen, weil das alles so eingebettet ist in die Natur. Ich meine, man kennt natürlich Vergnügungsparks und da ist dann alles schön angelegt, die Gärtchen sind angelegt, aber hier fließt halt ein echter Bach durch. Die Steine waren da auch schon seit Jahrhunderten, die Bäume stehen da auch einfach rum. Also es hat so diesen besonderen Zauber, weil es einfach in einem richtig schönen Wald einfach eingebettet ist.
9: Ja, genau. Also für uns ist das einzig, was schwierig ist, ist, dass man kann natürlich wenig noch dazu bauen quasi, weil eben das Gelände ist so, wie es ist. Man kann keine Berge wegschaffen, wenn da Berge sind.
1: Wie hat denn das angefangen vor 50 Jahren? Haben Sie mal alte Pläne gesehen? Also was gab es denn da?
9: Angefangen hat es tatsächlich vor allem mit der Sommerrodelbahn, die es auch ja heute noch gibt. Das ist quasi einfach eine Schiene, also eine Schiene, wo der Schlitten reingelegt wird. Und dann kann man damit eben mit der Sommerrodelbahn fahren. Und der Sessellift kam dazu. Ja, so hat es angefangen und dann kam immer mehr dazu quasi.
6: Die Sommerrodelbahn, wenn ich so mit Eltern oder Großelterngeneration an eine Sommerrodelbahn gehe, die sieht eigentlich noch aus wie früher so.
9: Genau, also mittlerweile gibt es ja noch die Coasterbahn. Die ist dann wiederum ein bisschen anders, aber diese normalen Sommerrodelbahnen, so wie sie früher waren, gibt es auch heute noch, ja.
6: Also ich bin ganz begeistert, vor allen Dingen, weil es so viele so kleine süße altmodische Sachen hat. Da war so eine große Bühne im Herzen des Steinvasenparks, da steht dann so eine kleine Uhr, okay, nächste Vorführung und dann gab es erstmal Kasperletheater für alle.
9: Genau, also in der Hochsaison kommt immer unser Kasper und macht da dreimal am Tag eine Vorstellung auf unserer großen Bühne und neben der Saison sind immer mal wieder Musiker hier, die dann Stücke spielen oder einen Auftritt haben, ja.
6: Und wie geht's euren Tieren hier? Also habt ihr so einen eigenen Tierarzt, der immer mal wieder vorbeikommt oder eigene Pfleger oder macht da jeder ein bisschen mit? Wie ist denn das?
9: Wir haben natürlich einen Tierarzt, aber der kommt eigentlich nur, wenn es nötig ist quasi. Wir haben Tierpfleger, selbstverständlich, und die kümmern sich gut um die Tiere. Den Tieren geht's natürlich bei uns gut. Haben alle ein großes Gehege, fühlen sich eigentlich alle wohl, kriegen alle Fressen. An jedem Gehege steht nochmal explizit dran, ob gefüttert werden darf oder nicht. Und deswegen gibt's die Wildfutterautomaten auch nur dort, wo gefüttert werden darf, damit nicht Tiere daran sterben quasi, wenn Besucher sie füttern, weil das ist natürlich auch in anderen Zoos nicht Sinn der Sache, dass die Tiere entweder überfressen sind oder falsches Essen vor allem, weil nicht jedes Tier darf ja dasselbe essen.
6: Wie ist denn es für euch so, in so einem Park zu arbeiten? Ist der Winter sehr, sehr ruhig? Ist man dann trotzdem hier? Hat man dann frei? Fährt man 2 Monate in Urlaub oder wie läuft das?
9: Also im Winter betreiben wir den Skilift am Notschrei. Der gehört zum Steinvasenpark dazu. Wenn wir den Park schließen nach den Herbstferien in Bayern und Baden-Württemberg jedes Jahr, dann kommen natürlich erstmal Revisionen und wieder Parkarbeiten, dass der Park natürlich nächstes Jahr wieder öffnen kann, so wie er öffnen sollte. Zum Beispiel dieses Jahr dann eben der Bau der neuen Kabinenbahn. Und im Winter geht es dann, sobald der Schnee da ist, an den Notschrei-Skilift.
6: Also da hat man dann wirklich für das ganze Jahr richtig Action. Wie ist es von der Altersgruppe her? Ich habe jetzt ganz viele Familien gesehen, auch super viele kleine Kinder. Aber eigentlich war es ganz gut durchmischt. Also auch junge Paare oder so verirren sich gerne mal hier.
9: Tatsächlich haben wir eigentlich für jede Alterskategorie was. Wir sind natürlich ein Familienpark hauptsächlich. Also es ist vor allem was für Familien auch mit Kindern. Aber es gibt auch Junggesellenabschiede, die bei uns gefeiert werden. Mal was anderes zum Europapark, so nach dem Motto, ist einfach familiärer, bisschen ländlicher, mit mehr Tieren.
6: Wanderer haben hier, glaube ich, auch ihren Spaß mit der Hängebrücke, die ihr gebaut habt. Die ist ja echt spektakulär, ne?
9: Ja, genau. Also das macht schon auch Spaß, wenn man da drüber läuft.
6: Haben Sie ein Lieblingsfahrgeschäft?
9: Schwierig. Wahrscheinlich die Wasserbahn.
6: Ja.
9: Den River Splash.
6: River Splash, ah, das habe ich gesehen. Das ist ein bisschen wie Rafting, so eine runde Blüte. Ne? Man fährt mit dem Aufzug hoch und dann eigentlich eine klassische Wildwasser-Raftingbahn.
9: Genau, es gibt immer mal wieder ein bisschen Spritzwasser und für die ganz Lustigen gibt es oben eine Kanone. Da kann man 1 Euro reinwerfen und auf den Knopf drücken, dann werden die unten im Boot noch mal ein bisschen nasser.
6: Guter Insider-Tipp. Also Abenteuer-Golfpark habe ich jetzt dabei. Steinvasenpark und dann hat man eigentlich schon einen richtigen vollen Tag, glaube ich, wo man dann abends ins Bett fällt. Mehr braucht man nicht.
9: Nee, ich denke auch. Also man kann hier schon auch müde werden, wenn man so einen Tag im Steinvasenpark verbringt.
10: Kuckuck, Salle, ich bin's. Wenn ihr schon mal da oben seid und auch so Adrenalin-Junkie-mäßig unterwegs, dann nehmt doch gleich die spektakulärste Coasterbahn Deutschlands mit, den Hasencoaster. 2,9 Kilometer, ganz schön lang, ey. Wird auch von der Familie Braun betrieben, die den Steinvasenpark macht. Und im Winter kann man den Sessellift hochfahren und dann einfach mit dem Schlitten runterrodeln. Hui! Gut, das war's schon, gell? Tschüssle! Vielen Dank fürs Zuhören. 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Abonniert ihn, folgt uns, lasst ein Herzchen da und vor allen Dingen empfehlt uns weiter. Bis ganz bald im Schwarzwald, eure Zara.
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1: Ich bin Yves Simon. Schönen guten Morgen. Im Aztekenstadion in Mexico City wird heute Abend die bisher größte Fußball-WM in der Geschichte eröffnet. Im Auftaktspiel trifft Mitgastgeber Mexiko auf Südafrika. Los geht's um 21 Uhr unserer Zeit. Die Eröffnungsfeier, die startet schon ab 7:30. Insgesamt stehen 104 Partien an mit 48 Teams insgesamt. Weitere Gastgeber sind die USA und Kanada. Überschattet wird der Start von Sicherheitsbedenken in Mexico City und auch drohenden Unwettern. Andrea Sosa Cabrios berichtet für uns aus Mexiko. Wie ist denn die Stimmung in der Stadt vor der großen Eröffnung?
2: Also ganz ehrlich, Mexiko ist gerade ein echtes Land der Gegensätze. Auf der einen Seite hat man seit Tagen diese massiven Straßenblockaden von Demonstranten. Die Stadt ist stellenweise echt im Ausnahmezustand. Chaos, Stau überall. Und da denkt man, okay, Fußballstimmung eher nicht. Aber dann geht man einfach mal in den Supermarkt und da steht die Hälfte der Leute im Trikot der mexikanischen Nationalmannschaft an der Kasse.
1: Nach einem tödlichen Busunfall bei Hebertshausen in Oberbayern läuft die Ursachensuche. Ein Reisebus mit Grundschulkindern war gestern mit einem leeren Linienbus zusammengestoßen. Ein Zweitklässler ist gestorben. Mehrere Kinder und auch eine Lehrerin sind schwer verletzt worden. Weitere Schüler und beide Fahrer leicht. Alkoholtests bei den Fahrern waren negativ. Bundesjustizministerin Hubich will Vergewaltigungen deutlich härter bestrafen. Die Verjährungsfrist soll von momentan meistens 5 Jahre auf 20 Jahre verlängert werden. Das hat sie in einem Gespräch mit dem Redaktionsnetzwerk Deutschland angekündigt. Hubich findet das angemessen wie bei vergleichbar schweren Verbrechen. Bundeskanzler Merz hat einer an Hautkrebs erkrankten Frau nach einem kontroversen Bürgerdialog in Salzwedel einen Brief mit einer Autogrammkarte geschickt. Die Patientin hatte ihn dort wegen der geplanten Gesundheitsreform und angeblich geplanter Lohnerhöhungen für die Regierung kritisiert. Merz hat eine Erhöhung der Regierungsbezüge scharf zurückgewiesen und die Reformpläne auch verteidigt. Jetzt aber wünscht er der Frau schriftlich nachträglich noch alles Gute.
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1: In La Reichenbach bei Wetterwächterin Cornelia 11 Grad bedeckter Himmel. Bastian aus Baden-Baden meldet 10 Grad und Regen. Und in Oberachern bei Wetterwächter Timo 12 Grad. Auch hier der Himmel im Moment bedeckt. Ja, überwiegend bewölkt, so wird es heute. Ein bisschen Sonne gibt es mal zwischendurch. Dazu aber trotzdem den ein oder anderen Regenschauer bei Temperaturen um 19 Grad. Auch morgen, da ist es den ganzen Tag bewölkt und regnerisch. Ähnliche Temperaturen wie heute.
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1: Eine Minute nach 5:30. Servus auf die Straßen. Bitte ganz besonders aufpassen auf der A5 Karlsruhe Richtung Basel. Zwischen Baden-Baden und Bühl, da steht ein kaputter LKW auf der rechten Spur.
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1: Mobile Blitzer haben wir noch keine, aber dafür eine ganze Batterie an Anhängerblitzern. Unter anderem an der A5 Karlsruhe Richtung Basel, Höhe Rasthof Baden-Baden im 120er-Bereich. In Hornberg, beziehungsweise von Hornberg Richtung Lauterbach auf dem Vorenbühl, Tempo 50 erlaubt. Oder auch ein Anhängerblitzer in Lahr, 3 Springstraße, Höhe Schlachthof, Tempo 30 hier erlaubt. Alles zum Nachlesen bei uns im Web oder in der App. Wenn ihr noch was entdeckt habt unterwegs, gerne anrufen 0800 504 33 und die 11. Entspannte und sichere Fahrt euch.
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1: Guten Morgen und einen entspannten Start in diesen Donnerstag.

0: I Can't Wait, New Shoots aus dem Jahr 1986, 5.42 Uhr, eure Radio Ohr Morning Show ist hier. Kommt gut und vor allem entspannt in diesen Tag.
1: Augenblick mal.
2: Wenn in diesen Tagen die Sonne scheint, es morgens schon warm ist und die Vögel zwitschern, dann würde ich gerne wie die Maus Frederik aus dem gleichnamigen Kinderbuch die Sonnenstrahlen und die Buntheit der Blumen sammeln und speichern, um sie später, wenn es wieder dunkel und kalt ist, hervorholen zu können. Dem Schriftsteller Otto Julius Bierbaum scheint es ähnlich zu gehen, wenn er unter der Überschrift »Glaube nur« dem Sommer folgende Verse widmet. Wenn ich im Sommer der rote Mohn wieder blüht, im gelben Korn, wenn es finkensüßer Ton wieder lockt im Hagedorn, wenn es wieder weit und breit, feierklar und fruchtstill ist, dann erfüllt sich uns die Zeit, die mit vollem Maßen misst. Dann verebbt, was uns bedroht, dann verweht, was uns bedrückt. Über dem Schlangenkopf der Not ist das Sonnenschwert gezückt. Glaube nur, es wird geschehen, wende nicht den Blick zurück. Wenn die Sommerwinde wehen, werden wir in Rosen gehen und die Sonne lacht uns Glück. Eva Maria Bill-Hölzlin von der Katholischen Kirche.

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1: Bedeckt ist der Himmel über Kehl, das meldet Wetterwächterin Lisa bei 10 Grad. In Haslach bei Benjamin ebenfalls 10 Grad. Hier ist es leicht bewölkt und ja, ich mache uns alle mal ein bisschen neidisch. Heike, die hat uns per App mitgenommen in den Urlaub, die ist gerade auf den Seychellen. 26 Grad hat es dort im Moment und Sonnenschein. Nein, es sei dir gegönnt, liebe Heike. Komm natürlich heile wieder zurück. Das Wetter hier bei uns in der Region, es wird überwiegend bewölkt heute. Ein bisschen Sonne kann es mal geben, dazu aber trotzdem immer mal wieder Regenschauer bei Temperaturen um 19 Grad. Morgen, da ist es den ganzen Tag bewölkt und regnerisch bei ähnlichen Temperaturen wie heute.
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1: Um 6 Uhr mit Tobias Siegwart.
2: Bei Diebstählen hat er Mitarbeiter angegriffen und verletzt, die sich ihm in den Weg stellten. Das Amtsgericht Offenburg hat einen 38-Jährigen aus Goldscheuer zu 1,5 Jahren Freiheitsentzug verurteilt. In dieser Zeit muss er eine Drogenentzugstherapie machen. Brandgefährlich kann ein Storchennest sein, wenn die Storchenfamilie das auf einen Strommasten baut. Erst Ende Mai fing ein Horst in Rust Feuer. Besonders in der Nähe von Mittelspannungsmasten ist die Gefahr eines Feuers groß, weiß der NABU. Heute um 14 Uhr ist die offizielle Verkehrsfreigabe mit Landrat, Regierungspräsident und Vertretern der Landesregierung. Die neue Kinzigbrücke und die neue Kreisstraße zwischen Haslach und Fischerbach sind fertig. Einfach näher dran an der Region, jetzt Deutschland und die Welt mit Moritz Einzel.
3: Heute startet die Fußball-WM und die deutsche Nationalmannschaft wird die Eröffnung der Weltmeisterschaft in ihrem Quartier gemütlich vor der Leinwand am Pool verfolgen. Lange gedulden, bis sie dann endlich selbst ins Geschehen eingreifen können, müssen sich die Spieler nicht. Schon am Sonntag trifft das Team auf Curaçao. David Raum freut sich, dass es endlich losgeht.
4: Insgesamt freuen wir uns alle drauf, wenn die WM endlich beginnt. Man hat so ein bisschen die ganze Saison ist ja im Hinterkopf gehabt. Ich glaube, die ganze Welt ist ready. Man sieht auch im Internet immer wieder, der Hype ist langsam da für die WM. Ich glaube, wenn dann das erste Spiel gespielt ist, dann kommt jeder auch so ein bisschen in Fahrt und in WM-Stimmung.
3: Den WM-Auftakt am Abend bestreitet Mitgastgeber Mexiko gegen Südafrika. Anpfiff ist um 21 Uhr. Nach gut einem Monat Waffenruhe droht der Iran-Krieg erneut zu eskalieren. Die USA haben nach eigenen Angaben mehrere Ziele im Iran zur Selbstverteidigung angegriffen. Teheran erklärte daraufhin die Straße von Hormuz für komplett gesperrt und drohte, jedes durchfahrende Schiff anzugreifen. Es gibt erste Berichte über Zusammenstöße auf See. Amerikanische Schiffe sollen nahe der Meerenge mit Raketen und Drohnen beschossen worden sein. Iranische Medien melden zudem Explosionen in mehreren Hafenstädten. In den Tiroler Bergen ist ein Wanderer aus Ettlingen nach einer Nacht im Schnee schwer verletzt gerettet worden. Der Mann war allein zu einer Tour aufgebrochen und nicht zurückgekehrt, worauf eine große Suchaktion gestartet wurde. Er wurde am Morgen in rund 2200 Metern Höhe in einem Schneefeld gefunden. Die Retter sprechen von einem Wunder, dass er die Nacht bei Kälte und Schneefall überlebt hat. Deutsche Haushalte geben immer mehr Geld für digitale Abos aus. Im Schnitt sind es inzwischen 62 Euro im Monat. Fast jeder Fünfte zahlt über 100 Euro. Das meiste Geld geht für Streaming oder Gaming raus.
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1: 3 Minuten nach 6. Servus auf die Straßen. Es läuft auf selbigen keine Gefahrenmeldungen oder Staus.
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1: Na, wie sieht's aus? Ich hätte den ersten mobilen Blitzer des Tages.
7: Weiß ich nicht. Muss das? Oh, nee.
1: Ja, tut mir leid, ich habe das Ding nicht dahingestellt. B28 Appenweier Richtung Kehl in Höhe Kork. Tempo 100 dürft ihr hier fahren. Alles zum Nachlesen, auch die wirklich vielen Anhängerblitzer bei uns im Web oder in der App. Wenn ihr noch was entdeckt habt unterwegs, einfach eine WhatsApp an die 0173 104 33 und die 11. Entspannte und sichere Fahrt euch.
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1: Guten Morgen.
8: Hallihallo.
1: einen entspannten Donnerstag wünschen wir euch. Und wenn ihr wissen wollt, wo ihr demnächst so eine richtig schöne, laue Sommernacht verbringen könnt, das verraten wir euch gleich.

0: 11 Minuten nach 6 Euro hier Radio Om Morning Show. Naime, dich hat's noch nie zum Neujahrsschwimmen nach rein oder links verschlagen, gell?
1: Nee.
0: Ich wollte nämlich gerade sagen, man kann auch in die World of Living gehen, ohne sich in den eiskalten Tümpel zu stürzen. Zum Beispiel diesen Samstag.
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1: Jetzt am Samstag könnt ihr in die World of Living nach Rheinau-Links, genauer gesagt in den Kolumbus-Saal. Da macht der gemischte Chor der Concordia-Links eine musikalische Sommernacht.

musikalische Sommernacht der Concordia Links in der World of Living in Rheinau-Links am Samstag, 13. Juni um 19.30 Uhr. Der Eintritt ist frei. Ich wünsche euch ganz viel Spaß dabei. Eure Regina.

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Aus dem wundervollen Film Crocodile Dundee könnte ich unbedingt mal wieder auf meine Watchlist draufsetzen, fällt mir da ein. Neuen Anhängerblitz hätten wir für euch, und zwar in Bühlstadt im Ortsausgang Richtung Altschweier. Tempo 50 dürft ihr hier fahren.

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2: Bewölkt ist es in Biberach bei Wetterwächterin Claudia. 9 Grad hat sie auf dem Thermometer. Ulrike aus Bietigheim meldet 13 bewölkte Grad. Und in Oberkirch bei Wetterwächterin Daniela 12 Grad. Auch hier der Himmel im Moment bedeckt. Ja, so bleibt es eigentlich auch die meiste Zeit heute. Überwiegend bewölkt, ab und zu linst die Sonne mal ein bisschen durch. Trotzdem gibt es immer mal wieder den ein oder anderen Regenschauer bei Temperaturen um 19 Grad. Morgen, da ist es dann den ganzen Tag bewölkt und regnerisch bei ähnlichen Temperaturen wie heute.
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2: Um 6:30 mit Tobias Siegwart.
3: Es muss Schutzengel geben. Anders ist es nicht erklärbar, dass man mit solchen Verletzungen eine Nacht bei diesen Temperaturen und Schneefall im Freien überlebt, schreiben die Flugretter auf Facebook. In den Tiroler Bergen ist ein Wanderer aus Ettlingen bei Karlsruhe nach einer Nacht im Schnee schwer verletzt gerettet worden. Der Mann war allein zu einer Tour aufgebrochen. Nachdem er bis zum Abend nicht zurückgekehrt war, alarmierte der Wirt seiner Ferienunterkunft die Einsatzkräfte. Polizei, Feuerwehr sowie Bergretter mit Suchhunden und Drohnen rückten im Grenzgebiet in der Nähe von Oberstdorf im Allgäu und Holzgau in Tirol aus.
4: Die Suche musste in der Nacht allerdings unterbrochen werden, weil schlechtes Wetter den Einsatz behinderte. Als sich der Nebel vorübergehend lichtete, konnte ein Hubschrauber mehrere Teams im Suchgebiet absetzen. Die Ermittler gehen davon aus, dass der Wanderer über eine sehr steile und felsige Bergflanke abgestürzt war. Sie fanden ihn auf rund 2200 Metern Höhe in einem Schneefeld. Der Mann war ansprechbar, doch er konnte sich nicht an den Unfallhergang erinnern. Nach Angaben der Flugrettungsgesellschaft ARA hatte es am Fundort in der Nacht etwa 0 Grad. Der Verletzte kam mit dem Hubschrauber in eine Klinik nach Bayern. Die Retter sprechen von einem Wunder, dass er die Nacht bei Kälte und Schneefall überlebt hat. Kathi Huhn, Nachrichtenredaktion.
3: Weil den Krankenhäusern das Geld ausgeht, beteiligen sich das Ortenau Klinikum und der Landkreis morgen an einem landesweiten Protest. Mitarbeiter aus allen Bereichen versammeln sich am Vormittag vor dem Haupteingang in Offenburg. Gleichzeitig schließen die Kliniken an allen Standorten von 9 bis 12 Uhr symbolisch ihre Vordertüren. Für Besucher und Patienten soll sich aber nichts ändern. Die neue Kinzigbrücke und die neue Kreisstraße zwischen Haslach und Fischerbach sind fertig. Heute ist die offizielle Verkehrsfreigabe. Neben Landrat Thorsten Erni sind auch Landwirtschaftsministerin Marion Gentges und Regierungspräsident Carsten Gabbert vor Ort. Die neue Verbindung ersetzt die sanierungsbedürftige Eichebrücke und verbessert die Verkehrsverhältnisse für Auto, Fahrrad und den öffentlichen Nahverkehr.
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5: 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Nimm doch das Rad, du faules.
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2: 6:58. Servus auf die Straßen. B415 Biberach Richtung Lahr. Es gab einen Unfall auf dem Schönberg. Hier liegt ein LKW im Seitengraben. Dadurch haben wir Stau. Passt hier also bitte ganz besonders auf.
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2: B28 Appenweier Richtung Kehlenhöhe Kork im 100er-Bereich. Alles zum Nachlesen, auch die Anhängerblitzer bei uns im Web oder in der App. Ihr habt noch was entdeckt unterwegs? Dann her damit. Gerne anrufen 0800 504 33 und die 11. Entspannte und vor allem sichere Fahrt.
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2: Hallöchen.
7: Guten Morgen.
2: Einen entspannten Start in diesen Donnerstag und gleich wird wieder gezockt. Bis zu 200 Orbits könnt ihr abstauben. Unser Quiz, beziehungsweise Naemis Quiz, alles oder Hits. Gleich hier und wenn ihr da auch mal mitmachen wollt, einfach bei uns auf die Homepage gehen, hitradio.de. Da könnt ihr euch anmelden und dann ruft Naemi vielleicht bei euch an. Und ob es heute mit den 200 Orbits klappt oder nicht, das hören wir nach 2 Songs.

0: 20 Minuten vor 7. Ich würde sagen, das ist genau die richtige Zeit zum Zocken.
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2: Hallihallo Patrick.
3: Hallöchen.
2: Wir haben ja schon mal ein bisschen gequatscht. Und zwar hast du mir verraten, dass du in meinem Team bist. Du hast dich nämlich eingetragen bei unserer Hitradio Ohr Genuss-WM.
3: Das ist richtig, ja.
2: Wie komme ich denn zu der Ehre, dass du jetzt in meinem Tipp-Team bist?
3: Ach, ich habe gedacht, die Naeme, die ist so unbedarft im Fußball, die braucht einfach etwas Hilfe.
2: Aber WM jetzt mal beiseite. Wir zocken jetzt Alles oder Hits. Ich möchte gerne wissen, ob das Lied älter oder jünger ist als du.

0: Bottle. Hold the line.
1: Oh, oh, da kommt schon. Du hast eine Idee. Du bist Jahrgang 67.
0: Song ist definitiv jünger als ich.
1: Und da hast du recht. Sehr gut. 50 Orbits sind hier schon mal sicher. Hold the line von Toto ist jünger als du. Zockst du um 100 Orbits?
0: Ich probier's tatsächlich nochmal, ja.
1: Wann ist das Entstehungsjahrzehnt?
0: So, das muss ein 80er gewesen
1: sein. Ganz knapp.
0: Oder doch die 70er? Mhm. Tatsächlich die 70er?
1: Ja. Patrick, echt? Ja, es ist tatsächlich in den 70ern rausgekommen, in den späten 70ern.
0: Ehrlich? Ja. Boah, hätte ich jetzt nicht gedacht.
1: Ja, schade. Ach, verflixt. Ist nämlich 1978 rausgekommen.
0: Alles klar. Okay,
1: okay, vielen Dank für deine Zeit. Und danke, dass du in meinem Team bist.
0: Bitte. Ja, gerne. Schauen wir mal, was da geht. Also meine Tipps sind schon alle durch vom ersten Spieltag.
1: Es bleibt spannend. Wir gucken mal. Wenn ihr auch Lust habt auf Tippen, einfach bei uns auf Hitradio Ohr vorbeischauen. Und dann könnt ihr da mitmachen. Und auch Gewinne abstauben. Gell, Patrick?
0: Ja.
1: So ist es. Jetzt gönnen wir uns aber erstmal den Hit Hold the Line von Toto.
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Bitte bleiben Sie dran. Ihr Anruf ist uns wichtig. Toto, hold the line in eurer Hitradio Morning Show. 6.46 Uhr ist es auf die Sekunde genau. 9 Blitzzeiten war für euch. Und mit wir meinen wir unseren Orbitsammler Jan. Der hat ihn nämlich entdeckt in Zell am Harmersbach in der Hauptstraße beim Sanitätshaus im 40er Bereich. Ja, heute startet die Fußball-WM. Solltet ihr tatsächlich noch nicht bei uns beim Tippspiel registriert sein, sofort nachholen. Hitradio.de und am besten auch noch einer Tippgemeinschaft beitreten. Kleiner Tipp, wenn ihr Bock auf Gewinn habt, kommt ins Team Andi. Und zum Start zur WM heute gibt's immer mal wieder so als kleines Warm-up über den Tag verteilt heute den ein oder anderen Fußballsong, so wie den jetzt. Willi und Safri Duo, Helelele von der WM 2010 aus Südafrika.

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1: Im Urlaufen bei Wetterwächterin Susanne 11 Grad, bedeckter Himmel in Seelbach bei Alois 10 Grad, hier ist es wechselnd bewölkt. Und Wetterwächterin Andrea aus Willstedt meldet 11 Grad, auch hier ist es im Moment bewölkt. Ja, überwiegend bewölkt, so sieht es heute aus über der Region. Ab und zu linst die Sonne mal durch, kann aber trotzdem immer mal wieder regnen bei Temperaturen um 19 Grad. Auch morgen den ganzen Tag Wolken, immer wieder Regen, ähnliche Temperaturen wie heute.
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2: In den Tiroler Bergen ist ein Wanderer aus Ettlingen bei Karlsruhe nach einer Nacht im Schnee schwer verletzt gerettet worden. Der Mann war allein zu einer Tour aufgebrochen und nicht zurückgekehrt. Die Retter sprechen von einem Wunder, dass er die Nacht bei Kälte und Schneefall überlebt hat. Bei Diebstählen hat er Mitarbeiter angegriffen und verletzt, die sich ihm in den Weg stellten. Das Amtsgericht Offenburg hat einen 38-Jährigen aus Goldscheuer zu 1,5-jährigem Freiheitsentzug verurteilt. In dieser Zeit muss er eine Drogenentzugstherapie machen. Heute um 14 Uhr ist die offizielle Verkehrsfreigabe mit Landrat, Regierungspräsident und Vertretern der Landesregierung. Die neue Kinzigbrücke und die neue Kreisstraße zwischen Haslach und Fischerbach sind fertig. 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Jetzt Deutschland und die Welt mit Moritz Einzel.
3: Neue Eskalation im Iran-Krieg. Das US-Militär hat den Iran in der Nacht mit Angriffen überzogen. Unklar ist die Lage an der Straße von Hormuz. Der Bericht aus den USA von Tina Eck.
4: Nach heftigen US-Angriffen auf Hafenstädte entlang der iranischen Südküste blockiert der Iran die wichtige Transportroute für Öl und Gas komplett. Zuvor hatte Präsident Trump erklärt, das US-Militär habe zahlreichen Handelsschiffen in geheimer Mission die Durchfahrt ermöglicht. Die Straße von Hormuz ist ein zentraler Streitpunkt bei den Verhandlungen.
3: Die Spitzen der schwarz-roten Koalition haben mit Vertretern von Gewerkschaften und Arbeitgebern die Reformpläne der Regierung besprochen. Das Treffen dauerte rund 3,5 Stunden. Konkrete Entscheidungen gab es nicht. Man sei sich aber einig gewesen, dass es mehr Wachstum braucht, weniger Bürokratie und Reformen der Sozialsysteme. Sie ist eine der berühmtesten Kirchen der Welt. Und das, obwohl sie nach weit mehr als 100 Jahren Bauzeit noch nicht fertig ist. Die Sagrada Familia in Barcelona. Jetzt hat Papst Leo XIV. Den höchsten Turm des Bauwerks geweiht. Der Jesusturm ist mit 172,5 Metern der höchste Kirchturm der Welt. Die größte Fußball-Weltmeisterschaft aller Zeiten beginnt heute Abend. Dann treffen Co-Gastgeber Mexiko und Südafrika aufeinander. Nach 1970 und 1986 wird schon zum dritten Mal ein WM-Eröffnungsspiel im legendären Aztekenstadion in Mexiko-Stadt ausgetragen. Das Finale ist diesmal nicht dort, sondern in New Jersey in den USA am 19. Juli. Auch in Kanada wird gespielt. Erstmals nehmen 48 Mannschaften an der WM teil.
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1: Servus auf die Straßen, gleich 7:04. B415 Biberach Richtung Lahr. Hier hat's gekracht auf dem Schönberg. Da liegt ein LKW im Seitengraben. Dadurch haben wir Stau.
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1: B28, Appenweier Richtung Kehl, Blitzerhöhe Kork im 100er-Bereich, in Malsch in der Muggenstürmer Straße, in Offenburg in der Hilderstraße, Achtung, maximal Schrittgeschwindigkeit erlaubt, in Förstetten in der Preisacher Straße, in Zell am Harmersbach in der Hauptstraße beim Sanitätshaus, Tempo 40 dürfte hier fahren, und zwischen Gernsbach und dem Hotel Nachtigall in Richtung Baden-Baden am Hockeyplatz, Tempo 50 hier erlaubt. Alles zum Nachlesen, auch die Anhängerblitzer bei uns im Web oder in der App. Wenn ihr noch was entdeckt habt auf den Straßen, ihr her damit, gerne anrufen 0800 504 33 und die 11. Entspannte und sichere Fahrt.
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1: Hallöchen.
7: Guten Morgen.
1: Heute startet die Fußball-Weltmeisterschaft. Holdrio Hütti. Und ja, und wir reden gleich mit jemandem, bei dem ist schon richtig WM-Fieber ausgebrochen. Da ist sowas von das WM-Fieber ausgebrochen, dass er mit seiner Band die deutsche Torhymne direkt nochmal neu aufgenommen hat. Wir sprechen von Philipp Zink. Der ist gleich bei uns zu Besuch. Und wir schnacken ein bisschen über die WM und über ihren neuen Song.

0: Regiert die Welt.
1: Ja, zumindest die nächste Zeit.
2: Guten Morgen.
1: Eure Radio Morning Show ist hier. Heute startet sie die Fußball-Weltmeisterschaft. Und Naimi, wie sieht's bei dir aus? Bist du schon so ein bisschen im WM-Fieber?
2: Ich habe heute mich entschieden, ich bin für Argentinien, weil die haben ein wahnsinnig schönes Trikot.
3: Da wird man sprachlos.
2: Die gewinnen das Ding.
1: Da siehst du mal, wie die Fußballkompetenz hier aufgestellt ist. Ja, bei uns im Studio zu Gast Philipp Zink. Im normalen Leben unser Vertriebschef hier bei Hitradio Ohr, aber auch Bandleader der Band Barbed Wire. Die haben wir ja in Galtür bei der Pistengaudi mit dabei gehabt und es war ein voller Erfolg und ihr seid schon so richtig im WM-Fieber.
4: Ja, wir sind richtig im WM-Fieber und haben gedacht, wir veröffentlichen jetzt die Torhymne der deutschen Nationalmannschaft mit der Dom.
1: Ja, völlig losgelöst und das hören wir hoffentlich sehr, sehr oft bei dieser Weltmeisterschaft, aber ihr habt das wieder in eurem ganz eigenen Barbed Wire-Stil gemacht.
4: Jawohl, und es ist dieses Mal nicht mal nur angeteasert, schon alles online jetzt sogar.
2: Oh, wow.
4: Sprich Spotify, Apple Music, Amazon Music, YouTube, was auch immer ihr wollt.
1: Und wir werden da natürlich auf jeden Fall auch gleich reinhören.
2: Und kann man das auch live hören?
4: Auf jeden Fall. Und zwar am 19.06. spielen wir in Kehl.
5: Brauche mehr Details.
4: Dort.
2: Da kann man euch erleben, aber ihr habt euch auch was einfallen lassen, weil WM ist ja auch viel Tippspiel und sowas.
4: Richtig.
2: Und da hattet ihr auch eine coole Idee.
4: Ja genau, jetzt kann natürlich nicht jeder wahrscheinlich aus der ganzen Ordnung uns am 19.06. hören. Deswegen haben wir gedacht, wir verlosen über die gesamte WM ein ganzes Auto voll, unabhängig davon, wie groß euer Auto ist, Gästeliste Plätze für einen Auftritt eurer Wahl von Barbed Wire, egal wann, egal wo.
2: Cool.
4: Und einzige Bedingung, ihr müsst während der WM einfach nur eine Story posten, Major Tom im Hintergrund und uns Barbed Wire verlinken und schon seid ihr mit am Start.
1: Richtig cool und ich glaube, alle, die jetzt sagen, ey, Barbed Wire finde ich richtig gut, die kaufen sich jetzt spontan noch einen Bus.
4: Hoffentlich nicht.
1: Oh mein Gott, wer die Güter auf jeden Fall
4: voll. Wenn ihr voll kriegt, nur zu.
1: Kurze Frage noch, 19.06. in Kehl, wo genau spielt ihr da?
4: An der Feldscheune, wer nicht weiß, wo die Feldscheune ist, am
1: Acker?
4: Weißtanturm.
1: Ah ja, jetzt wo du sagst.
4: Genau. Und dann, da ist die Kinder-Olympiade von Kinder brauchen Sport.
2: Oh.
4: Und da könnt ihr euch gerne ausnahmsweise mal kostenlos mit in die Feldscheune stellen und unser Konzert genießen.
2: Sympathisch.
1: Das machen wir doch. Also am 19.06. Barbed Wire live, unter anderem auch mit ihrer ganz eigenen Version von Major Tom, völlig losgelöst. Und wir wollen nicht mehr warten bis zum 19.06. Wir hören das Ding jetzt gleich. Hier sind sie, Barbed Wire, zur Einstimmung für die Fußball-WM. Major Tom, völlig losgelöst. Viel Spaß. Danke, Philipp.
4: Bitte.
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Richtig geil. Kann man auf jeden Fall mal machen. Barbed Wire, die Band von unserem Vertriebschef Philipp Zink in ihrer ganz eigenen Version mit Major Tom und völlig losgelöst, passend zur Einstimmung zur Fußball-WM. Und ich bin nicht der Einzige, dem es gefällt. Jürgen aus Rheinau, Rainer aus Bühl oder auch Sonja aus Oberhammersbach schreiben rein. Boah, fett geht richtig nach vorne. Also ja, den Song hören wir hoffentlich während der WM öfter. Ist ja die Torhymne der deutschen Nationalmannschaft. So, wir haben einen neuen Anhängerblitzer, den ich euch noch verkünden wollte. Und zwar in Langenschilter im Ortseingang, wenn ihr aus Hornberg-Reichenbach kommt.

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1: Im Lauf bei Wetterwächterin Andrea 11 Grad, der Himmel ist bewölkt, Müniaus Kippenheim meldet 12 Grad, auch hier ist es im Moment bewölkt und in Zell am Harmerspach bei Wetterwächter Nico knappe 12 Grad, hier ist es im Moment am Regnen. Ja, überwiegend bewölkt, so die Aussichten für heute, ab und zu gibt es mal ein kleines bisschen Sonne, aber auch immer mal wieder Regenschauer bei Temperaturen um 19 Grad. Morgen, da ist es dann den ganzen Tag bewölkt und regnerisch, ähnliche Temperaturen wie heute.
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2: Es muss Schutzengel geben. Anders ist es nicht erklärbar, dass man mit solchen Verletzungen eine Nacht bei diesen Temperaturen und Schneefall im Freien überlebt, schreiben die Flugretter auf Facebook. In den Tiroler Bergen ist ein Wanderer aus Ettlingen bei Karlsruhe nach einer Nacht im Schnee schwer verletzt gerettet worden. Der Mann war allein zu einer Tour aufgebrochen. Nachdem er bis zum Abend nicht zurückgekehrt war, alarmierte der Wirt seiner Ferienunterkunft die Einsatzkräfte. Polizei, Feuerwehr sowie Bergretter mit Suchhunden und Drohnen rückten im Grenzgebiet in der Nähe von Oberstdorf im Allgäu und Holzgau in Tirol aus.
3: Die Suche musste in der Nacht allerdings unterbrochen werden, weil schlechtes Wetter den Einsatz behinderte. Als sich der Nebel vorübergehend lichtete, konnte ein Hubschrauber mehrere Teams im Suchgebiet absetzen. Die Ermittler gehen davon aus, dass der Wanderer über eine sehr steile und felsige Bergflanke abgestürzt war. Sie fanden ihn auf rund 2200 Metern Höhe in einem Schneefeld. Der Mann war ansprechbar, doch er konnte sich nicht an den Unfallhergang erinnern. Nach Angaben der Flugrettungsgesellschaft ARA hatte es am Fundort in der Nacht etwa 0 Grad. Der Verletzte kam mit dem Hubschrauber in eine Klinik nach Bayern. Die Retter sprechen von einem Wunder, dass er die Nacht bei Kälte und Schneefall überlebt hat. Kathi Huhn, Nachrichtenredaktion.
2: Weil den Krankenhäusern das Geld ausgeht, beteiligen sich das Ortenau-Klinikum und der Landkreis morgen an einem landesweiten Protest. Mitarbeiter aus allen Bereichen versammeln sich am Vormittag vor dem Haupteingang in Offenburg. Gleichzeitig schließen die Kliniken an allen Standorten von 9 bis 12 Uhr symbolisch ihre Vordertüren. Für Besucher und Patienten soll sich aber nichts ändern. Eine mutmaßliche Bettlerin hat in der Offenburger Stadtmitte offenbar mehrere Personen belästigt. Daher musste die Polizei ausrücken. Bei der Kontrolle der 63-Jährigen wurden 85 Euro gefunden. Das Bargeld stammte vermutlich aus der unerlaubten Bettlerei, wurde beschlagnahmt und an die Stadt weitergeleitet. Die Frau bekam einen Platzverweis.
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1: 3 Minuten nach 7:30. Servus auf die Straßen. B415 Biberach Richtung Lahr. Hier haben wir Stau. Da liegt nämlich ein LKW im Seitengraben. Im Moment laufen gerade die Bergungsarbeiten.
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1: B28 Appenweier Richtung Kehl in Höhe Kork im 100er Bereich, B31 Freiburg Richtung Donaueschingen nach dem Kapplertunnel im 80er Bereich, in Malsch in der Muggenstürmer Straße, in Offenburg in der Hilder Straße, Achtung, hier dürft ihr maximal Schrittgeschwindigkeit fahren, in Fürstetten blitzt es in der Breisacher Straße ab Tempo 30, in Zell am Harmersbach in der Hauptstraße beim Sanitätshaus Tempo 40 erlaubt und zwischen Gernsbach und dem Hotel Nachtigall in Richtung Baden-Baden am Hockeyplatz Tempo 50 dürft ihr hier fahren. Alles zum Nachlesen, inklusive Anhängerblitzer bei uns im Web oder in der App. Wenn ihr noch was Erhellendes beizusteuern habt zum Verkehrsservice, einfach eine WhatsApp an die 0173 104 33 und die 11. Entspannte und vor allem sichere Fahrt.

0: anmachen, dann versteht man dich auch ein bisschen besser.
1: Guten Morgen.
0: Das klingt doch schon toll so. Ja, mal kurz nachgerechnet. 13 Stunden, 25 Minuten. Nein, 24 Minuten und 57 Sekunden. So lang geht es noch bis zum Anpfiff zur Fußball-WM. Das Eröffnungsspiel heute Abend. Mexiko gegen Südafrika. Und Mexiko ist ja einer der Co-Gastgeber. Und um das Land kümmern wir uns gleich nochmal ein bisschen genauer.

0: ganz neu auf unserer Playlist für die Region. Gracie Abrams, Hit the Wall, 7.41 Uhr ist es. Das heißt, es geht noch grob geschätzt 13 Stunden, 18 Minuten und 25 Sekunden bis zum Anpfiff der Fußball-WM. Das Eröffnungsspiel in Mexiko, Mexiko gegen Südafrika. Und wenn ihr ein bisschen mehr zu einem der Co-Gastgeber, nämlich Mexiko, missen wollt, dann unbedingt dranbleiben. Jetzt gibt's da nämlich ein bisschen was zu von unserem Sombrero der harten Fakten, besser bekannt als
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2: Bei WM-Partys in Mexiko wird auch gerne gegrillt. Aber da stehen die Mädels hinterm Grill. Denn Grillen ist in Mexiko reine Frauensache.
3: Eigentlich auch nicht schlecht.
2: Kann der Mann sich besser aufs Fußballspiel konzentrieren. Und was gibt's dazu zum Essen? Natürlich Salat.
4: Oh,
2: grüner Salat, Croutons, ein Käse drüber, zack, fertig ist der Caesar Salad. Erfunden wurde der aber nicht in den USA, sondern in Tijuana in Mexiko. Benannt nach seinem Erfinder, dem Restaurantbesitzer Caesar Cardini. Noch ein Essen haben wir den Mexikanern zu verdanken. Schokolade. Die wurde vor mehr als 3000 Jahren von den Azteken im heutigen Mexiko entwickelt. Und noch mehr Sachen kommen aus Mexiko. Der kleinste Hund der Welt wurde nämlich nach einer Stadt in Mexiko benannt.
5: Hä? Dackel?
2: Nein, Chihuahua.
0: Oh, Chihuahua. Also, wenn wir das nächste Mal auf der Waage stehen und die ein bisschen mehr anzeigt am Tag davor, dann können wir uns bei den Azteken für die Schokolade bedanken. Anpfiff heute Abend ist übrigens im Aztekenstadion. Da steigt das Eröffnungsspiel. Und zur Einstimmung jetzt weitere Fußballmusik und vielleicht ein gutes Omen fürs ganze Turnier aus dem Jahr 1996. Und da sind wir schließlich zumindest Europameister geworden. Bettiel Skinner and the Lightning Seeds, Three Lines.
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einer der schönsten Fußballsongs, wie ich zumindest finde. Berdiel and Skinner and the Lightning Seeds. Three Lions war der Song zur Europameisterschaft 1996 in England. Eine neuen Blitzer hätten wir für euch hier in Offenburg an der Tagmess im 30er-Bereich.

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2: Wetterwächter Stefan aus Rennchen schickt 13 bewölkte Grad ins Studio in Fessenbach bei Sabine. Ebenfalls 13 Grad, auch hier der Himmel bedeckt. Und in Oberschopfheim bei Wetterwächter Eugen haben wir 13 Grad. Auch hier ist es im Moment bewölkt. Ja, überwiegend bewölkt, so wird es auch bleiben. Ab und zu linst mal ein bisschen die Sonne durch die Wolken, kann aber trotzdem immer mal wieder regnen bei Temperaturen um 19 Grad. Morgen, da ist es dann den ganzen Tag bewölkt und regnerisch. Temperaturen ähnlich wie heute.
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2: Um 8 Uhr mit Tobias Siegwart.
3: In den Tiroler Bergen ist ein Wanderer aus Ettlingen bei Karlsruhe nach einer Nacht im Schnee schwer verletzt gerettet worden. Der Mann war allein zu einer Tour aufgebrochen und nicht zurückgekehrt. Die Retter sprechen von einem Wunder, dass er die Nacht bei Kälte und Schneefall überlebt hat. Brandgefährlich kann ein Storchennest sein, wenn die Storchenfamilie das auf einen Strommasten baut. Erst Ende Mai fing ein Horst in Rust Feuer. Die Nester können einen Kurzschluss auslösen und dann Feuer fangen. Ortenau-weit zählt der NABU inzwischen 30 solcher Nistplätze. Der neue Wanderweg Kinzigtal-Steig soll am 11. Oktober eröffnet werden. Bei der Hauptversammlung von Schwarzwald Tourismus Kinzigtal in Schenkenzell hieß es, dass man momentan dabei sei, den Weg zu beschildern. Einfach näher dran an der Region, jetzt Deutschland und die Welt mit Moritz Einzel.
4: Heute Abend geht sie also los, die Mega-WM in den USA, Mexiko und Kanada. Das Eröffnungsspiel bestreiten ab 21 Uhr die Fußballnationalteams von Mexiko und Südafrika im legendären Aztekenstadion in Mexiko-Stadt. Und auch bei DFB-Präsident Bernd Neuendorf fängt so langsam an zu kribbeln.
5: Ja, man spürt jetzt schon, dass es ernst wird und die Gruppenphase ansteht. Ich glaube, alles andere als DFB-Präsident wäre auch komisch, wenn ich jetzt nicht allmählich ein bisschen aufgeregter würde. Aber es ist eine positive und gute Anspannung, glaube ich, die man auch braucht.
4: Soweit Neuendorf im ZDF. Die deutsche Mannschaft steigt am Sonntag in die Weltmeisterschaft ein mit der Partie gegen Curaçao. Insgesamt 48 Mannschaften bestreiten 104 Spiele bei der bisher größten WM aller Zeiten. Das Finale wird dann am 19. Juli in New York ausgetragen. Bundesjustizministerin Hubig will, dass Vergewaltigungen härter bestraft werden. Die Verjährungsfrist soll von derzeit meist 5 auf 20 Jahre verlängert werden. Dem Redaktionsnetzwerk Deutschland sagte Hubig, das wäre angemessen, so wie bei vergleichbar schweren Verbrechen auch. Die USA und der Iran haben sich in der zweiten Nacht in Folge heftig gegenseitig beschossen. Damit droht der Konflikt nach 2 Monaten Waffenruhe wieder zu eskalieren. Irans Militär reagierte nach eigenen Angaben mit der kompletten Sperrung der Straße von Hormuz. Das US-Militär dementierte, dass die Meerenge dicht sei. Erstmals seit mehr als 10 Jahren ist die Zahl der Flüchtlinge weltweit gesunken. Das UN-Flüchtlingshilfswerk meldet für das vergangene Jahr 41,6 Millionen Menschen, die vor Gewalt und Konflikten aus ihrer Heimat geflohen waren. 3% weniger als im Jahr davor. Viele Menschen seien auch in ihre Heimatländer zurückgekehrt, jedoch meistens nicht freiwillig. In den USA dreht sich in den nächsten Wochen zwar alles um Fußball, aber Basketball gibt's auch noch. Die New York Knicks stehen vor dem Titelgewinn in der NBA. In der Finalserie gegen die San Antonio Spurs holten sie im 4. Spiel den 3. Sieg. Beim 107-106 Erfolg drehten sie einen 29-Punkte-Rückstand, ein historisches Comeback. Nur noch ein Sieg fehlt den Knicks zur Meisterschaft.
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2: Servus auf die Straßen, 8:04 haben wir's. Bitte ganz besonders aufpassen auf der A5 Basel Richtung Karlsruhe zwischen Lahr und Offenburg. Da liegen Gegenstände auf der linken Spur. Dann die B415 Biberach Richtung Lahr. Da gab's einen Unfall auf dem Schönberg. Ein LKW liegt im Seitengraben. Im Moment laufen die Bergungsarbeiten. Dadurch haben wir Stau.
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2: B28 Appenweier Richtung Kehl in Höhe Kork im 100er Bereich. B31 Freiburg Richtung Donaueschingen nach dem Kappler Tunnel. Tempo 80 erlaubt. In Malsch in der Muggenstürmer Straße. In Neumühl im Ortseingang, wenn ihr aus Kehl kommt. Zwei Blitzer haben wir in Offenburg. Einmal an der Tagmess im 30er Bereich. Und der zweite Blitzer steht in der Hildastraße. Achtung, hier maximal Schrittgeschwindigkeit erlaubt. In Förstetten in der Breisacher Straße wird geblitzt. In Zell am Harmerspach in der Hauptstraße beim Sanitätshaus. Zwischen Bietigheim und Muggensturm am Kieswerk. Tempo 70 dürft ihr hier fahren. Und zwischen Gernsbach und dem Hotel Nachtigall in Richtung Baden-Baden am Hockeyplatz. Tempo 50 hier erlaubt. Alles zum Nachlesen. Auch die Anhängerblitzer bei uns im Web oder in der App. Ihr habt noch was entdeckt unterwegs? Ja, dann her damit. Gerne anrufen. 0800 504 33 und die 11. Entspannte und vor allem sichere Fahrt.
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2: Guten Morgen. Und wenn ihr öfter mal Getränke zu euch nehmt, bei denen Kronkorken oben drauf ist, schmeißt den Kronkorken nicht weg. Da kann man was wirklich Tolles mit anstellen. Was? Das erfahrt ihr gleich.

0: Einen schicken Morgen. Hier ist eure Hitradio Our Morning Show und bei uns im Studio zu Gast Peter Rogge aus Bühlertal. Und Peter, du schreibst uns ja sehr oft, du hast nämlich ein richtig tolles Projekt. Du fährst in der Region rum und sammelst Kronkorken ein. Für was sind die Kronkorken denn gedacht?
1: Also folgendes, ich mache das zusammen mit dem RSV Edelweiß-Kattung. Wir sammeln für die Gruppe Kronenkinder. Die gesammelten Kronkorken von uns gehen nach Calw zum Entsorger. Und der rechnet einmal im Jahr ab mit der Gruppe Kronenkinder.
0: Und was machen diese Kronenkinder?
1: Die rechnet ab mit der Krebsklinik in Tübingen. Die haben letztes Jahr 140 Tonnen zusammengebracht. Wow. Und konnten so die Eltern mit 40.000 Euro unterstützen.
0: Also im Prinzip, du fährst rum, sammelst Kronkorken und die gehen dann quasi an die Kinderkrebsklinik in Tübingen.
1: Ja, genau. Auf dem direkten Weg, ohne irgendwelche Bürokratenabzüge, geht es zu 100% an die Eltern von der Kinderkrebsklinik in Tübingen. Vor allen Dingen, es kann jeder mitmachen, egal ob Gastronom, Veranstalter, Privatleute. Jeder kann mitmachen. Es tut keinem weh, einen Behälter hinzustellen, Kronkorken da rein, in einem Behälter mich anrufen, die Telefonnummer kriegt man hier über Radio.
0: Ja, aber sicher, auch wenn die DSGVO, die Datenschutzgrundverordnung, jetzt wahrscheinlich gerade weinend in der Ecke liegt, als sie das gehört hat.
2: Nicht weinen, nicht weinen, nicht weinen, nicht weinen. Nicht weinen.
0: Wobei, du hast uns ja gerade dein Einverständnis gegeben, von daher passt das schon.
3: Uff, nochmal gut gegangen.
0: Also, sammelt Kronkorken, es ist für einen guten Zweck.
4: Sensationell.
1: Ich sage immer, trinken und was Gutes tun.
0: Das, was Peter sagt.
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Die Proclaimers, I'm gonna be in eure Radio Morning Show. 8.17 Uhr ist es und in Gutach auf der B33, da braucht ihr ein bisschen Geduld, da staut es sich wegen der Baustelle.

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2: In Oberachern bei Wetterwächter René. 13 Grad und Regen. Schön ist, René ist so wie ich Optimist. Glas immer halb voll. Er schreibt nämlich noch dazu, muss ich wenigstens nicht gießen. Jawohl, mein Garten wird heute auch auf mich verzichten müssen. Ich muss nicht den Gießbert spielen. In Ichenheim bei Thomas 12 Grad, Himmel wechselnd bewölkt. Und in Gutach bei Wetterwächter Eberhard knappe 12 Grad. Auch hier ist es momentan bedeckt. Und so bleibt es auch den Rest des Tages. Ab und zu gibt es mal ein bisschen Sonne, aber auch immer wieder Regen bei Temperaturen um 19 Grad. Morgen den ganzen Tag Wolken und Regen, ähnliche Temperaturen wie heute.
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2: Mit Tobias Siegwart.
3: In den Tiroler Bergen ist ein Wanderer aus Ettling bei Karlsruhe nach einer Nacht im Schnee schwer verletzt gerettet worden. Der Mann war allein zu einer Tour aufgebrochen. Nachdem er bis zum Abend nicht zurückgekehrt war, alarmierte der Wirt seiner Ferienunterkunft die Einsatzkräfte. Polizei, Feuerwehr sowie Bergretter mit Suchhunden und Drohnen rückten im Grenzgebiet in der Nähe von Oberstdorf im Allgäu und Holzgau in Tirol aus.
4: Die Ermittler gehen davon aus, dass der Wanderer über eine sehr steile und felsige Bergflanke abgestürzt war. Sie fanden ihn auf rund 2200 Metern Höhe in einem Schneefeld. Der Mann war ansprechbar, doch er konnte sich nicht an den Unfallhergang erinnern. Nach Angaben der Flugrettungsgesellschaft ARA hatte es am Fundort in der Nacht etwa 0 Grad. Die Retter sprechen von einem Wunder, dass er die Nacht bei Kälte und Schneefall überlebt hat. Kathi Huhn, Nachrichtenredaktion.
3: Ein brennendes Storchennest auf einem Strommast in Rust hat Ende Mai zu einem Stromausfall im Europapark geführt und immer häufiger bauen Störche bei uns in der Region ihr Nest auf Strommasten. Ortenau-weit zählt der NABU inzwischen 30 solcher brandgefährlicher Nistplätze.
5: Der Storch fühlt sich wohl bei uns, so wohl, dass die Population seit Ende der 90er immer weiter wächst. Die Vögel bauen ihre Nester am liebsten an hohen und frei zugänglichen Standorten mit einer guten Rundumsicht. Und das sind neben Hausdächern und Schornsteinen eben auch Strommasten. Nur dass es hier zu Kurzschlüssen kommen kann, die am Ende das Nest in Brand setzen und die Stromversorgung unterbrechen. Im Bereich des EWEG Mittelbaden gab es in den vergangenen Jahren immer wieder mal solche Vorfälle, allerdings mit geringerem Ausmaß als jüngst in Rust. Immer häufiger müssen Storchennester umgesiedelt werden. Welcher Aufwand dahinter steckt, lest ihr heute in den Zeitungen der mittelbadischen Presse. Markus Knoll, Nachrichtenredaktion.
3: Die neue Kinzigbrücke und die neue Kreisstraße zwischen Haschslach und Fischerbach sind fertig. Heute ist die offizielle Verkehrsfreigabe. Neben Landrat Thorsten Erni sind auch Landwirtschaftsministerin Marion Gentges und Regierungspräsident Carsten Gabbert vor Ort. Die neue Verbindung ersetzt die sanierungsbedürftige Eichebrücke und verbessert die Verkehrsverhältnisse für Auto, Fahrrad und den öffentlichen Nahverkehr.
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2: Servus auf die Straßen, 4 Minuten nach 8:30. Bitte ganz besonders aufpassen auf der A5 Karlsruhe Richtung Basel. Zwischen Rust und Herbolzheim, da liegen Fahrzeugteile auf der Fahrbahn. Und ebenfalls ganz besonders aufpassen in Rheinau links. Da läuft gerade ein Notarzteinsatz in der Tullerstraße. Eine Spur ist hier blockiert. Dann die B415 Biberach Richtung Lahr. Auf dem Schönberg gab es einen Unfall, da liegt ein LKW im Seitengraben. Es laufen die Bergungsarbeiten, dadurch haben wir Stau.
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2: B28 Appenweier Richtung Kehl, Blitzerhöhe Kork.

0: und Kehl kommen beidseitig. In Offenburg haben wir zwei Blitzer. Nummer 1 an der Tagmess im 30er Bereich und Nummer 2 in der Hilderstraße. Achtung, hier maximal Schrittgeschwindigkeit erlaubt. In Förstetten Blitze sind in der Breisacher Straße ab Tempo 30. In Zell am Harmersbach in der Hauptstraße beim Sanitätshaus. Tempo 40 dürft ihr fahren. Zwischen Bietigheim und Muggensturm am Kieswerk Tempo 70 erlaubt. Und zwischen Gernsbach und dem Hotel Nachtigall in Richtung Baden-Baden am Hockeyplatz Tempo 50 dürft ihr fahren. Alles zum Nachlesen, auch die Anhängerblitzer bei uns im Web oder in der App. Wenn ihr noch was entdeckt habt, unterwegs zum Melden oder zum Abmelden, einfach eine WhatsApp an die 0173 104 33 und die 11. Entspanntes und vor allem sicheres Ankommen.
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0: Moinsen.
2: Guten Morgen.
0: Naemi, ich habe gerade eben mal kurz geschaut bei uns auf der Homepage. Tippspiel. Ja, es gibt tatsächlich ein paar verirrte Lämmchen, die sich bei dir in die Tippgemeinschaft verirrt haben.
2: Die sind überhaupt nicht verwirrte Lämmchen. Die haben es richtig drauf. Die sind richtig schlau.
0: Ja, das glaubt auch Roland hier aus Offenburg. Der hat mir nämlich gerade geschrieben, ich bin übrigens im Team Naemi.
2: Yes.
0: Und wir machen euch nieder, nieder, nieder. Ja, Roland. So wie alle anderen bei Naemi wahrscheinlich eine Allergie gegens Gewinnen. Deswegen ist er bei dir im Team. Ja, ihr könnt natürlich weiter mitmachen. Unsere Tippgemeinschaft, unser Tippspiel, unsere Genuss-WM bei uns auf der Homepage und mehr dazu gleich nochmal hier.

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1: Tja, heute Abend geht sie los, die Fußball-Weltmeisterschaft. 21 Uhr, Anpfiff zum Eröffnungsspiel. Mexiko gegen Südafrika. Naimi, was hast denn du getippt?
2: Ich muss noch tippen. Ich glaube aber, Südafrika, wer hat das schönere Trikot? Ich habe beschlossen, ich bin einfach für alle die, die das schönere Trikot haben.
1: Ei, ei, ei, ei, ei. Also mein Tipp ist auf jeden Fall 2-0. Da habe ich Mexiko doch ein bisschen vorne vor Südafrika. Ja, und ihr könnt natürlich auch eifrig mittippen. Wir haben ja unser Tippspiel auf der Homepage hitradio.de zusammen mit Edeka Cola. Und da, wie gesagt, die Tipps da lassen. Über heute Abend Mexiko, Südafrika oder übersetzt auf unsere Genuss-WM Tequila gegen Wein.
2: Ja, dann gewinnt halt eigentlich Tequila, meiner Meinung nach.
1: Das wollten wir von euch wissen. Moritz aus dem Team, der wird ja als Orakel fungieren, als Morakel sozusagen. Und der war in Offenburg unterwegs und hat mal gefragt, was glaubt denn ihr, wer heute gewinnt, Tequila oder Wein?
3: Wein, weil es halt einfach lecker schmeckt.
4: Schmeckt viel besser.
5: Weder noch, ich weiß nicht, ich trinke das nicht so gern beides.
6: Team Wasser, muss gesund leben.
5: Ich trinke jetzt nicht oft Alkohol, aber wenn, dann mal so ein Wein mit Freunden oder so. Ja, also ich hole mir eigentlich nie Tequila.
7: Weil Tequila, das zieht einem, glaube ich, relativ fix die Füße weg. Erfahrungswerte, habe ich mal gelesen.
8: Ja, Wein kann ich immer haben, Tequila trinke ich. Doch wegen dem Geschmack, sage ich mal, wegen dem Reiz. Also sauer, salzig, beides wenig, aber Tequila, ja.
9: Es gibt so schön viele Sorten Weine. Was wir vermeiden, ist Französisch. Italienischer ist doch gut.
1: Tja, also da war jetzt, glaube ich, der Wein ein bisschen vorne, Südafrika. Wir werden es heute Abend sehen und ihr könnt natürlich weiter mitmachen. Euch anmelden bei uns für die Genuss-WM auf der Homepage hitradio.de.
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Guten Morgen auf die Straßen nochmal. 8.48 Uhr ist es. Simone aus Hornberg hat gerade eben geschrieben. Wir haben ja die Baustelle an der B33 dabei. Gutach, da ist jetzt auch noch ein LKW liegen geblieben. Dadurch richtig dick und fett Stau.

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1: In Gengenbach bei Wetterwächterin Christa 13,5 Grad. Der Himmel ist bewölkt. In Oberkirch bei Anita 14 Grad und Regen. Und Wetterwächter Frank aus Kappelrodeck meldet 11 Grad. Auch hier ist es im Moment am Regnen. Ja, überwiegend bewölkt bleibt es heute. Ab und zu kann es mal ein paar Partikel Sonne geben. Aber auch immer mal wieder Regen bei Temperaturen um 19 Grad. Auch morgen den ganzen Tag Wolken und Regen. Ähnliche Temperaturen wie heute.
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2: In den Tiroler Bergen ist ein Wanderer aus Ettlingen bei Karlsruhe nach einer Nacht im Schnee schwer verletzt gerettet worden. Der Mann war allein zu einer Tour aufgebrochen und nicht zurückgekehrt. Die Retter sprechen von einem Wunder, dass er die Nacht bei Kälte und Schneefall überlebt hat. Die Streckenführung ist vor allem aus der Luft schon gut zu erkennen. Für die neue Nordtangente in Aachen werden insgesamt 2,7 Kilometer Straße neu gebaut, inklusive Einmündungen. Auf 150 Kilometer durchs ganze Kinzigtal. Der neue Fernwanderweg Kinzigtalsteig soll am 11. Oktober eröffnet werden. Bei der Hauptversammlung von Schwarzwald Tourismus Kinzigtal in Schenkenzell hieß es, dass man momentan dabei sei, den Weg zu beschildern. Einfach näher dran an der Region, jetzt Deutschland und die Welt mit Moritz Einzel.
3: Kurz vor dem Start der Fußball-Weltmeisterschaft in den USA, Mexiko und Kanada hat DFB-Präsident Bernd Neuendorf die hohen Ticketpreise kritisiert.
4: Diese Preise sind einfach nicht finanzierbar für ganz normale Fußballfans.
3: Neuendorf im ZDF. FIFA-Präsident Infantino hatte die Preise zuvor verteidigt, sie seien angemessen. Infantino sprach von einem Durchschnittspreis von $500. Unabhängig davon, die Vorfreude auf das Turnier steigt, auch beim deutschen Nationalspieler David Raum.
5: Man hat so ein bisschen die ganze Saison ist ja im Hinterkopf gehabt. Ich glaube, die ganze Welt ist ready. Man sieht auch im Internet immer wieder, der Hype ist langsam da.
3: Die WM beginnt heute Abend mit dem Eröffnungsspiel Mexiko gegen Südafrika im Aztekenstadion von Mexiko-Stadt. Deutschland hat sein erstes Spiel am Sonntag gegen Curaçao. Reformen braucht unser Land. Über die entsprechenden Pläne hat die schwarz-rote Koalition gestern mit Gewerkschaften und Arbeitgebern diskutiert. Ein Thema, der Bürokratieabbau. Der Chef der Industrie- und Handelskammer Adrian sagte im ZDF,
6: wir könnten ungefähr 3% vom Bruttoinlandsprodukt alleine daraus realisieren, wenn wir diesen Wust an Bürokratie endlich über Bord werfen können.
3: Adrian sprach von guter Stimmung bei den 3,5-stündigen Gesprächen. Konkrete Ergebnisse gab es noch nicht. Die Zahl der weltweit vertriebenen Menschen ist leicht gesunken. Laut dem Flüchtlingshilfswerk UNHCR waren zuletzt knapp 118 Millionen Menschen Vertriebene und damit 5,4 Millionen weniger als Ende 2024. Viele Menschen seien in ihre Herkunftsländer zurückgekehrt, hieß es, allerdings meistens nicht freiwillig. Vergewaltigungen sollen härter bestraft werden. Dafür hat sich Bundesjustizministerin Hubich ausgesprochen. Dem Redaktionsnetzwerk Deutschland sagte die SPD-Politikerin, die Verjährungsfrist solle von 5 auf 20 Jahre verlängert werden. Papst Leo XIV. Hat in der weltberühmten Sagrada Familia in Barcelona eine Messe gefeiert. Dabei segnete er den Hauptturm des Gebäudes. Er ist seit Februar mit 172,5 Metern der höchste Kirchturm der Welt.
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1: 9:05, Servus auf die Straßen. Bitte ganz besonders aufpassen hier in Offenburg an der Unionbrücke. Da steht auf der rechten Spur an der Ampel ein kaputtes Auto. Obacht auch in Links in der Tullerstraße läuft gerade ein Notarzteinsatz. Eine Spur ist hier blockiert und die B415 Biberach Richtung Lahr. Auf dem Schönberg, da liegt ja ein LKW im Seitengraben. Im Moment laufen die Bergungsarbeiten. Die Strecke ist im Moment gesperrt.
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1: B28 Appenweier Richtung Kehl, Blitzerhöhe Kork im 100er Bereich. B31 Freiburg Richtung Donaueschingen nach dem Kapplertunnel im 80er Bereich. In Malsch in der Muggenstürmer Straße. In Neumühl im Ortseingang, wenn ihr aus Kehl kommt, beidseitig. Zwei Blitzer stehen in Offenburg, einer an der Tagmess im 30er Bereich und der zweite in der Hildastraße. Achtung, hier maximal Schrittgeschwindigkeit erlaubt. In Förstetten in der Breisacher Straße. In Zell am Hamersbach in der Hauptstraße beim Sanitätshaus Tempo 40 erlaubt. Zwischen Bietigheim und Muggenstürm am Kieswerk, Tempo 70 dürfte hier fahren und zwischen Gernsbach und dem Hotel Nachtigall in Richtung Baden-Baden am Hockeyplatz im 50er Bereich. Alles zum Nachlesen, auch die Anhängerblitzer bei uns im Web oder in der App. Wenn ihr noch was entdeckt habt, her damit, gerne anrufen 0800 504 33 und die 11. Entspannte und vor allem sichere Fahrt. Und jetzt, meine Damen und Herren, bitte pumpen Sie die Buffalo auf und sorgen Sie dafür, dass Ihr Tamagotchi ausreichend Batterie hat.
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1: Tja, Naomi, bereit für eine Stunde Party mit Musik aus dem fast besten Jahrzehnt, was musikalisch abgeht?
11: Oh ja, ich habe mich auch schon gedehnt.
1: Aha, sehr gut.
11: Und okay. Mich vorbereitet, meine Dance-Moves wieder auszupacken.
1: Die Dance-Moves, die kannst du gleich richtig auspacken. Wir starten nämlich mit dem Tribal Dance von Two Unlimited. Musikwunsch von Uwe aus Oberachern.

0: So, jetzt dürften sie langsam wirklich alle wach sein. Tribal Dance to Unlimited in euren 90ern nach 9 hier bei Hit Radio Ohr. Und es geht weiter ins Jahr 1995 und zwar mit diesem Herrn hier.
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0: Genau.
1: Yeah, Mr. Lover, Lover.
0: Tja, Mr. Lover Lover, auch mein Spitzname. Also zumindest der, den ich mir selber verpasst habe. Ist ein Musikwunsch von Horst aus Gengenbach.

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1: Shaggy, Bombastic in euren 90ern nach 9 hier bei Hitradio Ohr. Und heute startet sie ja endlich, die Fußball-Weltmeisterschaft. Und den ganzen Tag gibt es bei uns zum Warm-up so ein bisschen Fußballsongs. Und jetzt haben wir auch einen, passenderweise auch der Musikwunsch von Günther aus Oberhammersbach. Ja, im Jahr 1990. Naemi, wie viel Minusjahre alt warst du da?
2: Ich bin Jahrgang 97.
1: Okay, da war also Naemi noch minus 7. Ich war tatsächlich 10 Jahre alt und kann mich noch dran erinnern, wie Andi Brehme uns zum Weltmeistertitel geschossen hat. Und dieses Gefühl holen wir jetzt wieder aus dem Jahr 1990. Eduardo Benato und Gianna Nannini, Un'estate Italiana.

Ich stehe einfach auf diese Rockröhre von Gianna Nannini. Richtig gut. Un estate Italiana aus dem Jahr 1990 und von Italien. Da gehen wir jetzt mal ein bisschen Richtung Norden, genauer gesagt nach Dänemark. Da gab es nämlich ein nettes Musiktrio, das im Jahr 1994 einen ganz guten Hit hatte. Die Nice Little Penguins, Flying. Gibt's jetzt hier Musikwunsch für Rainer aus Freiburg.

0: Nice Little Penguins flying in euren 90ern nach 9. Und gleich haben wir das hier noch für euch. Ein Musikwunsch von Sandra aus Albersbüsch. Sie möchte es dann doch etwas rockiger gerne haben. Slate, Far, Far Away, gleich hier. Vorher müssen wir nur noch ein kleines bisschen Geld verdienen.
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0: Tja, wir sind in unseren 90er nach 9 und wenn ihr euch jetzt wundert, sag mal, was hat denn der Song hier verloren? Slate Far Far Away ist doch von 1974. Ja, ist er, aber er ist 1993 nochmal ordentlich durch die Decke gegangen wegen dem C&A-Werbespot. Deswegen machen wir das ausnahmsweise mal. Blade.

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1: Wetter. Wolken über Friesenheim, das meldet Wetterwächterin Anne bei 13 Grad. In Sundheim bei Hans-Dieter 14 Grad, es ist leicht bewölkt. Und in Hausach bei Wetterwächterin Karin 14 Grad, auch hier ist es bewölkt. Und so bleibt es eigentlich auch den Rest des Tages. Ab und zu kann es mal ein bisschen Sonne geben, aber auch immer mal wieder Regen bei Temperaturen um 19 Grad. Morgen den ganzen Tag Wolken und Regen, ähnliche Temperaturen wie heute.
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4: Ein brennendes Storchennest auf einem Strommast in Rust hat Ende Mai zu einem Stromausfall im Europapark geführt. Und immer häufiger bauen Störche bei uns in der Region ihr Nest auf Strommasten. Ortenauweit zählt der NABU inzwischen 30 solcher brandgefährlicher Nistplätze.
5: Der Storch fühlt sich wohl bei uns. So wohl, dass die Population seit Ende der 90er immer weiter wächst. Die Vögel bauen ihre Nester am liebsten an hohen und frei zugänglichen Standorten mit einer guten Rundumsicht. Und das sind neben Hausdächern und Schornsteinen eben auch Strommasten. Nur, dass es hier zu Kurzschlüssen kommen kann, die am Ende das Nest in Brand setzen und die Stromversorgung unterbrechen. Im Bereich des EWEG Mittelbaden gab es in den vergangenen Jahren immer wieder mal solche Vorfälle, allerdings mit geringerem Ausmaß als jüngst in Rust. Immer häufiger müssen Storchennester umgesiedelt werden. Welcher Aufwand dahinter steckt, lest ihr heute in den Zeitungen der mittelbadischen Presse. Markus Knoll, Nachrichtenredaktion.
4: Weil den Krankenhäusern das Geld ausgeht, beteiligen sich das Ortenau-Klinikum und der Landkreis morgen an einem landesweiten Protest. Mitarbeiter aus allen Bereichen versammeln sich am Vormittag vor dem Haupteingang in Offenburg. Gleichzeitig schließen die Kliniken an allen Standorten von 9 bis 12 Uhr symbolisch ihre Vordertüren. Für Besucher und Patienten soll sich aber nichts ändern. Ab heute zeigt Willstedt die Geschichte der Flößer wieder ganz lebendig im Ort. Die Schilterer Flößer haben extra ein neues Schaufloß gebaut, das an die jahrhundertelange Tradition erinnern soll. Es steht jetzt beim historischen Kinzighafen an der Alten Kinzig. Die Einweihung wird ab 17 Uhr mit einer After-Work-Party auf dem Mühlplatz gefeiert. Ein neues Floß war nötig, weil die Arbeiter das alte Modell vor etwa 3 Jahren wegen einer Baustelle weggeschafft hatten.
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1: 4 Minuten nach 10:30. Servus auf die Straßen. Bitte immer noch ganz besonders aufpassen. In Rheinau links Notarzteinsatz in der Tullastraße. Eine Spur ist hier blockiert. Und die B415 Biberach Richtung Lahr. Nach einem Unfall lag da ja ein LKW im Seitengraben. Im Moment laufen die Bergungsarbeiten. Die Strecke ist in beide Richtungen gesperrt.
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1: B28, Appenweier Richtung Kehl in Höhe Kork im 100er-Bereich, in Neumühl im Ortseingang, wenn ihr aus Kehl kommt. In Offenburg, Blitzer an der Tagmesse im 30er-Bereich. Noch ein Blitzer in Offenburg steht in der Hilderstraße. Achtung, maximal Schrittgeschwindigkeit erlaubt. In Förstetten blitzt es in der Preiserer Straße ab Tempo 30. In Zell am Harmersbach in der Hauptstraße beim Sanitätshaus ab Tempo 40. Zwischen Bietigheim und Muckensturm stehen sie am Kieswerk im 70er-Bereich. Und zwischen Gernsbach und dem Hotel Nachtigall in Richtung Baden-Baden am Hockeyplatz Tempo 50. Dürft ihr hier fahren. Alles zum Nachlesen, auch die Anhängerblitzer bei uns im Web oder in der App. Wenn euch noch was aufgefallen sein sollte, unterwegs hierher damit, gerne per WhatsApp 0173 104 33 und die 11. Entspannte und sichere Fahrt.
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1: Tja, und die feiern wir jetzt direkt weiter mit einem Song aus dem Jahr 1992 und ist wohl einer der Lieblingssongs von der

Geile Mucke, schreibt unser Hörer Frank aus Fischerbach. Aber jetzt hätte er doch ein bisschen mehr Lust auf Sprechgesang und das gerne in einer Sprache, die er versteht, nämlich Deutsch. Und da hätten wir was aus dem Jahr 1996. Den Wunsch erfüllen wir natürlich sehr, sehr gerne. Das Wetter heute nicht so prickelnd, also draußen essen ist nicht. Dann machen wir den Picknicker halt einfach hier im Radio. Die Fantas.

Eure 90er nach 9 sind hier bei Hitradio Ohr und wir starten weiter durch ins Jahr 1999. Musikwunsch für Miriam aus Baden-Baden. Passend zum Wetter wünscht sie sich einen Song von Travis. Why does it always rain on me?

So, richtig schöne Musik. Travis, Why Does It Always Rain On Me? Ja, auf so Songtitel, da kommst du halt, wenn du eine schottische Band bist. Allein was das Wetter angeht. Marco aus Oberachern, der wünscht sich was aus dem Jahr 1992. Mach ich sehr, sehr gerne. Hatte ich damals sogar die Kassette von die MC Prodigy Out of Space.

0: Tja, geht ordentlich voran, würde ich sagen. Und gleich gibt's als letzten Musikwunsch, ja, die 90er noch 90 sind leider schon rum. Da gehen wir mit euch zusammen nochmal ins Jahr 1997. Sucht euch schon mal jemanden zum in den Arm nehmen, nämlich das gibt es gleich noch hier. Muelle de San Blas in euren 90ern nach 9. Musikwunsch für Franziska aus, wo ist er denn her? Aus Gengenbach, gleich hier.
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1: In Zell-Weierbach bei Wetterwächterin Sarah. 13 Grad, es ist bewölkt. Wetterwächter Martin Lausch uns in Freiburg bei 14 Grad und bewölktem Himmel. Und ja, Trip an Bodensee lohnt sich auch nicht wirklich. Simona hat uns per App mit nach Friedrichshafen genommen. Da hat es 13 Grad und ist wechselnd bewölkt. Jo, nee, da sieht's bei uns hier in der Region eigentlich genauso aus. Überwiegend bewölkt heute. Ein bisschen Sonne kann es mal geben. Aber auch immer mal wieder Regenschauer bei Temperaturen um 19 Grad. Auch morgen den ganzen Tag Wolken und Regen, Temperaturen ähnlich wie heute.
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1: Um 10 Uhr mit Linda L.
2: Erst Ende Mai hatte ein Storchennest in Rust Feuer gefangen und für einen Stromausfall gesorgt. Die Nester können einen Kurzschluss auslösen. Ortenau-Weizel der NABU inzwischen 30 Nistplätze auf Strommasten. Bei Diebstählen hat er Mitarbeiter angegriffen und verletzt, die sich ihm in den Weg gestellt hatten. Das Amtsgericht Offenburg hat einen 38-Jährigen aus Goldscheuer zu 1,5 Jahren Freiheitsentzug verurteilt. In dieser Zeit muss er einen Drogenentzug machen. Die Streckenführung ist vor allem aus der Luft schon gut zu erkennen. Für die neue Nordtangente in Aachen werden insgesamt 2,7 Kilometer Straße neu gebaut, inklusive Einmündungen. Einfach näher dran an der Region. Jetzt Deutschland und die Welt mit Moritz Einzel.
3: Der Tankrabatt, der läuft ja Ende Juni aus und das, obwohl im Irankrieg keine dauerhafte Entspannung in Sicht ist. In der Nacht gab es neue Angriffe. Bundesarbeitsministerin Baas äußerte sich im ZDF zum weiteren Vorgehen.
4: Aber wir werden natürlich darauf schauen, was heißt das für, sag mal, Reserven, für Lieferketten, weil der Konflikt geht ja weiter und deshalb werden wir sicherlich auch bis zur Sommerpause oder auch darüber hinaus die Lage beobachten und natürlich auch andere Entscheidungen vielleicht noch treffen.
3: Die schwarz-rote Koalition hatte die Spritsteuer ab Anfang Mai um rund 17 Cent pro Liter gesenkt. Die Maßnahme habe gut gewirkt, die Verlängerung sei aber finanzpolitisch nicht sinnvoll, sagte Unionsfraktionsvize Müller der Bild-Zeitung. Seit dem 1. April gilt für Tankstellen eine Beschränkung. Sie dürfen nur noch einmal am Tag die Benzinpreise erhöhen. Laut ADAC hat das so hohe Preisschwankungen zur Folge wie nie zuvor. Die Differenz zwischen Höchst- und Tiefstpreis eines durchschnittlichen Tages lag demnach für einen Liter Super E10 bei 14,6 Cent. Bei Diesel waren es sogar 18,4 Cent je Liter. Vergewaltigungen sollen härter bestraft werden. Dafür hat sich Bundesjustizministerin Hubig ausgesprochen. Dem Redaktionsnetzwerk Deutschland sagte die SPD-Politikerin, die Verjährungsfrist solle von 5 auf 20 Jahre verlängert werden. Das sei angemessen, so Hubig, so wie bei vergleichbar schweren Verbrechen auch. Ein besonderes Windereignis hat bei Lindau für Aufsehen gesorgt. Eine Wasserhose zog über den Bodensee. Die Schwäbische Zeitung berichtet, dass einige Passanten den Mini-Tornado von der Lindauer Insel aus beobachtet hätten. Wasserhosen auf dem Bodensee sind selten. Laut deutschem Wetterdienst tritt das Phänomen ungefähr 2 bis 3 Mal pro Jahr auf. Im legendären Aztekenstadion von Mexiko-Stadt wird am Abend die größte Fußballweltmeisterschaft der Geschichte eröffnet. Die Partie von Mitgastgeber Mexiko gegen Südafrika ist das erste von 104 Spielen des XXL-Turniers, das auch in den USA und Kanada stattfindet. Statt zuletzt 32 sind 48 Teams am Start. Schon gestern Abend wurde in Orlando gespielt. Da hatten die von Thomas Tuchel trainierten Engländer ihre WM-Generalprobe, ein 3:0 gegen Costa Rica.
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1: 3:10, Servus auf die Straßen. Unser Sorgenkind heute Morgen, die B415 zwischen Biberach und Lahr. Auf dem Schönberg gab es ja einen Unfall, da lag oder liegt ein LKW im Seitengraben. Im Moment laufen gerade die Bergungsarbeiten. Die Strecke ist in beide Richtungen gesperrt.
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1: B28, Appenweier Richtung Kehlenhöhe Kork im 100er-Bereich. In Malsch in der Waldprechtstraße, Tempo 30 erlaubt. In Neumühl im Ortseingang, wenn ihr aus Kehl kommt. In Offenburg an der Tagmess im 30er-Bereich. Zweiter Blitzer in Offenburg in der Hildastraße, Achtung, maximal Schrittgeschwindigkeit erlaubt. In Rastatt in der Kehler Straße im 30er-Bereich. In Zell am Hamersbach in der Hauptstraße beim Sanitätshaus, Tempo 40 erlaubt. Zwischen Bietigheim und Muggensturm am Kieswerk, Tempo 70 dürft ihr fahren. Und zwischen Gernsbach und dem Hotel Nachtigall in Richtung Baden-Baden am Hockeyplatz, Tempo 50 hier erlaubt. Alles zum Nachlesen, auch die Anhänger Blitzer bei uns im Web oder in der App. Wenn ihr noch was entdeckt habt unterwegs zum Melden, zum Abmelden, ja damit, gerne per WhatsApp 0173 104 33 und die 11, entspanntes und sicheres Ankommen.
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1: Tag in die Runde.
9: Guten Morgen.
1: Schicken Donnerstag zusammen.

0: Robbie Williams, All My Life in eurer Radio Or Morning Show. Und wenn ihr Samstag noch nichts vorhaben solltet, wir hätten einen Tipp.
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2: Jetzt am Samstag könnt ihr in die World of Living nach Rheinau Links, genauer gesagt in den Kolumbus-Saal. Da macht der gemischte Chor der Concordia Links eine musikalische Sommernacht.

musikalische Sommernacht der Concordia Links in der World of Living in Rheinau-Links am Samstag, 13. Juni um 19.30 Uhr. Der Eintritt ist frei. Ich wünsche euch ganz viel Spaß dabei. Eure Regina.

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1: Wir starten in Stadelhofen, da ist Kevin zu Hause, 14 Grad und Wolken eben gemeldet von ihm. In Gamshurst 15 Grad, bedeckt, sagt Helga, und weiter geht's in Hausach mit Carmen, 14 Grad, auch da hängen aktuell Wolken rum. Da müssen wir heute noch durch fette Wolken, ab und zu Schauer. Es wird aber zum Nachmittag auch mal sonnige Abschnitte geben. Maxi-Werte um 20 Grad. Morgen dann schon trockene 22 und am Samstag Sonne bis 28 Grad in der Ortenau.
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1: Es ist 10.30 Uhr und hier ist Linda L.
2: An den Unikliniken im Land drohen nächste Woche längere Wartezeiten, darunter auch in Freiburg. Die Gewerkschaft Verdi hat für kommenden Montag und Dienstag zu Warnstreiks aufgerufen.
3: Die Notfallversorgung soll zwar gesichert bleiben, bei planbaren Operationen und Behandlungen könne es aber zu Verzögerungen kommen. Hintergrund ist der Tarifstreit für rund 26.000 Beschäftigte. Verdi fordert unter anderem 7,5% mehr Lohn. Außerdem sollen Azubis und Praktikanten pro Monat mehr Geld bekommen. Der Arbeitgeberverband habe laut Verdi bisher kein Angebot vorgelegt. Die nächste Verhandlungsrunde in dem Tarifstreit ist am 17. Juni. Laut Arbeitgeberverband sei die wirtschaftliche Situation der Unikliniken im Land schwierig. Dazu kämen zu erwartende Folgen der aktuellen Gesundheitsreform. Regina Bruch, Nachrichtenredaktion.
2: Ein geplatzter Reifen hat auf der B500 bei Iffezheim gestern Abend für einen Unfall gesorgt. Ein 45-Jähriger war mit einem Sattelzug von Frankreich Richtung Baden-Baden unterwegs gewesen, als der linke Vorderreifen platzte. Daraufhin krachte er in ein entgegenkommendes Fahrzeug und blieb schließlich auf einem Feld stehen. Beide Insassen aus dem Auto kamen leicht verletzt ins Krankenhaus. Zwei weitere Fahrzeuge wurden durch herumfliegende Teile beschädigt. Insgesamt schätzt die Polizei den entstandenen Schaden auf etwa 40.000 Euro. Die Geschichte der Flößer wird ab heute in Willstedt im Ort wieder lebendig. Die Schildhacher Flößer haben ein neues Schaufloß gebaut, das an die jahrhundertelange Tradition erinnern soll. Das steht jetzt beim historischen Kinzighafen an der Alten Kinzig. Die Einweihung ist heute ab 17 Uhr und wird mit einer Afterwork-Party auf dem Mühlplatz gefeiert. Ein neues Floß war nötig, weil die Arbeiter das alte Modell vor etwa 3 Jahren wegen einer Baustelle weggeschafft hatten.
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1: Hallo hinterm Scheibenwischer. Im Moment, so wie es aussieht, es fängt wieder an zu regnen in der Ortenau. Und es dauert länger in Südbaden, B31A Autobahnzubringer Freiburg. Stadt auswärts wegen der Baustelle 3 Kilometer Stau und die B415 Biberach Richtung Lahr. Unfall auf dem Schönberg, LKW liegt da im Graben. Im Moment laufen Bergungsarbeiten. Die Strecke ist in beide Richtungen gesperrt zwischen Schönberg und Seelbach.
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1: Die Blitzer stehen heute Vormittag hier. B3 Gundelfingen Richtung Freiburg Tempo 100. B28 Appenweier Richtung Kehl, 80er Zone Höhe Kork. B31 Freiburg Richtung Donaueschingen nach dem Kappler Tunnel. In Malsch eine an der Walbrechtstraße, Neumühlortseingang, wenn ihr aus Kehl kommt. Achtung, beidseitig. In Offenburg steht ein Blitzer an der Tagmess Tempo 30 und an der Hilderstraße Schrittgeschwindigkeit hier. Rastatt ist dabei mit der Kehlerstraße, Fürstetten die Freiburger Straße, Zell am Hammersbach die Hauptstraße, Tempo 40. Außerdem Vorsicht zwischen Bietigheim und Muggensturm am Kieswerk und zwischen Gernsbach und dem Hotel Nachtigall Richtung Baden-Baden. Das ist es dann für den Moment. Kommt gut an.
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1: Viele von euch fragen, was ist los in Lahr an der Otto-Hahn-Straße? Blaulicht, Polizei und mehrere Krankenwagen. Wir sind in Kontakt mit der Polizei vor Ort. Hier läuft in der Tat aktuell ein Polizeieinsatz an einer Schule. An der Otto-Hahn-Straße liegen ja mehrere Schulen. Einzelheiten dann gleich in

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1: 11. Juni 1983. Bryan Adams ist mit Cuts Like a Knife neu in den US-Charts. Now cuts like a knife. Schon als Kind entdeckt Bryan Adams seine Leidenschaft für Musik. Er lernt Schlagzeug, spielt Gitarre und schreibt eigene Songs. Als Teenager spielt er dann in Bands und schmeißt schließlich die Schule, um Rockstar zu werden. Doch der große Durchbruch lässt auf sich warten. Erst sein drittes Album wird erfolgreich, dann aber so richtig. Mit Hits wie Straight from the Heart wird er plötzlich weltweit bekannt. Der Refrain zum Titelsong Cuts Like a Knife entsteht im Studio eher zufällig. Beim Einspielen des Songs besteht der Gesang erst nur aus improvisiertem Gemurmel. Beim Zurückspulen fällt dann auf einmal auf, das klingt wie Cuts Like a Knife. Bryan Adams und sein Songwriter mögen die Idee. So sehr, dass sie einfach die Worte Cuts Like a Knife für den Refrain des fertigen Songs benutzen.

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1: Wetter. Wir starten in Elgersweier bei Sophia. Sie meldet 15 Grad. Sieht nach etwas Regen aus. Da hast du recht. Jetzt am Vormittag kommt noch ein bisschen was runter Richtung Nachmittag. Schon wieder sonnigere Abschnitte. Heute bis 20 Grad. Ab morgen geht es dann spürbar aufwärts. 22 Grad bringt der Freitag und am Samstag sommerlich bis 28.
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1: Um 11 Uhr mit Linda L.
3: In der Otto-Hahn-Straße in Lahr läuft aktuell ein großer Polizeieinsatz an einer Schule. Nach aktuellem Stand war ein Alarmknopf gedrückt worden. Dafür soll laut Zeugen ein Mädchen verantwortlich sein. Sie befindet sich in polizeilicher Obhut. Derzeit laufen laut Polizei Einsatzmaßnahmen, um weitere mögliche Gefahren auszuschließen. Eine Betreuung für Schüler werde aktuell vorbereitet. Die Gewerkschaft Verdi hat für kommenden Montag und Dienstag zu Warnstreiks an den Unikliniken im Land aufgerufen, darunter in Freiburg. Hintergrund ist der laufende Tarifkonflikt. Bei planbaren OPs und Behandlungen könne es Verzögerungen geben. Ein Reifenplatzer an einem Sattelzug hat auf der B500 bei Iffezheim gestern Abend für einen Unfall gesorgt. Der 45 Jahre alte Lkw-Fahrer krachte in ein entgegenkommendes Fahrzeug und blieb auf einem Feld stehen. Die beiden Insassen des Autos wurden leicht verletzt. Einfach näher dran an der Region. Jetzt Deutschland und die Welt mit Oliver Urbanke.
4: Kanzler Merz hat im Bundestag für den Reformkurs seiner Regierung geworben. In einer Regierungserklärung sagte der CDU-Chef:
5: Entweder also wir schließen weiter die Augen davor und geben uns weiter der Illusion hin. Und es wäre nichts anderes als eine Illusion, das werde schon alles irgendwie gut gehen. Oder, und das ist die andere Möglichkeit, wir nutzen die Stärken und Potenziale, die wir haben, um das Ruder für alle herumzureißen und uns auf allen Feldern, auf denen das nötig ist, wieder besser aufzustellen.
4: Hauptthema der Regierungserklärung war der bevorstehende EU-Gipfel. Dabei gehe es um die gemeinsame Handelspolitik, mehr Wettbewerbsfähigkeit und weniger Bürokratie. So Merz. Vergewaltigungen sollen härter bestraft werden. Dafür hat sich Bundesjustizministerin Hubich ausgesprochen. Dem Redaktionsnetzwerk Deutschland sagte sie unter anderem, die Verjährungsfrist solle von 5 auf 20 Jahre verlängert werden. Ein besonderes Windereignis hat bei Lindau für Aufsehen gesorgt. Eine Wasserhose zog über dem Bodensee. Die Schwäbische Zeitung berichtet, dass einige Passanten den Mini-Tornado von der Lindauer Insel aus beobachtet hätten. Wasserhosen auf dem Bodensee sind selten. Laut deutschem Wetterdienst tritt das Phänomen ungefähr 2 bis 3 Mal pro Jahr auf. Papst Leo XIV. Hat in der weltberühmten Sagrada Familia in Barcelona eine Messe gefeiert. Dabei segnete er den Hauptturm des Gebäudes. Er ist seit Februar mit 172,5 Metern der höchste Kirchturm der Welt. Ein in Bayern gefertigtes Doppelkreuz bildet die Spitze. Im legendären Aztekenstadion von Mexiko-Stadt wird am Abend die größte Fußballweltmeisterschaft der Geschichte eröffnet. Die Partie von Mitgastgeber Mexiko gegen Südafrika ist das erste von 104 Spielen des XXL-Turniers, das auch in den USA und Kanada stattfindet. Statt zuletzt 32 sind 48 Teams dabei. Anpfiff des Eröffnungsspiels ist um 21 Uhr.
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1: 10:45, hallo hinterm Lenkrad. Auf der A5 Basel Richtung Karlsruhe zwischen Riegel und Herbolzheim. 2 Kilometer Stau im Baustellenbereich. A8 Karlsruhe Richtung Stuttgart zwischen Pforzheim West und Ost. 6 Kilometer Baustellenstau. B31a, Autobahnzubringer Freiburg-Mitte, Stadt auswärts, wegen der Baustelle 3 Kilometer Stau. Und B415, Biberach-Lahr, Unfall mit LKW auf dem Schönberg. Strecke ist in beide Richtungen aktuell gesperrt zwischen Schönberg und Seelbach.
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1: Und die aktuellen Blitzer stehen an der B3 Gundelfingen, Freiburg, Tempo 100, B28 Appenweier Richtung Kehl, 80er Bereich Höhe Kork. In Kehl eine an der Vogesenallee, Tempo 30. In Malsch die Waldprechtstraße, Tempo 30. Neumühl, Ortseingang, wenn man aus Kehl kommt. In Offenburg ein Blitzer an der Hilderstraße, Schrittgeschwindigkeit, Raststadt die Kehler Straße, dabei Fürstetten neu gemeldet die Freiburger Straße und Zell am Hammersbach immer noch aktiv, Hauptstraße Tempo 40. Kommt gut an.
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0: als neu auf Hitradio-Ohren. Ich bin sehr froh, dass Bella Kathleen Ann Williams sich abkürzt, weil das wäre für den Radiomoderator doch etwas viel zum Vorlesen. Nennt sich Bella Kay, kommt aus Texas. Erster großer Welthit. I love it, I love it, I love it. Eben gehört auf Hitradio-Ohr.
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2: 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Jeder weiß, was damit gemeint ist, wenn man sagt, das oder jenes Projekt ist auf Sand gebaut. Eine Redewendung übrigens, die aus der Bibel stammt. Pfarrer Eberhard Murzka aus Offenburg erklärt, woher der Begriff kommt.
3: Ja, auf den Sand gebaut. Ein geflügeltes Wort. Jeder weiß, was natürlich damit gemeint ist. Wer auf Sand baut, kein richtiges Fundament hat, dem schwimmt, wenn zu viel Wasser kommt, alles davon.
2: Dieses Wort steht im 7. Kapitel des Matthäusevangeliums. Als Abschluss der sogenannten Bergpredigt, erklärt Murzko.
3: Die Bergpredigt ist eigentlich der Lebensentwurf, nach dem ein Christ leben sollte. Einfach zu leben, das Gute zu tun, Frieden zu stiften und, wie es alles in den Seligpreisungen heißt.
2: Und weil das gar nicht so leicht ist, sagt Jesus am Ende der Bergpredigt dann,
3: jeder, der diese meine Worte hört und danach handelt, gemeint ist, so handelt, wie er es in der Bergpredigt uns sagt und durch sein eigenes Leben vorgegeben hat, der ist wie ein kluger Mann, der sein Haus auf Fels baute. Denn letztlich, das ist unsere Überzeugung als Christen, wird das Gute siegen. Und dann ist gut, wenn man schon auf das Gute ganz fest gebaut hat.
2: Was auf Sand gebaut ist, das hält eben nicht lange. Und dass nicht alles am Ende den Bach runtergeht, das wollen schließlich alle. Barbara Puppe, Hitradio Ohr.

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1: Wetter. Heute müssen wir da nochmal durch. Dickere Wolken aktuell über der Ortenau. Das wird aber zum Nachmittag schon wieder lockerer werden. Und dann sind heute nochmal 20 Grad drin. Klar, Regenschirm brauchen wir. Ab morgen geht's deutlich aufwärts. Der Freitag bringt 22 Grad. Samstag dann Sonne und 28.
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1: Um 11.30 Uhr mit Linda L.
3: An einer Schule in der Otto-Hahn-Straße in Lahr läuft derzeit ein großer Polizeieinsatz. Dort war gegen 9.30 Uhr ein Alarmknopf gedrückt worden. Laut Zeugen soll dafür ein Mädchen verantwortlich sein. Sie befindet sich derzeit in polizeilicher Obhut. Laut Polizei gibt es momentan keine Hinweise auf Verletzte. Die Einsatzkräfte sind noch für die Ermittlungen vor Ort. Eine Betreuung für Schüler wurde eingerichtet. An den Unikliniken im Land drohen nächste Woche längere Wartezeiten, darunter auch in Freiburg. Die Gewerkschaft Verdi hat für kommenden Montag und Dienstag zu Warnstreiks aufgerufen.
4: Die Notfallversorgung soll zwar gesichert bleiben, bei planbaren Operationen und Behandlungen könne es aber zu Verzögerungen kommen. Hintergrund ist der Tarifstreit für rund 26.000 Beschäftigte. Verdi fordert unter anderem 7,5% mehr Lohn. Außerdem sollen Azubis und Praktikanten pro Monat mehr Geld bekommen. Der Arbeitgeberverband habe laut Verdi bisher kein Angebot vorgelegt. Die nächste Verhandlungsrunde in dem Tarifstreit ist am 17. Juni. Laut Arbeitgeberverband sei die wirtschaftliche Situation der Unikliniken im Land schwierig. Dazu kämen zu erwartende Folgen der aktuellen Gesundheitsreform. Regina Bruch, Nachrichtenredaktion.
3: Ein geplatzter Reifen hat auf der B500 bei Iffezheim gestern Abend für einen Unfall gesorgt. Ein 45-Jähriger war mit einem Sattelzug von Frankreich Richtung Baden-Baden unterwegs gewesen, als der linke Vorderreifen platzte. Daraufhin krachte er in ein entgegenkommendes Fahrzeug und blieb schließlich auf einem Feld stehen. Beide Insassen aus dem Auto kamen leicht verletzt ins Krankenhaus. Zwei weitere Fahrzeuge wurden durch herumfliegende Teile beschädigt. Insgesamt schätzt die Polizei den entstandenen Schaden auf etwa 40.000 Euro.
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1: Hallo hinterm Lenkrad auf der A8 Karlsruhe Richtung Stuttgart. Zwischen Pforzheim West und Ost das übliche Spiel. 5 Kilometer Baustellenstau. Dann haben wir die B31A Autobahnzubringer Freiburg Mitte seit dieser Woche. Ein echtes Nadelöhr für viele Pendler. Nur eine Spur ist stadtauswärts frei. Wegen einer Baustelle schon wieder 4 Kilometer Stau. Und B415 Biberach-Lahr. Da haben wir den Unfall mit einem LKW auf dem Schönberg. Die Strecke ist in beide Richtungen gesperrt. Zwischen Seelbach und dem Schönberg.
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1: Geblitzt wird an der B3 Gundelfingen Richtung Freiburg, Tempo 100. B28 Appenweier Richtung Kehl, Höhe Kork, 80er-Zone. In Kehl und Blitz an der Vogesenallee, 30 erlaubt. In Malsch steht einer an der Walbrechtstraße, 30er-Bereich. Muckensturm, Karlsruher Straße. Neumühl im Blitzer am Ortseingang, wenn ihr aus Kehl kommt. In Offenburg die Hilderstraße gemeldet, Schrittgeschwindigkeit. In Rastatt die Kehler Straße. Dann haben wir noch Fürstetten die Freiburger Straße und Zell am Hamersbach mit der Hauptstraße, Tempo 40. Der Rest viele Anhänger Blitzer, die checkt ihr immer mal in der kostenfreien App.
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1: 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Das ist ein Tippspiel, locker flockig aus dem Bauch. Wichtig wäre heute am besten anmelden. Dann nimmt man alle Spiele mit, spätestens die nächsten Tage. Ne? Und er ist hier. Moritz Hebding himself, unser Morakel.
2: Ja, und wenn jemand ganz viel Spaß hat bei der WM, dann ja wohl ich.
1: Ich bin mir noch nicht ganz sicher. Es ist ein Sensationsvideo. Das erste Morakel-Video aus dem Edeka Cola ist jetzt online. Es geht um das Spiel heute Abend. Also Eröffnungsspiel Mexiko gegen Südafrika. Oder wie du es nennst, Tequila gegen Cabernet Sauvignon.
2: Genau. Hast du schon getippt?
1: Ja, habe ich, aber gleich kommen wir gleich dazu. Was hast du in diesem Video bitte an?
2: Ich bin eine Torwand. Ja, tatsächlich. Also wenn ich meine Arme ausbreite, sind da eben so Löcher drin in meinem Kostüm, wo man dann so den Ball reinschießen kann.
1: Ist das wild. Ist das ein harter Ball?
2: Nee, zum Glück nicht. Das ist so mit so Luft aufgeblasen, wie man es so von Wasserbällen kennt.
1: Du wirst uns die gesamte WM begleiten als Morakel und Torwand. Und jetzt mal schnell rein. Ja, Moritz, ich habe getippt, ich bin Team Tequila, 3-1 Mexiko.
2: Also du hast dich nicht an mir orientiert. Was sagst du? Schlecht für dich. Ich habe 2-0 getippt.
1: Was? Doch auch für Mexiko.
2: Ja, aber halt 2-0 und nicht 3-1.
1: Leute, anmelden und dann Bonus. Es gibt Tippgemeinschaften. Schließt euch doch gerne der Tippgemeinschaft Alex Groschop an. Ich könnte noch ein bisschen Kompetenz drin brauchen.
2: Ich gerne auch. Passwort Moritz mit großem M.

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2: Es zieht sich noch so ein bisschen mit fetten Wolken. Zum Beispiel haben wir die über Haslach 14 Grad, meldet Lara. Aktuell Oberschopfheim wolkig 16 Grad, sagt Janosch. Am Nachmittag wird es schon ein bisschen lockerer mit der Wolkendecke. Maxi-Werte dann 20 Grad. Morgen sind 22 möglich und am Samstag hochsommerlich mit Sonne und 28 Grad in Baden.
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2: 12 Uhr und hier ist Linda L.
3: Ein Alarmknopf war gedrückt worden. Daher gab es heute Vormittag einen Polizeieinsatz an einer Schule in der Otto-Hahn-Straße in Lahr. Laut Zeugen soll dafür ein Mädchen verantwortlich sein. Sie befindet sich in polizeilicher Obhut. Es gibt keine Hinweise auf Verletzte. Weil auch keine Hinweise auf weitere Gefahren gefunden wurden, ist das Schulgebäude mittlerweile wieder freigegeben. Die Gewerkschaft Verdi hat für kommenden Montag und Dienstag zu Warnstreiks an den Unikliniken im Land aufgerufen, darunter in Freiburg. Hintergrund ist der laufende Tarifkonflikt. Bei planbaren OPs und Behandlungen könne es Verzögerungen geben. Ein Reifenplatzer an einem Sattelzug hat auf der B500 bei Iffezheim gestern Abend für einen Unfall gesorgt. Der 45 Jahre alte Lkw-Fahrer krachte in ein entgegenkommendes Fahrzeug und blieb auf einem Feld stehen. Die beiden Insassen des Autos wurden leicht verletzt. Einfach näher dran an der Region. Jetzt Deutschland und die Welt mit Oliver Urbanke.
4: Bundesjustizministerin Hubich will Vergewaltigungen härter bestrafen. Diese sollen künftig erst nach 20 statt wie bisher nach 5 Jahren verjähren. Vor der Justizministerkonferenz, die heute in Hamburg beginnt, plädiert die SPD-Politikerin außerdem dafür, bei Fällen von sexueller Gewalt den Grundsatz "nur Ja heißt Ja" im Recht zu etablieren. Der Sex gilt nur dann als einvernehmlich, wenn beide Seiten vorher aktiv zugestimmt haben. Zu welcher Uhrzeit wir an der Zapfsäule stehen, macht seit der 12-Uhr-Regel vor allem einen Unterschied im Geldbeutel. Seitdem sind die Preissprünge laut ADAC so groß wie nie zuvor. Zoe Tassovali berichtet.
5: Wer sparen will, sollte den richtigen Zeitpunkt erwischen. Laut ADAC sind die Preise meist kurz vor Mittag am niedrigsten. Bei einer Tankfüllung von 50 Litern lassen sich so im Schnitt mehr 7 Euro bei Benzin und über 9 Euro bei Diesel sparen. Der Autoclub sieht die starken Ausschläge trotzdem kritisch. Ende Juni fällt der Tankrabatt aber auch schon wieder weg.
4: Zum ersten Mal seit 10 Jahren ist die Zahl der weltweit Vertriebenen offiziell gesunken. Laut dem Jahresbericht des UN-Flüchtlingshilfswerks waren es 118 Millionen Menschen, also fast 5,5 Millionen weniger als im Vorjahr. Der Hauptgrund: viele sind in ihre Heimatländer zurückgekehrt, obwohl sie noch als Krisenregionen gelten, etwa Afghanistan oder Syrien. Glücksspiel kann glücklich machen, vor allem wenn Roulette, Poker und Blackjack der eigene Job sind. Temin Joguncic aus Baden-Baden hat sich zum besten Croupier Europas gekrönt. Bei der Europameisterschaft in seiner Heimatstadt setzte er sich gegen 30 Konkurrenten aus 17 Ländern durch. Den zweiten Platz hat ebenfalls ein Deutscher geholt, Robin Stepanek aus Stuttgart. Sie sind schon vor dem Auftakt der Fußball-Weltmeisterschaft in Mexiko für ein neues Rentengesetz auf die Straße gegangen. Zum Auftakt des Turniers heute könnte es zu neuen Protesten von Lehrerinnen und Lehrern in Mexiko stattkommen. Das befürchten die Behörden der Hauptstadt. Am internationalen Flughafen und dem Aztekenstadion, in dem heute Abend das Eröffnungsspiel stattfindet, ist die Polizei deswegen mit einem Großaufgebot im Einsatz.
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2: Auf der A5 Basel Richtung Karlsruhe zwischen Rastatt Süd und Nord 2 Kilometer Stau. A8 Karlsruhe Richtung Stuttgart zwischen Pforzheim West und Ost 6 Kilometer Stau. Da kommen gut 20 Minuten obendrauf. B31A, Autobahnzubringer Freiburg-Mitte, seit Anfang der Woche ein Nadelöhr stadtauswärts eine Baustelle, nur eine Spur frei, im Moment 4 Kilometer Stau. Und B415, Biberach-Lahr, Unfall mit LKW auf dem Schönberg, die Strecke ist in beide Richtungen gesperrt, zwischen dem Abzweig Seelbach und dem Schönberg.
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2: Blitzer stehen an der B3 Gundelfingen Richtung Freiburg, Tempo 100. B28 Appenweier Richtung Kehl, Höhe Kork. In Kehl einer an der Vogesenallee, Tempo 30. Muckensturm ist dabei, die Karlsruher Straße, Raststadt, Kehler Straße. Verstärken, Tempo 30, die Freiburger Straße und Weitenung Ottenhöfener Straße. Ich krieg gerade noch ein Update rein von der Landstraße Offenburg Richtung Frankreich. Höhe Kittersburg wird 80 gemeldet. Kontrolliert, meldet Claudia.
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2: Jetzt kann ja nichts mehr schiefgehen. Ich klicke mich gerade mal rein in die Tippgemeinschaft Alex Groschop. Ich habe mittlerweile Mitspieler namens Kimmich. Kimmich 6, yes, unser Captain ist dabei. Kronkorken Peter ist auch im Boot. Also meldet euch da gern jetzt noch an auf hitradio.de für die Genuss-WM. Automatisch seid ihr natürlich mit euren Einzeltipps im Rennen um Preise im Wert von insgesamt 1.000 Euro. Und dann kann man als Bonus sich noch eine Tippgemeinschaft aussuchen oder auch mehrere. Da sind alle Moderatoren zum Beispiel mit drin. Ich drück die Daumen.

0: Dieses Dorf hat also rund 300 Einwohner. Es liegt zwischen Offenburg und Frankreich, gehört zu Kehl. Ich spreche von Hohenhurst. Es ist krass, wie groß der Flohmarkt im 300-Seelen-Ort diesen Samstag wird. Was schätzt ihr? Wie viele Stände passen da so hin? Aus dem Orga-Team, Sabine Steinmetz.
1: Wir haben tatsächlich 180 Stände, die wir belegen. Von der eigentlichen Anmeldezahl oder Personen, die angemeldet sind, sind es ungefähr 160 Personen.
0: Zwischen 10 und 17 Uhr läuft es in Hohenhurst wirklich im ganzen Ort verteilt. So ein bisschen Handeln gehört ja auch immer dazu und dann entdeckt man was.
1: Das Wunderbare bei uns ist einfach, dass jeder fündig werden wird, egal wie seine Ausrichtung ist, sodass wirklich jung und alt auch was finden kann. Wir haben auch einen Bereich mit Kinderschminken, sodass auch die Familien sicherlich ihren Spaß haben werden.
0: Und es soll auch einen regionalen Bauernmarkt geben am Samstag. Essen, Trinken natürlich auch. Jetzt muss man ja hinkommen nach Hohenhurst und auch wieder weg. Das werden schon viele mit dem Auto machen.
1: Wir haben Parkflächen ausgewiesen, soweit das möglich ist. Der Sportplatz ist geöffnet worden, sodass wir dort die Möglichkeit haben, Pkw-Parkplätze zur Verfügung zu stellen. Außerdem legen wir großen Wert darauf, dass unsere Besucher auch sehr gerne mit dem Fahrrad kommen können. Auch dafür haben wir extra Fahrradparkplätze ausgewiesen, verteilt im ganzen Ort.
0: Das ist eine gute Idee. Man kommt ja wirklich eben dahin aus allen Himmelsrichtungen nach Hohenhurst. Also kleiner Ort mit Flohmarkt ganz groß. Diesen Samstag von 10 bis 17 Uhr.
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2: Fette Wolken sind weiter unterwegs über der Ortenau. Immerhin schon 17 Grad in Hofweier. Bei Wetterwächterin Kerstin erreicht Obersasbach wolkig 15 Grad, meldet Manuela von da. Es sieht ganz gut aus heute Abend. Public Viewing zum Beispiel in Offenburg auf dem Lindenplatz. Eröffnungsspiel 21 Uhr, dass es da trocken bleibt. Der Wettertrend passt eh. Morgen dann schon freundlichere 22 Grad. Samstag hochsommerlich bis 28.
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2: 12.32 Uhr und hier ist Linda L.
3: Ein Alarmknopf war gegen 9:30 gedrückt worden. Daher gab es heute Morgen an einer Schule in der Otto-Hahn-Straße in Lahr einen großen Polizeieinsatz. Laut Zeugen soll ein Mädchen dafür verantwortlich sein. Sie kam in polizeiliche Obhut. Hinweis auf Verletzte gibt es nicht. Nach Untersuchungen der Polizei vor Ort wurden keine weiteren möglichen Gefahren gefunden. Das Schulgebäude ist wieder freigegeben. Im Hallenzentrum im Mauerfeld wurde eine Betreuung der Polizei und des Rettungsdienstes für Schüler und Eltern eingerichtet. An den Unikliniken im Land drohen nächste Woche längere Wartezeiten, darunter auch in Freiburg. Die Gewerkschaft Verdi hat für kommenden Montag und Dienstag zu Warnstreiks aufgerufen.
4: Die Notfallversorgung soll zwar gesichert bleiben, bei planbaren Operationen und Behandlungen könne es aber zu Verzögerungen kommen. Hintergrund ist der Tarifstreit für rund 26.000 Beschäftigte. Verdi fordert unter anderem 7,5% mehr Lohn. Außerdem sollen Azubis und Praktikanten pro Monat mehr Geld bekommen. Der Arbeitgeberverband habe laut Verdi bisher kein Angebot vorgelegt. Die nächste Verhandlungsrunde in dem Tarifstreit ist am 17. Juni. Laut Arbeitgeberverband sei die wirtschaftliche Situation der Unikliniken im Land schwierig. Dazu kämen zu erwartende Folgen der aktuellen Gesundheitsreform. Regina Bruch, Nachrichtenredaktion.
3: In Willstedt ist ein bisher Unbekannter vergangene Nacht in eine Werkstatt auf einem Hof in der Straße Siedlung Bruch eingestiegen. Er hatte eine Hintertür aufgehebelt und mehrere Arbeitsgeräte inklusive Zubehör geklaut. Der genaue Wert der Beute konnte bisher noch nicht geklärt werden. Die Polizei sucht jetzt Zeugen.
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6: Heute am frühen Nachmittag gibt die Europäische Zentralbank bekannt, ob und wie sie den Leitzins in der Eurozone ändert. Experten gehen davon aus, dass die Zinsen um 0,25 Prozentpunkte steigen werden. Der Einlagensatz läge dann bei 2,25%. Durch höhere Zinsen werden Kredite teurer. Dadurch soll die Nachfrage sinken und das Preisniveau kann sich wieder erholen. Allerdings werden eben auch Investitionen gedämpft und das wiederum schadet der Wirtschaft. Es ist also eine Gratwanderung, die die EZB da vornehmen muss und letztlich bleibt es eine reine Bekämpfung von Symptomen. An der Börse pendelt der DAX heute um die Nulllinie herum. Zum Mittag stehen 24.213 Punkte auf der Tafel. Einfach näher dran am Börsengeschehen. Raphael Gensert für Hitradio OR.
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2: Vorsicht auf der A5 Karlsruhe Richtung Basel. Zwischen Karlsruhe Süd und Rastatt Nord liegen Gegenstände auf der mittleren Spur. Die A8 Karlsruhe Richtung Stuttgart zwischen Pforzheim West und Ost 6 Kilometer Baustellenstau. B31A Autobahnzubringer Freiburg Mitte statt auswärts wegen der Baustelle 3 Kilometer Stau. Und B415 Biberach Lahr. Unfall mit LKW auf dem Schönberg, das zieht sich jetzt schon seit vielen Stunden. Die Strecke ist in beide Richtungen gesperrt zwischen Seelbach und dem Schönberg.
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2: Stehen an der B28 Appenweier Richtung Kehlhöhe Neumühl. Kehl selber ist gemeldet mit der Vogesenallee Tempo 30. In Muggensturm die Karlsruher Straße dabei, in Rastatt die Kehler Straße. Förstetten Tempo 30 auf der Freiburger Straße und in Weitenungen wird ebenfalls 30 kontrolliert. Die Ottenhöfener Straße kommt gut durch.
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0: 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Jan in Hofweier, hast du dich schon angemeldet für die Genuss-WM, unser Tippspiel auf der hitradio.de?
1: Ja, habe ich mich angemeldet.
0: Hey, hast du schon das erste Spiel heute Abend getippt, 21 Uhr? Wir haben ja da Tequila gegen Cabernet Sauvignon.
1: 2-0 für Mexiko.
0: Guter Mann, ich habe ein 3-1, da sind wir fast gleich auf. Also, ich sehe, du hast Fußballkompetenz. Ich lade dich hiermit auch noch ein in meine Tippgemeinschaft. Kleiner Spaß, kannst beitreten, wo du willst. Also, da kann man auch bei mehreren noch mittippen als Bonus. Du bist auf jeden Fall hiermit im Rennen für ja bis zu 1.000 Euro. Insgesamt gibt's ja Edeka Cola Einkaufsgutscheine. Und du liebst Pizza, hast du mir verraten.
1: Ja, sehr sogar.
0: Da gibt's noch ein Problem. Dir fehlen noch ein paar Orbits im Prämienshop. Was willst du da haben?
1: Von Mama Lina, dieses Pizzabuch wäre cool.
0: Gibt es jetzt zwei Möglichkeiten. Entweder du meldest bis Ende des Monats jeden Tag Wetter, dann könnte das hinhauen. Oder du gewinnst jetzt schnelle 100 Orbits mit deiner Fußballkompetenz. Wann bist du geboren?
1: Am 10.02.96.
0: Bin gespannt, es könnte funktionieren. Pass auf, ich habe gleich ein WM-Tor und ich will von dir wissen, welcher Spieler trifft hier? Bereit?
1: Ja.
2: Ball auf Borowski, der schlitzt weiter da auf Schweinsteiger. Ein bisschen Missglück, Klose versucht zu retten. Der Ball ganz links draußen bei er könnte vielleicht flanken, hat den Ball jetzt auf seinem starken rechten Fuß, zieht nach innen, könnte schießen, 16 Meter Schlitz aufs Tor. Tor! In den Winkel hinein! Die Führung für die deutsche Mannschaft in der 6. Minute.
0: Da war jetzt schon ganz viel drin. Frühe Führung für Deutschland war das und geschlänzt in den Winkel. Hast du eine Ahnung?
1: 2006 Philipp Lahm gegen Costa Rica.
0: Du meinst das Eröffnungsspiel 2006?
1: Ja.
0: Im Olympiastadion, da warst du 10 Jahre alt.
1: Ja.
2: Tor! In den Winkel hinein! Die Führung für die deutsche Mannschaft in der 6. Minute. Aus 16 Metern vom Strafraum weg. Philipp Lahm, der kleine Verteidiger.
0: Philipp Lahm, der kleine Verteidiger. Jan, 100 Orbits regnen auf dein Konto. Kannst du direkt in den Prämien-Shop und holst dir das Pizza-Buch. Und ich drücke natürlich alle Daumen jetzt auch für die Genuss.
1: Mega. Super, vielen Dank.
3: Danke. Gerne. Schürrle.
4: Der kommt

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2: Um 13 Uhr, so langsam wird's besser Richtung Nachmittag. Kann die Wolkendecke auch mal aufreißen? Maxi-Werte heute 20 Grad. Morgen schon freundlichere 22. Und der Hochsommer, der macht sich am Wochenende breit. Samstag Sonne und 28 Grad.
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2: Mit Tobias Siegwart.
3: Ein Alarmknopf war gedrückt worden. Daher gab es heute Vormittag einen Polizeieinsatz an einer Schule in der Otto-Hahn-Straße in Lahr. Laut Zeugen soll dafür ein Mädchen verantwortlich sein. Sie befindet sich in polizeilicher Obhut. Es gibt keine Hinweise auf Verletzte. Weil keine Hinweise auf weitere Gefahren gefunden wurden, ist das Schulgebäude mittlerweile wieder freigegeben. Die Gewerkschaft Verdi hat für kommenden Montag und Dienstag zu Warnstreiks an den Unikliniken im Land aufgerufen, darunter in Freiburg. Hintergrund ist der laufende Tarifkonflikt. Bei planbaren OPs und Behandlungen könne es Verzögerungen geben. Ein Reifenplatzer an einem Sattelzug hat auf der B500 bei Iffezheim gestern Abend für einen Unfall gesorgt. Der 45 Jahre alte Lkw-Fahrer krachte in ein entgegenkommendes Fahrzeug und blieb auf einem Feld stehen. Die beiden Insassen des Autos wurden leicht verletzt. Einfach näher dran an der Region, jetzt Deutschland und die Welt mit Pia Wegner.
4: Amazon, Disney+, Spotify und Audible. Für digitale Abos geben deutsche Haushalte immer mehr Geld aus. Im Schnitt sind es inzwischen 62 Euro im Monat. Fast jeder Fünfte zahlt über 100 Euro. Die Menschen zahlen aber nicht nur mehr Geld. Für das perfekte Nutzungserlebnis würden 71% auch mehr persönliche Daten preisgeben. Bundeskanzler Merz hat im Bundestag die Reformpläne der schwarz-roten Koalition verteidigt und versucht, die Bevölkerung für diese Pläne zu motivieren. Tanja Wagner berichtet aus Berlin.
5: Entweder wir verschließen weiter die Augen oder wir nutzen die Stärken und Potenziale und reißen das Ruder herum, verteidigte Merz die angedachten Reformen. Seine Regierung habe sich für das Zweite entschieden. Ziel ist Merz zufolge ein Fundament zu schaffen, welches die Lasten im Land fair verteilt und viele Jahre hält.
4: Harsche Kritik war das Feedback der Opposition auf die Regierungserklärung des Kanzlers. Untätigkeit und Selbstbeschäftigung statt Aufbruch warfen beispielsweise die Grünen der Bundesregierung vor. Nach der Ankündigung zum Herbst der Reformen hätten alle den Winter der Enttäuschungen erlebt, so Fraktionschefin Hasselmann. Das Wort Reform sei längst zum Synonym für Kürzungen geworden und die treffen am Ende immer dieselben Leute. Er liegt rund 7000 Meter tief auf dem Meeresboden und ist so groß und alt wie kein anderer bisher entdeckter Walfriedhof. Forschende haben ihn jetzt im Indischen Ozean vor der australischen Küste entdeckt. Von den 480 Überresten sind manche mehrere Millionen Jahre alt. Gefunden haben die Forschenden sowohl Knochen von Arten, die heute noch leben, als auch die von längst ausgestorbenen Arten. Nur noch ein paar Stunden müssen wir uns gedulden, dann beginnt die bisher größte Fußball-Weltmeisterschaft. Das Eröffnungsspiel zwischen Mitgastgeber Mexiko gegen Südafrika findet im legendären Aztekenstadion statt und ist das erste von insgesamt 104 Spielen des XXL-Turniers. 48 statt wie bisher 36 Teams sind dieses Mal dabei. Das deutsche Team startet am Sonntag gegen Neuling Curaçao in die WM.
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2: Und gerade kommt noch eine neue Meldung rein, nehmen wir mit. Jetzt ist das System aktuell. Die A5 Karlsruhe Richtung Frankfurt, Höhe Bruchsal, inzwischen 3 Kilometer Stau. A8 Karlsruhe Richtung Stuttgart, zwischen Pforzheim West und Ost 6 Kilometer Stau. Und B31A Autobahnzubringer Freiburg-Mitte statt auswärts wegen der Baustelle nur eine Spur frei. Das wird noch ein paar Wochen so dauern. Aktuell sind es schon wieder 3 Kilometer Stau raus aus der Stadt.
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2: B28 dabei, Appenweier Richtung Kehl, Höhe Neumühl, Tempo 80. In Kehl die Vogesenallee gemeldet, in Muckensturm die Karlsruher Straße, Rastatt Kehler Straße, Rastatt Niederbühl, Murktalstraße, Förstetten, Tempo 30, die Freiburger Straße und in Weitenungen steht ein Blitzer an der Ottenhöfener Straße. Gute Fahrt.
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2: Die ersten Sonnenstrahlen werden wieder gemeldet. Aus Lichtenau von Ralf, 16,5 Grad. Außerdem Neuried, wolkig 17, meldet Peter ins Studio. Das Gröbste haben wir geschafft. Am Nachmittag kann der Himmel hier und da mal aufreißen. Maxi-Werte heute 20 Grad. Morgen schon freundlicher bis 22. Samstag dann 28.
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2: Kurz nach 13:30 und hier ist Tobias Siegwart.
3: Ein Alarmknopf war gegen 9:30 gedrückt worden. Daher gab es heute Morgen an einer Schule in der Otto-Hahn-Straße in Lahr einen großen Polizeieinsatz. Laut Zeugen soll ein Mädchen dafür verantwortlich sein. Sie kam in polizeiliche Obhut. Verletzt wurde niemand. Zwischenzeitlich haben die Polizeibeamten das Haus des Jugendrechts Lahr die weiteren Ermittlungen übernommen. Sie überprüfen vor allem die Rolle des Mädchens. Im Zuge der Kontrolle des Kindes haben die Beamten ein Messer entdeckt und sichergestellt. Ob hiermit im Vorfeld jemand bedroht wurde, wird derzeit ermittelt. Auch nach dem Ende des Einsatzes gab es weiterhin ein Betreuungsangebot vor Ort für Schüler und Eltern. Das Schulgebäude selbst ist wieder freigegeben. In Willstedt ist ein bisher unbekannter vergangene Nacht in eine Werkstatt auf einem Hof in der Straße Siedlung Bruch eingestiegen. Er hatte zwischen 20 Uhr und 3:30 heute früh eine Hintertür aufgehebelt und mehrere Arbeitsgeräte inklusive Zubehör geklaut. Der genaue Wert der Beute konnte bisher noch nicht geklärt werden. Die Polizei sucht jetzt Zeugen. Es wäre der größte sportliche Erfolg für den SC Lahr, der Aufstieg in die Fußball-Oberliga. Im Spiel um den Aufstieg hat der Verein die zweite Relegationsrunde erreicht. Hier geht es jetzt am Samstag daheim gegen den FC Holzhausen aus dem Schwäbischen. Anpfiff ist um 15.30 Uhr. Petro Müller, der sportliche Leiter des SC Lahr.
4: Der württembergische Vertreter ist vom Papier her immer der Favorit. Holzhausen hat natürlich sehr viel Oberliga-Erfahrung. Am Samstag wollen wir natürlich ein gutes Ergebnis hier im Volkspark Lahr Stadion vor hoffentlich einer ganz großen Kulisse, ja, auch für die ganze Stadt. Wäre schön, wenn wir hier in der Region vielleicht nochmal eine Oberligist hätten.
3: Das Rückspiel ist dann nächste Woche Sonntag um 15 Uhr in Holzhausen. Die erste Relegationsrunde hatten die Lahrer am Sonntag bei einem dramatischen Elfmeterschießen auswärts gegen den Vertreter aus Nordbaden, den ersten FC Bruchsal, gewonnen.
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2: Wir starten mit der A5 Basel Richtung Karlsruhe. Hörerstadt, 2 Kilometer Stau. Dann kriege ich gerade eine Gefahrenmeldung. Die schieben wir dazwischen. Betrifft auch die A5 Basel Richtung Karlsruhe. In Höhe Bühl Gefahr durch einen Reifen auf der linken Spur. Jetzt weiter mit den Staus. A5 Karlsruhe Richtung Frankfurt, Höhe Bruchsal, 3 Kilometer Stau. A8 Karlsruhe Richtung Stuttgart zwischen Pforzheim West und Ost, 6 Kilometer Stau. Und B31A Autobahnzubringer Freiburg-Mitte stadtauswärts wegen der Baustelle inzwischen 4 Kilometer Stau.
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2: B28, blitzgefährlich, Appenweier Richtung Kehl, Höhe Neumühl. In Kehl und Blitze an der Vogesenallee. Muckensturm dabei mit der Karlsruher Straße, Raststadt die Kehler Straße, Raststadt Niederbühl die Murktalstraße, Fürstetten, Freiburger Straße und Weitenung die Ottenhofener Straße. Tempo 30, kommt gut durch.
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0: 2026.
1: Michael aus Kehl, es sind 104 Spiele. Wie viele davon hast du jetzt schon getippt?
2: Die komplette Vorrunde. Alle
1: brutal.
2: Spiele.
1: Brutal. Also, unser Andi wartet ja immer noch. Er sagt ja, er wartet bis eine Minute vorher. Ich sag dir, das geht schief. Der pennt irgendwann ein auf dem Sofa und dann vergisst das. Mal sehen.
2: Mit Sicherheit.
1: Du, es gibt ja dann zusätzlich zu den Preisen, die du als Einzelspieler gewinnst, noch so eine zweite Tabelle. Die Tippgemeinschaften. Bist du schon in einer drin?
2: Nein.
1: Dann würde ich dich jetzt hiermit herzlich eigentlich in meine einladen. Aber weil ich auch ein Herz für KollegInnen habe, unsere Yvonne Stolz hat seit heute auch eine Tippgemeinschaft. Und ich weiß, dass ihr beide KSC-Fans seid.
2: Wie der Frankie auch.
1: So. Man kann ja vielleicht auch sich teilen. Pass auf, geh doch bei der Yvonne rein in die Gruppe. Ich glaube, du hast auch echt Ahnung von Fußball. Wenn du es übers Herz bringst, ich hätte auch noch Platz in meiner Gruppe. Du kannst auch in beide reinkommen.
2: Ja.
1: Problem ist nur, mein Herz schlägt dunkelrot, 1893.
2: Oh. Schaffen
1: wir es, dass wir für 5 Wochen einen WM-Frieden machen und gemeinsam eine Tippgemeinschaft füllen?
2: Das wird schwer. Ich mach mir Gedanken. Ich guck mal nachher rein.
1: Mach dir Gedanken, mein Lieber. Also bei Yvonne bist du gut aufgehoben. Die KSC-Fans dann in der Tippgemeinschaft. Und alle anderen super. Jetzt noch schnell anmelden. Man kann das natürlich auch die nächsten Tage noch. Aber je mehr Spiele man tippt, und heute Abend geht's ja schon los, desto größer die Chance am Ende auf Preise im Gesamtwert von 1000 Euro.
2: Das hört sich immer gut an. Kann man brauchen.
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0: Was jetzt los? Meldet sich Michael aus Kehl nochmal bei Hitradio WhatsApp.
1: Alex, aber mit der dunkelroten Seuche wirst du mir für echt unsympathisch, gell? Die braucht kein Mensch jenseits des Spätzles-Äquators von Pforzheim. Nee, du bist bei mir an der falschen Adresse. Fußballerisch werden wir nie Freunde, aber ansonsten ist alles in bester Ordnung.
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1: Wetter. Wir starten in Kürzel, da ist Anita zu Hause, meldet 15 Grad, wechselnd bewölkt. Lara Eichenbach 18 Grad, lockere Wolken, sagt Katja. Und der Topwert für den Moment kommt von Sieglinde aus Nonnenweiher 19 Grad. Gerade am Nachmittag jetzt können die Wolken auch immer mehr aufreißen. 20 Grad sind dann locker noch möglich. Ab morgen wird alles besser. 22 Grad und freundlicher. Der Samstag wieder sommerlich, Sonne und 28.
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1: Es ist 14 Uhr und hier ist Linda L.
3: Nach dem Polizeieinsatz heute Morgen an einer Schule in der Otto-Hahn-Straße in Lahr wird jetzt überprüft, welche Rolle das Mädchen hatte, das den Alarmknopf gedrückt haben soll. Bei der Kontrolle wurde ein Messer gefunden und sichergestellt. Ob das Mädchen damit zuvor jemanden bedroht hat, wird derzeit geklärt. Das Kind ist noch in Gewahrsam. Nach einem Einbruch in eine Werkstatt in Willstedt vergangene Nacht sucht die Polizei jetzt Zeugen. Ein bisher Unbekannter hatte eine Hintertür in der Straße Siedlung Bruch aufgehebelt und mehrere Arbeitsgeräte gestohlen. In der zweiten Relegationsrunde um den Aufstieg in die Fußball-Oberliga startet der SC Lahr am Samstag mit einem Heimspiel. Gegner ist der FC Holzhausen aus dem Schwäbischen. Anstoß ist um 15.30 Uhr. Einfach näher dran an der Region. Jetzt Deutschland und die Welt mit Oliver Urbanke.
4: So groß wie noch nie, so lang wie noch nie. In den USA, Kanada und Mexiko beginnt heute die Fußballweltmeisterschaft. Das Eröffnungsspiel ab 21 Uhr bestreiten Mitgastgeber Mexiko und Südafrika. Fabian Schaffer mit den Einzelheiten.
5: In Mexico City wird das Eröffnungsspiel ausgetragen. In rund 5 Wochen steigt dann in New Jersey das Finale. Insgesamt 48 Länder nehmen an der Mammut-WM teil, so viele wie noch nie. Mit Jordanien, Kapverde, Usbekistan und dem deutschen Vorrundengegner Curaçao sind gleich 4 Teams zum ersten Mal dabei.
4: Ab wann sollen Kinder strafmündig sein? Das ist in Deutschland immer wieder Diskussionsthema. In Schweden ist die Regierung jetzt davon abgerückt, schon 13-Jährige ins Gefängnis zu stecken. Der Vorschlag würde im Parlament zu keiner Mehrheit führen. Stattdessen soll das Strafmündigkeitsalter von 15 auf 14 Jahre gesenkt werden. Schweden kämpft seit Jahren gegen kriminelle Gangs, die gezielt Minderjährige rekrutieren. Vergewaltigungen sollen härter bestraft werden. Dafür hat sich Bundesjustizministerin Hubich ausgesprochen. Dem Redaktionsnetzwerk Deutschland sagte sie, die Verjährungsfrist solle von 5 auf 20 Jahre verlängert werden. Zur Justizministerkonferenz in Hamburg nimmt sie außerdem eine weitere Forderung mit. Im deutschen Recht will sie künftig den Grundsatz »Nur Ja heißt Ja« verankern. 12 verletzte Polizeibeamte, 16 Festnahmen, brennende Autos und Häuser. Das ist die Bilanz der erneuten Ausschreitungen in der nordirischen Hauptstadt Belfast. Die Randalierer warfen mit Steinen und Molotow-Cocktails auf die Beamten, diese wiederum setzten Wasserwerfer ein. Auslöser der Krawalle ist ein Messerangriff mit einem Schwerverletzten, für den ein Geflüchteter aus dem Sudan wegen versuchten Mordes angeklagt wurde. Papst Leo XIV. Hat in der weltberühmten Sagrada Familia in Barcelona eine Messe gefeiert. Dabei segnete er den Hauptturm des Gebäudes. Er ist seit Februar mit 172,5 Metern der höchste Kirchturm der Welt. Ein in Bayern gefertigtes Doppelkreuz bildet die Spitze.
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1: Vorsicht auf der A5 Basel Richtung Karlsruhe. Höhe Bühl liegt ein Reifen auf der linken Spur. Weiter mit der A5 Karlsruhe Richtung Frankfurt. Zwischen Bruchsal und Kronau 3 Kilometer Stau. Hier laufen noch Reinigungsarbeiten nach einem Unfall. A8 Karlsruhe Richtung Stuttgart zwischen Pforzheim-West und Pforzheim-Ost 6 Kilometer Baustellenstau. B31A Autobahnzubringer Freiburg-Mitte stadtauswärts wegen der Baustelle 4 Kilometer Stau. Und die B415 Biberach-Lahr, die Strecke ist inzwischen wieder frei. Zwischen dem Schönberg und Seelberg hatten wir ja stundenlang eine Sperrung. Allerdings laufen noch Reinigungsarbeiten, dafür wird immer wieder mal eine Spur kurzzeitig gesperrt.
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1: B28 Appenweier Richtung Kehl. Achtung, der Blitzer steht Höhe Neumühl, Tempo 80. In Kehl einer an der Vogesenallee. Muggensturm, die Karlsruher Straße gemeldet. Raststadt, Niederbühl, die Murgtalstraße. Zwischen Wolsbach und Winschlick auf dem Feldweg wird auch kontrolliert. Da dürfen ja nur Land- und Forstwirte fahren. Und Achtung auch zwischen Memprechtshofen und Lichtenau in Höhe Ratz.
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2: Jetzt am Samstag könnt ihr in die World of Living nach Rheinau-Links, genauer gesagt in den Kolumbus-Saal. Da macht der gemischte Chor der Concordia-Links eine musikalische

musikalische Sommernacht der Concordia Links in der World of Living in Rheinau-Links am Samstag, 13. Juni um 19:30 Uhr. Der Eintritt ist frei. Ich wünsche euch ganz viel Spaß dabei. Eure

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2: Und der Martin meldet in Haslach wolkige 17 Grad. Ja, so ganz schön, wie es gestern angekündigt war, ist es nicht. Und ab und an schüttet es auch mal, aber nur ganz kurz. Und zum Abend soll es dann trocken bleiben. Morgen und allgemein in der Nacht wieder sehr regnerisch den ganzen Tag über bei Höchstwerten von 18 Grad.
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2: Drei Messel in der L.
3: Nachdem an einer Schule in der Otto-Hahn-Straße in Lahr heute Morgen ein Alarmknopf gedrückt wurde, wird jetzt vom Haus des Jugendrechts ermittelt. Dabei geht es vor allem um die Rolle des Mädchens, das laut Zeugen den Alarm selbst ausgelöst haben soll.
4: Bei der Kontrolle des Kindes haben die Beamten ein Messer gefunden und sichergestellt. Ob damit im Vorfeld jemand bedroht worden ist, wird noch ermittelt. Das Mädchen, welches nicht strafmündig ist, ist derzeit noch in Polizeigewahrsam. Verletzt wurde bei dem Vorfall heute Morgen nach aktuellen Infos niemand. Während des Einsatzes war vorsorglich ein Großaufgebot an Einsatzkräften von Polizei und Rettungsdienst vor Ort. Das Schulgebäude konnte aber bereits wieder freigegeben werden. Tobias Siegwart, Nachrichtenredaktion.
3: In Willstedt ist ein bisher Unbekannter vergangene Nacht in eine Werkstatt auf einem Hof in der Straße Siedlung Bruch eingestiegen. Er hatte zwischen 20 Uhr und 3:30 heute früh eine Hintertür aufgehebelt und mehrere Arbeitsgeräte inklusive Zubehör geklaut. Der genaue Wert der Beute konnte bisher noch nicht geklärt werden. Die Polizei sucht jetzt Zeugen. Es wäre der größte sportliche Erfolg für den SC Lahr, der Aufstieg in die Fußball-Oberliga. Im Spiel um den Aufstieg hat der Verein die zweite Relegationsrunde erreicht. Hier geht es jetzt am Samstag daheim gegen den FC Holzhausen aus dem Schwäbischen. Anpfiff ist um 15.30 Uhr. Petro Müller, der sportliche Leiter des SC Lahr.
5: Der württembergische Vertreter ist vom Papier her immer der Favorit. Holzhausen hat natürlich sehr viel Oberliga-Erfahrung. Am Samstag wollen wir natürlich ein gutes Ergebnis hier im Volkspark-Lahr-Stadion vor hoffentlich einer ganz großen Kulisse, ja, auch für die ganze Stadt. Wäre schön, wenn wir hier in der Region vielleicht nochmal eine Oberligist hätten.
3: Das Rückspiel ist dann nächste Woche Sonntag um 15 Uhr in Holzhausen.
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2: Auf der A8 Karlsruhe Richtung Stuttgart haben wir zwischen Pforzheim West und Ost eine Baustelle und etwas Stau. Auf der B415 Biberach Richtung Lahr ist zwischen Schönberg und dem Abzweig nach Seelbach die Straße halbseitig gesperrt. Hier laufen Reinigungsarbeiten.
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2: Auf der B28 Richtung Kehl, Höhe Neumühl wird geblitzt. In Emmendingen in der Denzlinger Straße. In Muggensturm in der Karlsruher Straße im 70er Bereich. In Seelbach, Höhe Sparkasse. Zwischen Bolsbach und Windschläg auf dem Feldweg. Zwischen Hofweier und Höfen am Eierhof.
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ob Portugal bei dieser Fußball-Weltmeisterschaft richtig Weltklasse wird. Man wird sehen. Nelly Furtado, die macht das jetzt erstmal hier aus Portugal richtig Weltklasse. Forza bei Hitradio Ohr.

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1: 11. Juni 1983. Bryan Adams ist mit Cuts Like a Knife neu in den US-Charts. Now cuts like a knife. Schon als Kind entdeckt Bryan Adams seine Leidenschaft für Musik. Er lernt Schlagzeug, spielt Gitarre und schreibt eigene Songs. Als Teenager spielt er dann in Bands und schmeißt schließlich die Schule, um Rockstar zu werden. Doch der große Durchbruch lässt auf sich warten. Erst sein drittes Album wird erfolgreich, dann aber so richtig. Mit Hits wie Straight from the Heart wird er plötzlich weltweit bekannt. Der Refrain zum Titelsong Cuts Like a Knife entsteht im Studio eher zufällig. Beim Einspielen des Songs besteht der Gesang erst nur aus improvisiertem Gemurmel. Beim Zurückspulen fällt dann auf einmal auf, das klingt wie Cuts Like a Knife. Bryan Adams und sein Songwriter mögen die Idee. So sehr, dass sie einfach die Worte Cuts Like a Knife für den Refrain des fertigen Songs benutzen.

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1: Und die Alexandra ist ganz glücklich hier in Altdorf bei 20 Grad unterwegs. Ist zwar bedeckt, aber den Regen sind wir jetzt auch erstmal los. Und es soll dann auch zum Nachmittag und Abend regenfrei bleiben. Aber zur Nacht und auch morgen soll es wieder regnerisch aussehen. Höchstwerte im Laufe des Tages dann auch mit ein klein bisschen Sonne bis 18 Grad.
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1: Um 15 Uhr mit Linda L.
3: Nach dem Polizeieinsatz heute Morgen an einer Schule in der Otto-Hahn-Straße in Lahr wird jetzt überprüft, welche Rolle das Mädchen hatte, das den Alarmknopf gedrückt haben soll. Bei der Kontrolle wurde ein Messer gefunden und sichergestellt. Ob das Mädchen damit zuvor jemanden bedroht hat, wird derzeit geklärt. Das Kind ist noch in Gewahrsam. Ein 27-Jähriger aus Gaggenau ist Opfer von einer Betrugsmasche über WhatsApp geworden. Er wurde von verschiedenen ausländischen Telefonnummern angeschrieben, dass er angeblich bei einem Gewinnspiel gewonnen hätte. Für vermeintliche Versandkosten des Gewinns überwies er über 100 Euro. In der zweiten Relegationsrunde um den Aufstieg in die Fußball-Oberliga startete SC Lahr am Samstag mit einem Heimspiel. Gegner ist der FC Holzhausen aus dem Schwäbischen. Anstoß ist um 15.30 Uhr. Einfach näher dran an der Region. Jetzt Deutschland und die Welt mit Oliver Urbanke.
4: Zu welcher Uhrzeit wir an der Zapfsäule stehen, macht seit der 12-Uhr-Regel vor allem einen Unterschied im Geldbeutel. Seitdem sind die Preissprünge laut ADAC so groß wie nie. Zoe Tassovali berichtet.
5: Wer sparen will, sollte den richtigen Zeitpunkt erwischen. Laut ADAC sind die Preise meist kurz vor Mittag am niedrigsten. Bei einer Tankfüllung von 50 Litern lassen sich so im Schnitt mehr 7 Euro bei Benzin und über 9 Euro bei Diesel sparen. Der Autoclub sieht die starken Ausschläge trotzdem kritisch. Ende Juni fällt der Tankrabatt aber auch schon wieder weg.
4: Deutsche Haushalte geben immer mehr Geld für digitale Abos aus. Im Schnitt sind es inzwischen 62 Euro im Monat, fast jeder Fünfte zahlt aber über 100 Euro. Das meiste Geld geht für Streaming oder Gaming raus. Erstmals seit mehr als 10 Jahren ist die Zahl der geflüchteten Menschen weltweit gesunken. Laut UN-Flüchtlingshilfswerk lebten im vergangenen Jahr 41,6 Millionen vertriebene Menschen im Ausland, 3% weniger als im Jahr davor. Viele Rückkehrer seien aber nicht freiwillig in ihre Heimat zurück, warnt UN-Hochkommissar Salih. Das könnte die nächste Fluchtwelle auslösen. Ein besonderes Windereignis hat bei Lindau für Aufsehen gesorgt. Eine Wasserhose zog über den Bodensee. Die Schwäbische Zeitung berichtet, dass einige Passanten den Mini-Tornado von der Lindauer Insel aus beobachtet hätten. Wasserhosen auf dem Bodensee sind selten. Laut Deutschem Wetterdienst tritt das Phänomen ungefähr 2 bis 3 Mal pro Jahr auf. Glücksspiel kann glücklich machen, vor allem wenn Roulette, Poker und Blackjack der eigene Job sind. Temin Joguncic aus Baden-Baden hat sich zum besten Croupier Europas gekrönt. Bei der Europameisterschaft in seiner Heimatstadt setzte er sich gegen 30 Konkurrenten aus 17 Ländern durch. Den zweiten Platz hat ebenfalls ein Deutscher geholt, Robin Stepanek aus Stuttgart.
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1: Auf der A5 Basel Richtung Karlsruhe haben wir zwischen Rastatt Süd und Karlsruhe Süd 5 Kilometer streckenweise stockender Verkehr. Auf der A8 Karlsruhe Richtung Stuttgart ist zwischen Pforzheim West und Ost eine Baustelle. Deswegen auch hier 7 Kilometer stockender Verkehr.
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1: So, und auf der B28 wird geblitzt, Appenmayer Richtung Kehl, Höhe Neumühl im 80er Bereich. In Emmendingen in der Denzlinger Straße. In Muggensturm in der Karlsruher Straße im 70er Bereich. In Seelbach, Höhe Sparkasse im 30er Bereich. zwischen Bohlsbach und Winschlag auf dem Feldweg, zwischen Hofweier und Höfen am Eierhof und zwischen Memprechtshofen und Lichtenau Höhe Ratz. Hier ist 70 erlaubt.
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0: Und ab heute mit dem Auftakt Mexiko-Südafrika braucht man sich auch nicht mehr fragen, was die Leute wohl in den nächsten 6 Wochen alles machen werden. Da ist nur eines wichtig.
1: Gemütlich draußen strecken oder so.
2: Fahrradfahren, Baggersee, grillen, relaxen.
1: Wandern oder einfach in der Natur sein.
3: Rausgehen an die frische Luft. Einfach mal was mit seinen Freunden unternehmen. Mal was Soziales machen.
4: Radfahren.
5: Spazieren gehen. Aperol trinken gehen.
0: Ja klar, weil die WM-Spiele ja alle in der Nacht laufen, haben wir für all diese Dinge auch noch immer genug Zeit. Ja, die Frage ist, wann wir dann schlafen sollen. Muss man noch ausknobeln. Auf jeden Fall geht's los und wir haben zur Einstimmung auch den ganzen Nachmittag lang natürlich die passende Musik dabei. Jetzt für den WM-Favoriten Frankreich, für die freundlichen Nachbarn. Die spielen am Dienstag gegen Senegal und das sogar zu einer recht humanen Uhrzeit um 21 Uhr. Kann man sich also sogar anschauen.

0: auch Brasilien mit, vielleicht auf dem Weg zum 6. Titel. Das wäre ja eine Sensation. 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Und gleich, wenn dieses Kunststück ja wirklich vollendet ist, gibt's noch Musik von James Arthur. Und Blindside und viele WM-Hits gibt's an diesem Nachmittag auch noch.
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2: Und da haben wir bei Anne in Kiel leicht bewölkte 20 Grad. Es sieht nicht mehr nach Regen aus, aber in der Nacht und auch morgen ist wieder viel Regen angekündigt. Im Laufe des Tages haben wir dann so Höchstwerte von 18 Grad und zum Ende des Tages soll auch noch ein bisschen Sonne dazukommen.
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2: Das News-Update mit Linda L.
3: Auf der B28 beim Pendlerparkplatz Appenweier gab es heute Nachmittag einen Unfall. Nach jetzigem Stand ist eine Autofahrerin gegen 15 Uhr aus bisher unklarer Ursache in den Gegenverkehr geraten und dort frontal in einen LKW geprallt. Die Frau wurde dabei verletzt. Wie schwer ist noch nicht bekannt. Dem LKW-Fahrer ist nichts passiert. Die Unfallaufnahme läuft derzeit noch. Mit sofortiger Wirkung hat Oberbürgermeister Markus Ibert eine Haushaltssperre für die Stadt Lahr ausgerufen. Die gilt bis auf Weiteres für das laufende Haushaltsjahr. Der Grund? Lahr rechnet mit Ausfällen bei der Gewerbesteuer von momentan 10 Millionen Euro.
4: Selbst wenn ein Teil davon noch ausgeglichen werden könne, drohe dem städtischen Haushalt ein Minus von rund 9,5 Millionen Euro. Die Haushaltssperre bedeutet, dass vorerst nur noch Ausgaben getätigt werden dürfen, zu denen die Stadt gesetzlich oder vertraglich verpflichtet ist oder die unaufschiebbar sind. Neue Projekte könnten schließlich verschoben werden. Der Gemeinderat soll die Haushaltssperre in seiner Sitzung am 22. Juni bestätigen. Lehnt der Rat ab, muss er Alternativen vorschlagen, um die finanzielle Lage zu stabilisieren. Parallel arbeitet die Verwaltung an weiteren Sparmaßnahmen. Charlie Thorn, Nachrichtenredaktion.
3: Es wäre der größte sportliche Erfolg für den SC Lahr, der Aufstieg in die Fußball-Oberliga. Im Spiel um den Aufstieg hat der Verein die zweite Relegationsrunde erreicht. Hier geht es jetzt am Samstag daheim gegen den FC Holzhausen aus dem Schwäbischen. Anpfiff ist um 15.30 Uhr. Petro Müller, der sportliche Leiter des SC Lahr.
5: Der württembergische Vertreter ist vom Papier her immer der Favorit. Holzhausen hat natürlich sehr viel Oberliga-Erfahrung. Am Samstag wollen wir natürlich ein gutes Ergebnis hier im Volkspark-Lahr-Stadion vor hoffentlich einer ganz großen Kulisse, ja. Auch für die ganze Stadt. Wäre schön, wenn wir hier in der Region vielleicht nochmal eine Oberligist hätten.
3: Das Rückspiel ist dann nächste Woche Sonntag um 15 Uhr in Holzhausen.
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2: Wie in den News gehört, auf der B28 ein Unfallhöhe Pendlerparkplatz Appenweier. Und deswegen sind hier Rettungskräfte im Einsatz. Der Stau geht aber bis fast an die B3 zurück. Also hier ist jetzt viel los. Auf der A5 Richtung Karlsruhe zwischen Rastatt Süd und Karlsruhe Süd. 5 Kilometer streckenweise stockender Verkehr.
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2: Und auf der B28 wird noch geblitzt. Richtung Kehl, Höhe Neumühl. In Emmendingen in der Denzlinger Straße. In Kehl in der Nibelungenstraße. In Seelbach, Höhe Sparkasse. In Willstedt am Ortseingang in der Hauptstraße. Zwischen Bolsbach und Winschleg auf dem Feldweg.
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0: 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Aktuell läuft die Gesundheitsministerkonferenz in Hannover. Gestern und heute ist das noch. Und das ist auch ein Auslöser für viele Proteste bei uns in der Region. Das Ortenau-Klinikum und der Landkreis wollen morgen auf ein Problem aufmerksam machen, das uns am Ende dann doch alle etwas angeht. Vorstandsvorsitzende Claudia Bauer-Rabe vom Ortenau-Klinikum.
1: Weil die Bundesregierung ein Gesetzgebungsverfahren auf den Weg gebracht hat, was so bitte nicht kommen darf. Das nennt sich GKV-Beitragssatz-Stabilisierungsgesetz und soll uns zukünftig in unseren Einnahmen noch weiter beschneiden. Und für uns bedeutet das im normalen Alltagsbetrieb weitere Betriebskostendefizite, und dagegen wollen wir kämpfen.
0: Ja, das geplante Gesetz soll verhindern, dass die Beiträge für die gesetzliche Krankenversicherung in den nächsten Jahren ansteigen, drastisch ansteigen. Aber laut der Gewerkschaft sorgt die neue Reform auch dafür, dass am Ende die Versicherten und die Beschäftigten im Gesundheitswesen die ganze Zeche zahlen müssen. Mitarbeiter aus allen Bereichen versammeln sich am Vormittag vor dem Haupteingang in Offenburg.

0: und wollen die Türen schließen, einfach zu 9 bis 12 Uhr, symbolisch.
1: Genau, also deswegen schließen wir ja auch tatsächlich die Türen und protestieren vor der Klinik, dass klar ist, was alleine 3 Stunden geschlossene Kliniktüren, wenn wir die Patienten abweisen müssten, die dort tatsächlich dann ankommen, dass sich Wartezeiten verlängern, dass die Aufnahmen sich dabei, also wir müssten ja unser Leistungsangebot reduzieren und das würde im Umkehrschluss längere Wartezeiten, Nichtverfügbarkeit von Fachpersonal etc. bedeuten.
0: Aber für Besucher und Patienten sollte sich zumindest an diesem Protesttag nichts ändern.

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2: Wolkelchen links bei Horst, etwa 20 Grad und auch sehr bedeckter Himmel bei Lukas in Oberkirch. Sieht jetzt aber erstmal nicht mehr nach Regen aus. Aber über die Nacht wird es auf jeden Fall nochmal nass und auch morgen bleibt es recht regnerisch oder bewölkt. Zum späten Nachmittag taucht dann auch etwas Sonne auf bei bis 18 Grad.
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2: Um 16 Uhr mit Linda L.
3: Nach einem Frontalzusammenstoß heute Nachmittag auf der B28 bei Appenweier läuft momentan die Unfallaufnahme. Nach jetzigem Stand ist eine Autofahrerin gegen 15 Uhr aus bisher unklarer Ursache in den Gegenverkehr geraten und dort in einen LKW geprallt. Die Frau wurde dabei verletzt. Wie schwer ist noch nicht bekannt. Lars Oberbürgermeister Markus Ibert hat mit sofortiger Wirkung eine Haushaltssperre für die Stadt verhängt. Die gilt bis auf Weiteres für das laufende Haushaltsjahr. Der Grund? Lahr rechnet mit Ausfällen bei der Gewerbesteuer von momentan 10 Millionen Euro. Der neue Trainer des SC Sand heißt Jürgen Hartmann. Der gebürtige Seelbacher war unter anderem Profispieler beim VfB Stuttgart und übernimmt den Posten von Alex Fischinger zur kommenden Saison. Einfach näher dran an der Region. Jetzt Deutschland und die Welt mit Oliver Urbanke.
4: Viele Menschen in Deutschland fordern, dass es für die Nutzung von E-Scootern strengere Regeln geben soll. Laut einer YouGov-Umfrage sprechen sich knapp 60% der Befragten für zusätzliche Regulierungen aus. Mehr dazu von Ronny Tocha.
5: Immerhin 18% der Befragten würden E-Scooter sogar komplett verbieten. Diejenigen, die mehr Regulierung wollen, denken zum Beispiel an feste Parkzonen für E-Scooter, damit die nicht kreuz und quer und manchmal gefährlich im Weg stehen. Der Sozialverband VdK nennt Beispiele eigener Mitglieder. Insbesondere blinde Menschen seien über Roller gestürzt und hätten dann noch nicht einmal Schmerzensgeld erhalten.
4: Zum ersten Mal seit fast 3 Jahren hat die Europäische Zentralbank den Leitzins um 0,25 Prozentpunkte auf insgesamt 2,25 erhöht. Grund ist der Anstieg der Inflation in Europa auf 3,2% durch den Iran-Krieg. Für Sparer ist das eine gute Nachricht, für diejenigen, die einen Kredit aufnehmen wollen oder müssen, wiederum nicht. Denn die Banken reichen steigende Leitzinsen weiter. Ende letzten Jahres hat der spektakuläre Einbruch in eine Sparkasse in Gelsenkirchen für viel Aufsehen gesorgt. Heute sind die ersten Schadensersatzklagen vor Gericht gescheitert, zumindest vorerst. Beide Seiten haben einen Vergleich vor dem Landgericht Essen abgelehnt. Eine 83-jährige Kundin fordert Schadensersatz für Bargeld und Schmuck im Wert von knapp 400.000 Euro. Sie wirft dem Institut gravierende Sicherheitsmängel vor. Alle guten Dinge sind 6. Eine Frau aus Bayern hat zum dritten Mal in Folge Zwillinge bekommen. Jasmin Ritter hat Ende Mai im Klinikum für 2 Mädchen auf die Welt gebracht. Kurios, schon 2023 und 2024 hatte sie Zwillinge bekommen. Einmal Jungs und einmal Mädchen. Im legendären Aztekenstadion von Mexiko-Stadt wird am Abend die größte Fußball-Weltmeisterschaft der Geschichte eröffnet. Die Partie von Mitgastgeber Mexiko gegen Südafrika ist das erste von 104 Spielen des Turniers. Statt zuletzt 32 sind diesmal 48 Teams am Start. Anpfiff der Eröffnungspartie ist um 21 Uhr.
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2: Achtung, bei Offenburg an der Autobahnauffahrt Richtung Karlsruhe. Ein Unfall mit LKW und Auto auf der linken Spur. Und eine größere Geschichte hier auch auf der B28 Höhe Pendlerparkplatz Appenweier. Da gab es einen Unfall zwischen LKW und Auto und deswegen ein Riesenstau. Und von Kehl kommend wird ja auch abgeleitet. Werdet ihr auch abgeleitet, nicht abgeleitet, geleitet auch. Leiden tut man da auch. Und dann noch was auf der A5 Karlsruhe Richtung Frankfurt. Zwischen 3 Karlsruhe und Bruchsalen. Unfall, die rechte und mittlere Spur ist gesperrt und 7 Kilometer stockender Verkehr.
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2: Es wird auf der B28 Richtung Kehl, Höhe Neumühl geblitzt. In Emmendingen in der Denzlinger Straße. In Kehl in der Nibelungenstraße. Eine Laserpistole steht hier. Auf der L87 zwischen Freistädt und der Grenze. In Muggensturm in der Karlsruher Straße im 70er Bereich. In Seelbach Höhe Sparkasse im 30er Bereich. Und in Willstedt am Ortseingang in der Hauptstraße. Hier ist 30 erlaubt.
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0: Mit der Fußball-Weltmeisterschaft beginnt auch der neue Kurzzeitjob von Christian Streich. Er ist ja Fernsehexperte für das ZDF, der ehemalige Coach vom SC Freiburg, den wir alle kennen und lieben gelernt haben.
1: Das macht mich nervös und ich möchte nicht nervös sein, ich möchte gelassen sein.
0: Ach, Christian, das wird schon. Gleich heute beim Eröffnungsspiel kommen seine scharfen Analysen vor dem Match.
2: Offenes Spiel mit offenem Ausgang und wird sicher Fußball gespielt werden, gehe davon aus.
0: Und seine scharfen Analysen nach dem Match?
3: Das Ergebnis ist scheiße.
0: Ja, oder wenn ihm das Ergebnis gefallen hat, dann vielleicht auch so.
3: Schöner Abend, gutes Spiel, sind wir zufrieden.
0: Hauptsache authentisch bleiben. Also ich freue mich auf jeden Fall, was er sagt, wenn er gefragt wird. Herr Streich, wie war denn dieser erste Treffer von Mexiko, dieses erste Tor bei der Fußball-Weltmeisterschaft?
2: Es war toll natürlich, es war schön.
0: Ja, und ganz wichtig in puncto Hitradio Ohr Genuss WM. Im ersten Match ja bei unserem Tippspiel Tequila für Mexiko oder Cabernet Sauvignon für Südafrika. Die Wahl von Christian Streich ist klar.
4: Kannst du auch ein Glas Weißburgunder haben, haben wir auch eine schöne hier. Südbadisch.
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2: Und da haben wir bei Oliver, so in Aachen haben wir 18 Grad und da halten sich viele Wolken. Ein bisschen Regen kam jetzt auch wieder bei Maria in Offenburg runter. Über die Nacht kann es auch immer mal wieder regnen. Morgen generell ein bewölkt, regnerischer Tag. Das zieht sich so durch, das Grau, bis dann zum Abend wieder etwas Sonne kommt. Bei bis 18 Grad.
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2: 16.30 Uhr mit Linda L.
3: Auf der B28 beim Pendlerparkplatz Appenweier gab es heute Nachmittag einen Unfall. Nach jetzigem Stand ist eine Autofahrerin gegen 15 Uhr aus bisher unklarer Ursache in den Gegenverkehr geraten und dort frontal in einen LKW geprallt. Die Frau wurde dabei verletzt. Wie schwer ist noch nicht bekannt. Dem LKW-Fahrer ist nichts passiert. Die Unfallaufnahme läuft derzeit noch. Der Verkehr wird umgeleitet. Mit sofortiger Wirkung hat Oberbürgermeister Markus Ibert eine Haushaltssperre für die Stadt Lahr ausgerufen. Die gilt bis auf Weiteres für das laufende Haushaltsjahr. Der Grund? Lahr rechnet mit Ausfällen bei der Gewerbesteuer von momentan 10 Millionen Euro. Selbst wenn ein Teil davon noch ausgeglichen werden könne, drohe dem städtischen Haushalt ein Minus von rund 9,5 Millionen Euro. OB Markus Ibert, was bedeutet eine Haushaltssperre?
4: Konkret heißt, dass die Einrichtungen weiter fortbetrieben werden, dass wir jetzt weiterarbeiten. Aber alle Maßnahmen, denen wir nicht gesetzlich oder vertraglich verpflichtet sind und die nicht zum Weiterbetrieb absolut wichtig sind, die werden jetzt erstmal dann ausgesetzt.
3: Der Gemeinderat soll die Haushaltssperre in seiner Sitzung am 22. Juni bestätigen. Lehnt der Rat ab, muss er Alternativen vorschlagen, um die finanzielle Lage zu stabilisieren. Der SC Sand in der zweiten Frauen-Bundesliga hat einen neuen Trainer. Der ehemalige VfB-Spieler Jürgen Hartmann übernimmt den Posten zur kommenden Saison von Alex Fischinger, Sportchef Sascha Reis.
5: Er selber war ja Profi mit 350 Bundesligaspielen, hat bei den Stuttgarter Kickers, bei Sonnenhof Groß-Asbach und bei Alemannia Aachen als Trainer agiert. Und ich kenne ihn natürlich auch persönlich in meiner Zeit beim Offenburger e.V. war mein Trainer.
3: Nach dem verpassten Aufstieg in die Bundesliga hat sich der bisherige Trainer Alex Fischinger entschieden, seinen Posten abzugeben. Er bleibt aber Teil des Vereins.
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7: Zwei Themen dominieren heute das Börsengeschehen. Zum einen die Europäische Zentralbank. Die hat zum ersten Mal seit 3 Jahren den Leitzins angehoben. Damit soll ein Teil der Inflation abgefedert werden. Der Nebeneffekt ist aber, dass Kredite dadurch teurer werden und große Firmen geplante Investitionen entweder aufschieben oder gleich ganz absagen, mit fatalen Folgen für die Wirtschaft. Zweites großes Thema sind heute die neuen Drohungen von US-Präsident Donald Trump gegen den Iran. Die Aussicht auf noch weiter steigende Preise für Öl und Gas sorgen an den großen internationalen Börsen für fallende Kurse. Der DAX versucht tapfer gegenzusteuern. Am späten Nachmittag steht der Leitindex in einem wackeligen Plus und kommt auf 24.220 Punkte. Einfach näher dran am Börsengeschehen. Raphael Gensert für Hitradio Ohr.
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2: Ab der A5 Karlsruhe Richtung Frankfurt haben wir zwischen Karlsruhe Mitte und Durlach eine ungesicherte Unfallstelle auf der rechten und mittleren Spur. In Offenburg Autobahn Auffahrt Richtung Karlsruhe ein Unfall mit LKW und Auto auf der linken Spur. Hier Achtung, hier gibt es auch Stau. Und auf der B28, der dickste Höhe Pendlerparkplatz Appenweier, da hat es gekracht zwischen LKW und Auto. Und hier wird ja der Verkehr komplett umgeleitet von Kiel kommt. In der Gegenrichtung gibt es gar kein Durchkommen.
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2: Und auf der B28 Richtung Kiel wird Höhe Neumühl geblitzt. In Emmendingen in der Denzlinger Straße. Auf der L87 zwischen Freistädt und der Grenze. In Rheinstetten in der Friedrich-Ebert-Straße, in Seelbach Höhe Sparkasse, in Willstedt am Ortseingang, zwischen Hofweier und Höfen am Eierhof.
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0: Gar nicht untertrieben, so groß wie noch nie, so lang wie noch nie. USA, Kanada und Mexiko, hier beginnt heute die Fußball-WM. Ja, welche Chancen Deutschland auf den Titel hat und wer die Favoriten sind, darüber wollen wir mal sprechen mit Fabian Schaffer aus der Sportredaktion.
1: Ja, hallo, grüß dich.
0: Fabian, was erwartest du denn für einen WM-Auftakt?
1: Ja, das Eröffnungsspiel gab es schon einmal 2010 bei der WM in Südafrika. Diesmal steigt das Eröffnungsspiel in Mexiko statt und als Gastgeber steht Mexiko natürlich gehörig unter Druck. Südafrika geht als Außenseiter in die Partie und muss eher darauf hoffen, die Gruppenphase überhaupt zu überstehen. Aber es wird sicher richtig laut werden im Aztekenstadion. Über 80.000 Zuschauer werden dabei sein.
0: Und was ist mit unserem deutschen Team? Was glaubst du, wie weit kommen wir?
1: Ja, das ist die große Frage. Also das deutsche Team kann jedes Team schlagen, wenn man nur die Namen auf dem Papier sieht. Aber das Vorbereitungsspiel gegen die USA hat auch gezeigt, hinten steht die Abwehr noch nicht ganz sattelfest. Und es wird darauf ankommen, wie die Mannschaft als Team zusammenfindet. Anders als 1994, da war ja die WM in den USA und Deutschland kam als amtierender Weltmeister und hatte auf dem Papier ein Wahnsinnsteam. Aber intern gab es halt Querelen und im Viertelfinale war dann gegen Bulgarien Schluss.
0: Wer sind denn ganz allgemein die Top-Favoriten?
1: Also vom Kader her ganz klar Frankreich, der zweimalige Weltmeister, ist auf jeder Position doppelt so gut besetzt wie kein anderes Team. Aber die ganzen Stars musst du auch erstmal handeln und das wird dann die Aufgabe von Didier Deschamps. Dann natürlich Europameister Spanien, die beiden Teams sehe ich ganz vorn. Amtierender Weltmeister ist Argentinien, das allerdings nicht ganz so stark daherkommt, was die Spieler angeht. Und dann würde ich noch Brasilien und England mit Coach Thomas Tuchel gute Chancen einräumen.
0: Und was ist alles neu bei dieser WM?
1: Erstmals nehmen 48 Mannschaften teil, ein Mammutturnier also. Dann wird es zum ersten Mal ein 16. Finale geben, weil es eben so viele Teams gibt. Dann wird es erstmals in jeder Halbzeit eine Trinkpause geben, unabhängig vom Wetter. Und dann gibt es ein paar weitere Neuerungen. Etwa gibt es die rote Karte, wenn sich ein Spieler beim Streit mit dem Gegner die Hand vor den Mund hält. Spieler, die aus Protest den Platz verlassen, können ebenfalls rot sehen und gelbe Karten werden nach der Gruppenphase gestrichen, nicht erst nach den Viertelfinals. Außerdem soll Zeitspiel verhindert werden, etwa bei Auswechslungen.
0: Apropos Zeitspiel, wird auch langsam mal Zeit, dass die Sportfreunde Stiller hier was an dem Text verändern.
2: 1 und 2 und 3 und 4.

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0: Song von Ariana Grande.
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0: Und da meldet uns Udo in Aachen einen wolkigen Himmel bei 16 Grad. Sonne sieht da keine. Die kommt morgen dann vor allem zur Abendzeit. Ansonsten sieht das morgen auch sehr regnerisch und bewölkt aus. Morgens so bei 10 bis 12 Grad. Später klettern die Werte immerhin noch auf 18 Grad.
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0: 17 Uhr mit Linda L.
3: Frontalzusammenstoß heute Nachmittag auf der B28 bei Appenweier. Nach jetzigem Stand ist eine Autofahrerin gegen 15 Uhr aus bisher unklarer Ursache in den Gegenverkehr geraten und dort in einen LKW geprallt. Die Frau wurde dabei verletzt. Wie schwer ist noch nicht bekannt. Lars Oberbürgermeister Markus Ibert hat mit sofortiger Wirkung eine Haushaltssperre für die Stadt verhängt. Die gilt bis auf Weiteres für das laufende Haushaltsjahr. Der Grund? Lahr rechnet mit Ausfällen bei der Gewerbesteuer von momentan 10 Millionen Euro. Der neue Trainer des SC Sand heißt Jürgen Hartmann. Der gebürtige Seelbacher war unter anderem Profispieler beim VfB Stuttgart und übernimmt den Posten von Alex Fischinger zur kommenden Saison. Einfach näher dran an der Region. Jetzt Deutschland und die Welt mit Oliver Urbanke.
4: So groß wie noch nie, so lang wie noch nie. In den USA, Kanada und Mexiko beginnt heute die Fußball-Weltmeisterschaft. Das Eröffnungsspiel ab 21 Uhr bestreiten Mitgastgeber Mexiko und Südafrika. Fabian Schaffer hat die Einzelheiten.
5: In Mexico City wird das Eröffnungsspiel ausgetragen. In rund 5 Wochen steigt dann in New Jersey das Finale. Insgesamt 48 Länder nehmen an der Mammut-WM teil, so viele wie noch nie. Mit Jordanien, Kapverde, Usbekistan und dem deutschen Vorrundengegner Curaçao sind gleich 4 Teams zum ersten Mal dabei.
4: Der Sport an deutschen Grundschulen soll wieder leistungsorientierter werden. Darauf hat sich die Bildungsministerkonferenz geeinigt. In der 3. und 4. Klasse soll es wieder erlaubt sein, die Bundesjugendspiele im klassischen Wettbewerbsmodus durchzuführen. Zumindest, wenn die jeweilige Schule das möchte. Vor 3 Jahren noch waren Punktetabellen abgeschafft worden, um den Kindern den Druck zu nehmen. Amazon, Disney+, Spotify und Audible. Für digitale Abos geben deutsche Haushalte immer mehr Geld aus. Im Schnitt sind es inzwischen 62 Euro im Monat. Fast jeder Fünfte zahlt sogar über 100 Euro. Die Menschen zahlen aber nicht nur mit Geld. Für das perfekte Nutzungserlebnis würden 71% auch mehr persönliche Daten preisgeben. 12 verletzte Polizeibeamte, 16 Festnahmen, dazu brennende Autos und Häuser. Das ist die traurige Bilanz der erneuten Ausschreitungen in der nordirischen Hauptstadt Belfast. Die Randalierer warfen mit Steinen und Molotow-Cocktails auf die Beamten, die wiederum setzten Wasserwerfer ein. Auslöser für die Krawalle ist ein Messerangriff mit einem Schwerverletzten, für den ein Geflüchteter aus dem Sudan wegen versuchten Mordes angeklagt wurde. Er liegt rund 7000 Meter tief auf dem Meeresboden und ist so groß und alt wie kein anderer zuvor entdeckter Walfriedhof. Forschende haben ihn im Indischen Ozean vor der australischen Küste entdeckt. Von den 480 Überresten, die dort liegen, sind manche mehrere Millionen Jahre alt.
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0: So, und da haben wir bei. Nee, Quatsch, jetzt sind wir nicht beim Wetter, beim Verkehr. Und da Achtung an der Autobahnauffahrt Offenburg Richtung Karlsruhe. Unfall mit LKW und Auto auf der linken Spur. Hier stockt es etwas. Auf der A5 Richtung Frankfurt haben wir zwischen Karlsruhe Süd und Bruchsal einen Unfall. Die rechte Spur ist gesperrt. 11 Kilometer stockender Verkehr. Auf der B28 Höhe Pendlerparkplatz Appenweier gab es einen Unfall. Das zieht sich jetzt schon eine ganze Weile hin. Von Kehl kommend wird der Verkehr abgeleitet und in der anderen Richtung kommt ihr gar nicht vorbei. Hier also Achtung.
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0: Zwischen Hofweier und Höfen am Eierhof wird geblitzt. In Willstedt am Ortseingang. In Seelbach, Höhe Sparkasse, in Rheinstetten, in der Friedrich-Ebert-Straße an der Kreuzung, in Muggensturm in der Karlsruher Straße, auf der L87 zwischen Freistädt und der Grenze.
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0: klingt mal dramatisch. Oberbürgermeister Markus Siebert hat für die Stadt Lahr mit sofortiger Wirkung eine Haushaltssperre erlassen. Ist die Stadt Lahr pleite?
1: Absolut nein, es ist nicht der Fall.
0: Ja, wir erklären, Grund für diesen Schritt sind Einbrüche bei den Steuern, weil die aktuelle Schätzung für die Gemeinden im Land tiefe Löcher in den Kassen voraussagt. In Lahr fehlen vor allem bei der Gewerbesteuer satte 10 Millionen Euro, weil die Stadt Geld zurückzahlen und die Erwartungen nach unten anpassen muss. Aber 10 Millionen Euro, das ist eine Zahl in diesem Ausmaß, gab es das wahrscheinlich noch nie.
1: In der Zeit, die ich überblicken kann, hier bei der Stadt Lahr nicht. Es gab schon immer wieder mal Einbrüche, es gab ja wieder mal Ausreisen nach oben. Wir sind auch noch nicht am Jahresende. Also theoretisch könnte es auch sein, dass natürlich auch die Gewerbesteuer wieder anzieht übers Jahr. Eine Nachzahlung einer meritablen Firma und es würde wieder komplett anders aussehen. Nur die gesamtwirtschaftlichen Prognosen, die kennen wir ja alle.
0: Deswegen diese Vorsichtsmaßnahme, diese Sperre, damit das Rathaus handlungsfähig bleibt. Es frieren jetzt also nicht plötzlich alle Ausgaben ein, sondern die Verantwortlichen prüfen ab sofort sinngemäß jeden Cent doppelt und dreifach.
1: Konkret heißt, dass die Einrichtungen weiter fortbetrieben werden, dass wir jetzt weiterarbeiten. Aber alle Maßnahmen, zu denen wir nicht gesetzlich oder vertraglich verpflichtet sind und die nicht zum Weiterbetrieb absolut wichtig sind, zu der weiteren Aufgabenwahrnehmung der Kommune. Die werden jetzt erstmal dann ausgesetzt.
0: Am Montag, 22. Juni, befasst sich dann der Gemeinderat in einer Sitzung mit dieser Entscheidung vom Oberbürgermeister und soll die Maßnahme dort offiziell absegnen.

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2: Und da haben wir bei Michael in Kiel bedeckte 18 Grad und kein Regen erstmal angesagt. Aber über die Nacht wird bestimmt mal wieder ein bisschen was kommen. Und auch morgen sieht es erstmal sehr regnerisch aus. Auch in der zweiten Hälfte des Tages kann es immer mal wieder leicht regnen. Bei ja doch recht bewölktem Himmel und bis 18 Grad.
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2: Das News-Update mit Linda L.
3: Nach rund 2 Jahren Bauzeit ist die neue Kinzigbrücke zwischen Fischerbach und Haslach heute für den Verkehr freigegeben worden. Zusammen mit der erneuerten Kreisstraße und dem neuen Radweg hat das Projekt über 16 Millionen Euro gekostet. Rund die Hälfte kommt als Förderung von Bund und Land. Die neue Brücke ersetzt die alte Archebrücke, die zuletzt nur noch für Fahrzeuge bis 3,5 Tonnen frei war. Mit dem Neubau entstehen auch ein durchgehender Rad- und Gehweg sowie eine direktere Verbindung zwischen beiden Gemeinden. Ein 39-Jähriger hat sich gestern Abend in Kiel eine Verfolgungsjagd mit der Polizei geliefert. Eine Frau hatte den Notruf gewählt, weil ein Mann mit einem Audi vor ihrem Haus stehe, von dem sie wisse, dass er keinen Führerschein hat. Als die Polizei ihn kontrollieren wollte, flüchtete er durch Goldscheuer, Mahlen und Kittersburg bis zur französischen Grenze, wo er letztlich entkam. Dabei war der Mann laut Polizei zeitweise mit mehr als 150 km/h unterwegs. In Goldscheuer fuhr er außerdem auf einen Fiat auf und verursachte rund 2000 Euro Schaden. Verletzt wurde niemand. Die Polizei sucht jetzt Zeugen und mögliche Gefährdete. Über Offenburg ist künftig eine Drohne unterwegs. Die gehört der Stadt und soll bei der Vermessung von Bauprojekten helfen. Mit ihrer Kamera können Luftbilder und 3D-Modelle, zum Beispiel für das neue Klinikum, den geplanten ZOB oder dem Landesgartenschaugelände erstellt werden. Nach Angaben der Stadt werden dabei keine persönlichen Daten erfasst. Der SC Sand in der zweiten Frauen-Bundesliga hat einen neuen Trainer. Der ehemalige VfB-Spieler Jürgen Hartmann übernimmt den Posten zur kommenden Saison von Alex Fischinger. Sportchef Sascha Reis.
4: Er selber war ja Profi mit 350 Bundesligaspielen, hat bei den Stuttgarter Kickers, bei Sonnenhof Groß Asbach und bei Alemannia Aachen als Trainer agiert. Und ich kenne ihn natürlich auch persönlich in meiner Zeit beim Offenburger e.V. war mein Trainer.
3: Nach dem verpassten Aufstieg in die Bundesliga hat sich der bisherige Trainer Alex Fischinger entschieden, seinen Posten abzugeben. Er bleibt aber Teil des Vereins.
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6: Das Nectarnet-Mitglied Hobart GmbH mit Sitz in Offenburg ist mit dem Cooking Award 2026 ausgezeichnet worden. Der Preis des Fachmagazins Cooking and Catering Insight wird jährlich von einer Leserjury aus Branchenexperten vergeben und würdigt herausragende Innovationen für Gastronomie und Gemeinschaftsverpflegung. In der Kategorie Spültechnik bekam Hobart die Silbermedaille für eine neue Haubenspülmaschine, die besonders sparsam mit Energie umgeht. Statt den heißen Dampf nach dem Spülvorgang einfach entweichen zu lassen, fängt die Maschine ihn auf und nutzt die Wärme, um das frische Kaltwasser vorzuheizen und senkt so den Energieverbrauch deutlich. Die Stadt Laa hat sich das Ziel gesetzt, bis 2040 klimaneutral zu werden. Ein Schritt auf dem Weg ist die Gründung der Energie- und Wärmewendegesellschaft Laa, kurz EWWL. 3 Nectarnet-Mitglieder gründen die Gesellschaft gemeinsam. Die Stadt Laa mit 51% Anteilen, das E-Werk Mittelbaden und Badenova Wärme Plus mit jeweils über 24%. Die EWWL soll konkrete Projekte in den Bereichen Wärme, Windkraft, Photovoltaik und Geothermie entwickeln und so Laas Weg zur Klimaneutralität aktiv voranbringen. Soweit die Wirtschaftsnachrichten aus der Region. 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
2: Auf der A5 Basel Richtung Karlsruhe haben wir zwischen Karlsruhe Süd und Ettlingen eine ungesicherte Unfallstelle auf der rechten Spur. Also Achtung. Auf der A5 Richtung Frankfurt zwischen Karlsruhe Süd und Bruchsal außerdem ein Unfall. Hier etwa 11 Kilometer stockender Verkehr. Auf der B28 Höhe Pendelparkplatz Appenweier, da gab es einen Unfall und hier gibt es schon lange Zeit einen Stau. Vor Ort von Kehl kommend wird der Verkehr abgeleitet und in der Gegenrichtung ist ja auch kein Durchkommen.
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2: Und dann wird geblitzt in Emmendingen in der Denzlinger Straße. Der B500 Iffezheim Richtung Frankreich vor der Grenze. Zwischen Lichtenau-Scherzheim und Membrechtshofen im 70er-Bereich, in Rheinstetten in der Friedrich-Ebert-Straße, in Willstedt am Ortseingang in der Hauptstraße, in Wolfach-Halbmeil beim Campingplatz.
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blöde FIFA wieder beschlossen hier, dass es eine einheitliche Regel gibt bei den Torhymnen. Also wenn ein Tor fällt, dann kann Deutschland hier nicht einfach Major Tom einspielen. Das hören wir uns dann beim Autokorso nach dem Spiel an. Bilder Schilling, Major Tom. Nach dem Deutschlandspiel am Sonntag. Heute geht die Fußball-WM los. 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
2: Ein neues Event-Highlight lockt am Wochenende nach Offenburg. Das OG All-Stars Festival. Und bei diesem Hip-Hop-Projekt kostet der Eintritt keinen Cent. Und das gesamte Gelände ist komplett barrierefrei zugänglich. Unter den Organisatoren Sascha Hummel. Er will ein Zeichen für Inklusion und gesellschaftlichen Zusammenhalt setzen. Und im Vordergrund steht natürlich der Hip-Hop und alles ist dabei, was Rang und Namen hat.
3: Claudio, P-Verse, Thomas, Contrix, Rockin' Till Death und was weiß ich, alle sind da. Sprüher, die komplette Hip-Hop-Szene ist vorhanden. Sprüher, also Graffiti, Breakdance, DJing, Producing, MCing natürlich. Ja, kommt durch, es ist ein Familientag. Wir wollen die Positivität von Hip-Hop für die Gesellschaft mal hervorheben.
2: Ja, regionale Organisationen wie die Caritas nutzen das Ganze auch und informieren an eigenen Ständen über soziale Themen. Also kommt gern vorbei und lernt Hip-Hop richtig kennen auf dem OG All-Stars Festival.
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2: Und da haben wir bei Andreas in Elzach noch 18 Grad. Hier halten sich viele Wolken am Himmel. Über die Nacht wird es dann auch wieder regnen und auch morgen allgemein ein recht regnerischer Tag, der da auf uns zukommt. Bei ja, anfangs 11 Grad, später bis 17, 18 Grad höchstens.
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2: Um 18 Uhr mit Linda L.
3: Lars Oberbürgermeister Markus Ibert hat mit sofortiger Wirkung eine Haushaltssperre für die Stadt verhängt. Die gilt bis auf Weiteres für das laufende Haushaltsjahr. Der Grund? Lahr rechnet mit Ausfällen bei der Gewerbesteuer von momentan 10 Millionen Euro. Die neue Kinzigbrücke, die erneuerte Kreisstraße und der Radweg zwischen Fischerbach und Haslach sind heute für den Verkehr freigegeben worden. Das Projekt hat insgesamt rund 16 Millionen Euro gekostet. Der neue Trainer des SC Sand heißt Jürgen Hartmann. Der gebürtige Seelbacher war unter anderem Profispieler beim VfB Stuttgart und übernimmt den Posten von Alex Fischinger zur kommenden Saison. 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
4: In den Niederlanden ist ein Autofahrer in eine Gruppe Kinder, die mit ihrem Fahrrad unterwegs waren, gerast und hat dabei 3 Menschen getötet, darunter auch 2 der Kinder. Medienberichten zufolge wurden 4 weitere Kinder schwer verletzt ins Krankenhaus gebracht. Der Unfall ereignete sich unweit der belgischen Grenze, wo die Gruppe auf einem Schulausflug unterwegs war. Ende des Monats ist Schluss mit dem Tankrabatt. Union und SPD wollen die Maßnahmen nicht verlängern, aber bei stark steigenden Spritpreisen schnell reagieren. Ronny Thorau, welche Entlastungen könnten denn stattdessen kommen?
5: Union und SPD deuten schon mögliche weitere Entlastungsmaßnahmen an, ohne aber konkret zu werden. Hintergrund ist zum einen, dass ein Ende des Iran-Krieges, der die Spritpreise so hoch getrieben hat, immer noch nicht absehbar ist. Verbraucherschützer fordern statt neuer Schnellschüsse wie dem Tankrabatt jetzt dauerhafte Maßnahmen, etwa eine Senkung der Stromsteuer für private Haushalte.
4: Mit der ganzen Familie für unter 100 Euro in den Urlaub fahren, das ist in den Sommerferien mit der Deutschen Bahn möglich. Ab Sonntag bietet das Unternehmen spezielle Familientickets an. Die gelten für 5 Personen. Eine Einzelfahrt kostet knapp 60 Euro, Hin- und Rückfahrt knapp 100 Euro. Eingelöst werden kann das Ticket zwischen dem 26. Juni und dem 14. September, und zwar in allen ICEs und ICs innerhalb von Deutschland. Gut für die Leber, schlecht für die Landwirte. Weil wir immer weniger Bier trinken, ist die Anbaufläche für Hopfen in Deutschland laut Branchenverband um knapp 6% geschrumpft. Ebenso haben 62 Hopfenpflanzerbetriebe aufgegeben. Trotzdem bleibt Deutschland weltgrößter Hopfenproduzent. Über ein Drittel des weltweiten Hopfens kommt von uns. Schon Stunden vor dem Anpfiff der Fußball-Weltmeisterschaft haben sich am Aztekenstadion in Mexiko-Stadt lange Schlangen vor dem Einlass gebildet. Das Auftaktmatch bestreitet Co-Gastgeber Mexiko und Südafrika. Anstoß ist um 21 Uhr unserer Zeit. Zuvor steigt die Eröffnungsfeier mit Stars wie Shakira, die den offiziellen WM-Song singen wird.
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2: A5 Basel Richtung Karlsruhe. Zwischen Karlsruhe Süd und Ettlingen. Eine Unfallstelle auf der rechten Spur. Hier kann es zu Stau kommen. Auf der B28 Höhe Pendlerparkplatz Appenweier gab es einen Unfall. Deswegen von Kiel kommt, wird der Verkehr abgeleitet. In den anderen Richtungen gibt es da kein Durchkommen. Also Achtung. Am Zubringer Offenburg ein liegen gebliebener LKW in Richtung Offenburger Ei.
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2: Und es wird auf der B500 Iffezheim Richtung Frankreich geblitzt vor der Grenze. Zwischen Lichtenau-Scherzheim und Memprechtshofen im 70er-Bereich. In Seelbach, Höhe Sparkasse. In Willstedt am Ortseingang in der Hauptstraße. In Wolfach-Halbmeil beim Campingplatz.
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alle, die gerade in den Feierabend unterwegs sind und über Appenweier fahren müssen und sich da Sorgen machen wegen der B28. Jetzt ist da auch so langsam mal freie Fahrt nach dem Unfall, der uns da den ganzen Nachmittag beschäftigt hat, Höhependlerparkplatz. Da kommt ihr jetzt wieder durch, laut unseren Orbitsammlern. Und kommt gut in den Feierabend, jetzt auch mit diesem Klassiker von den Dire Straits.

0: Die Fußball-WM in den USA, Kanada und Mexiko, sie ist nicht nur die größte aller Zeiten, sie macht auch regeltechnisch einiges anders. Was genau? Darüber wollen wir jetzt mit Fabian Schaffer sprechen. Fabian, es gibt ein paar neue Regeln. Welche sind denn das?
1: Also grundsätzlich soll das Spiel schneller werden. Es soll weniger Unterbrechungen geben. So gibt es die 5-Sekunden-Regel, wenn der Torhüter den Ball abschlagen oder werfen will. Da zielt der Schiri nach unten, das wird aber eh schon so gehandhabt. Neu ist, dass die Spieler bei Auswechslungen 10 Sekunden Zeit haben, den Platz zu verlassen. Dauert es länger, muss der Einwechselspieler mindestens eine Minute bis zur nächsten Spielunterbrechung draußen warten. Und bei verletzten Spielern darf der behandelte Spieler erst wieder nach einer Minute eingewechselt werden.
0: Ja, und was ist sonst noch neu?
1: Die Spieler dürfen sich jetzt nicht mehr mit Hand oder Trikot den Mund verdecken, um Lippenlesen zu verhindern. Hintergrund ist der Fall Prestiani. Der Argentinier soll ja Vinicius Junior beleidigt haben. Und sollte ein Team aus Protest gegen den Schiri den Platz verlassen, so wie im Finale des Afrika-Cups, soll es direkt rot geben.
0: Und es wird ja teilweise auch sehr heiß von den Temperaturen her im Stadion.
1: Ja genau, und deshalb gibt es in jeder Halbzeit nach rund 22 Minuten eine 3-minütige Trinkpause. Und die Nachspielzeit wird dann sicherlich auch wieder ein Thema sein. Bei der letzten WM wurde ja konsequent jede Unterbrechung nachgespielt. Änderungen gibt es übrigens beim VAR, also dem Videoschiedsrichter. Bei Gelb-Rot darf der jetzt eingreifen und die zweite gelbe Karte überprüfen.
0: Danke dir, Fabian. 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
2: Das ist bei Peter in Ettenheim bei 19 Grad wolkig. Wir haben über die Nacht noch mal einige Regenschauer und auch morgen. Ja, den ganzen Tag über oft regnerisch bei Höchstwerten von 18 Grad im Laufe des Tages.
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2: Das News Update jetzt mit Linda L.
3: Mit sofortiger Wirkung hat Oberbürgermeister Markus Ibert eine Haushaltssperre für die Stadt Lahr ausgerufen. Die gilt bis auf Weiteres für das laufende Haushaltsjahr. Der Grund? Lahr rechnet mit Ausfällen bei der Gewerbesteuer von momentan 10 Millionen Euro. OB Markus Ibert, kann das Minus noch ausgeglichen werden?
4: Wir sind auch noch nicht am Jahresende. Also theoretisch könnte es auch sein, dass die Gewerbesteuer wieder anzieht übers Jahr. Eine Nachzahlung einer meritablen Firma und es würde wieder komplett anders aussehen. Nur die gesamtwirtschaftlichen Prognosen, die kennen wir ja alle. Und da gibt es schon Anlass zur Sorge.
3: Mit der Haushaltssperre dürfen vorerst nur noch Ausgaben getätigt werden, zu denen die Stadt gesetzlich oder vertraglich verpflichtet ist oder die unaufschiebbar sind. Der Gemeinderat soll die Sperre in seiner Sitzung am 22. Juni bestätigen. Lehnt der Rat ab, muss er Alternativen vorschlagen, um die finanzielle Lage zu stabilisieren. Nach rund 2 Jahren Bauzeit ist die neue Kinzigbrücke zwischen Fischerbach und Haslach heute für den Verkehr freigegeben worden. Zusammen mit der erneuerten Kreisstraße und dem neuen Radweg hat das Projekt über 16 Millionen Euro gekostet. Rund die Hälfte kommt als Förderung von Bund und Land. Die neue Brücke ersetzt die alte Archebrücke, die zuletzt nur noch für Fahrzeuge bis 3,5 Tonnen frei war. Mit dem Neubau entstehen auch ein durchgehender Rad- und Gehweg sowie eine direktere Verbindung zwischen beiden Gemeinden. Der SC Sand in der zweiten Frauenbundesliga hat einen neuen Trainer. Der ehemalige VfB-Spieler Jürgen Hartmann übernimmt den Posten zur kommenden Saison von Alex Fischinger, Sportchef Sascha Reis.
5: Er selber war ja Profi mit 350 Bundesligaspielen, hat bei den Stuttgarter Kickers, bei Sonnenhof Groß-Asbach und bei Alemannia Aachen als Trainer agiert. Und ich kenne ihn natürlich auch persönlich in meiner Zeit beim Offenburger e.V. war mein Trainer.
3: Nach dem verpassten Aufstieg in die Bundesliga hat sich der bisherige Trainer Alex Fischinger entschieden, seinen Posten abzugeben. Er bleibt aber Teil des Vereins.
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2: Die B28 bei Appenweier ist weiterhin gesperrt und es wird auch weiterhin über das Industriegebiet umgeleitet nach dem Unfall. Hier müssen wir uns also entschuldigen, also die ist noch nicht frei. Die B462 Gernsbach Richtung Rastatt, da, Achtung, da liegt ein Teppich auf der Straße zwischen Gaggenau und Kuppenheim. Ein Pannenfahrzeug ist noch bei Lahr, direkt auf der Rechtsabbiegerspur nach der Ausfahrt Lahr von Freiburg kommend, auf der A5.
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2: Und geblitzt wird in Baden-Baden in der Werderstraße, in Eckersweier, in der Hohenhorster Straße bei der Halle, zwischen Lichtenau-Scherzheim und Memprichtshofen im 70er-Bereich, in Billstedt am Ortseingang in der Hauptstraße, in Wolfach-Halbmeil beim Campingplatz.
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John Bon Jovi und seiner zärtlichen Seite jetzt hinter Radio Ohr. Und ja, für das Spiel Mexiko-Südafrika gibt es ja jetzt hier auch noch Südafrika-Vibes. Ist ja auch wichtig. Ist ja sogar eine Neuauflage vom Spiel, von der WM damals, die Shakira besungen hat. Und von der habe ich jetzt gleich noch Waka Waka. Ja, und wenn ihr noch einen Tipp habt fürs Spiel, wie es ausgeht, dann erzählt das nicht nur euren Freunden, eurer Familie, sondern tippt direkt mit bei unserer Genuss-WM. 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Für mich der beste WM-Song aller Zeiten, weil er das Feeling so gut abgefangen hat. Shakira und

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2: So, und dann meldet uns John in Kippenheim noch 18 Grad. Hier halten sich viele Wolken und das ist bei Armin in Lahr ähnlich. Über die Nacht kann es dann aber wieder regnen und morgen auch über den Tag verteilt. Immer wieder regnerisch bei höchstens 18 Grad.
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2: Um 19 Uhr mit Linda L.
3: Die neue Kinzigbrücke, die erneuerte Kreisstraße und der Radweg zwischen Fischerbach und Haslach sind heute für den Verkehr freigegeben worden. Das Projekt hat insgesamt rund 16 Millionen Euro gekostet. Über Offenburg ist künftig eine Drohne unterwegs. Die soll laut der Stadt bei der Vermessung von Bauprojekten, wie zum Beispiel dem neuen Klinikum, dem ZOB oder dem Landesgartenschaugelände helfen. Ein 27-Jähriger aus Gaggenau ist Opfer von einer Betrugsmasche über WhatsApp geworden. Er wurde von verschiedenen ausländischen Telefonnummern angeschrieben, dass er angeblich bei einem Gewinnspiel gewonnen hätte. Für vermeintliche Versandkosten des Gewinns überwies er über 100 Euro. 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Jetzt Deutschland und die Welt mit Joshua Heise.
4: So groß wie noch nie, so lang wie noch nie. In Mexiko, Kanada und den USA beginnt die Fußball-WM. Das Eröffnungsspiel bestreiten heute ab 21 Uhr mit Gastgeber Mexiko und Südafrika. Fabian Schaffer blickt voraus.
5: In Mexico City wird das Eröffnungsspiel ausgetragen. In rund 5 Wochen steigt dann in New Jersey das Finale. Insgesamt 48 Länder nehmen an der Mammut-WM teil, so viele wie noch nie. Mit Jordanien, Kapverde, Usbekistan und dem deutschen Vorrundengegner Curaçao sind gleich 4 Teams zum ersten Mal dabei. Die Spiele werden zu 16 unterschiedlichen Anstoßzeiten angepfiffen, von 18 Uhr bis 6 Uhr morgens unserer Zeit.
4: Haus- und Kinderärzte sollen zur zentralen Anlauf- und Koordinationsstelle im Gesundheitssystem werden. Das plant die Gesundheitsministerkonferenz. Laut Bundesgesundheitsministerin Waken wird das Konzept zunächst in Modellregionen erprobt. Erste Wirkungen sollen die Menschen 2028 spüren. Zudem sollen Apotheken eine größere Rolle bekommen, etwa bei Impfungen. Erstmals seit 10 Jahren ist die Zahl der weltweit vertriebenen Menschen leicht gesunken. Laut UN-Flüchtlingshilfswerk waren zuletzt knapp 118 Millionen Menschen Vertriebene. 5,4 Millionen weniger als noch Ende 2024. Viele Menschen seien in ihre Herkunftsländer zurückgekehrt, hieß es, allerdings meistens nicht freiwillig. Er liegt rund 7000 Meter tief auf dem Meeresboden und ist so groß und alt wie kein anderer entdeckter Walfriedhof. Forschende haben ihn im Indischen Ozean vor der australischen Küste entdeckt. Von den 480 Walüberresten sind manche mehrere Millionen Jahre alt.
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2: Achtung, die B28 bei Appenweier. Hier ist weiterhin eine Sperrung. Da wird über das Industriegebiet umgeleitet nach einem Unfall. Das hat uns jetzt den ganzen Nachmittag beschäftigt.
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2: Und es wird geblitzt zwischen Hofweier und Höfen. Der steht beim Aussiedlerhof in Baden-Baden in der Werderstraße in Wolfach-Halbmeil beim Campingplatz.
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1: Ich bin Linda L. Das war heute bei uns in der Region wichtig. Nachdem an einer Schule in der Otto-Hahn-Straße in Lahr heute Morgen ein Alarmknopf gedrückt wurde, wird jetzt vom Haus des Jugendrechts ermittelt. Dabei geht es vor allem um die Rolle des Mädchens, das laut Zeugen den Alarm selbst ausgelöst haben soll. Bei der Kontrolle des Kindes haben die Beamten ein Messer gefunden und sichergestellt. Ob damit im Vorfeld jemand bedroht worden ist, wird noch ermittelt. Das Mädchen, welches nicht strafmündig ist, kam in Polizeigewahrsam. Verletzt wurde bei dem Vorfall heute Morgen niemand. Während des Einsatzes war vorsorglich ein Großaufgebot an Einsatzkräften von Polizei und Rettungsdienst vor Ort. Das Schulgebäude konnte aber bereits am Mittag wieder freigegeben werden. Mit sofortiger Wirkung hat Oberbürgermeister Markus Ibert eine Haushaltssperre für die Stadt Lahr ausgerufen. Die gilt bis auf Weiteres für das laufende Haushaltsjahr. Der Grund? Lahr rechnet mit Ausfällen bei der Gewerbesteuer von momentan 10 Millionen Euro. Mit der Haushaltssperre dürfen vorerst nur noch Ausgaben getätigt werden, zu denen die Stadt gesetzlich oder vertraglich verpflichtet ist oder die unaufschiebbar sind. Der Gemeinderat soll die Haushaltssperre in seiner Sitzung am 22. Juni bestätigen. Lehnt der Rat ab, muss er Alternativen vorschlagen, um die finanzielle Lage zu stabilisieren. In den Tiroler Bergen ist ein Wanderer aus Ettlingen bei Karlsruhe nach einer Nacht im Schnee schwer verletzt gerettet worden. Der Mann war allein zu einer Tour aufgebrochen. Nachdem er bis zum Abend nicht zurückgekehrt war, alarmierte der Wirt seiner Ferienunterkunft die Einsatzkräfte. Polizei, Feuerwehr sowie Bergretter mit Suchhunden und Drohnen rückten im Grenzgebiet in der Nähe von Oberstdorf im Allgäu und Holzgau in Tirol aus. Die Ermittler gehen davon aus, dass der Wanderer über eine sehr steile und felsige Bergflanke abgestürzt war. Sie fanden ihn auf rund 2200 Metern Höhe in einem Schneefeld. Der Mann war ansprechbar, doch er konnte sich nicht an den Unfallhergang erinnern. Der Verletzte kam mit dem Rettungshubschrauber in eine Klinik nach Bayern. Die Retter sprechen von einem Wunder, dass er die Nacht bei Kälte und Schneefall überlebt hat.
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2: Ich bin Joshua Heise. In diesen Minuten startet in Mexiko-Stadt die Fußball-Weltmeisterschaft. Im Eröffnungsspiel treffen Mitgastgeber Mexiko und Südafrika aufeinander. Bereits Stunden vor Anpfiff hatten sich vor dem legendären Aztekenstadion lange Schlangen gebildet. Die WM findet in Mexiko, Kanada und den USA statt. Deutschlands erstes Match ist am Sonntag gegen Curaçao. Für 60 Euro One-Way in die Sommerferien. Die Deutsche Bahn verkauft ab Sonntag bis zum 14. September Familientickets für Fernzüge zum Festpreis. Sie gelten für Fahrten mit ICE und IC innerhalb Deutschlands. Tanja Wagner mit den Details.
3: Das DB-Familienticket kostet pauschal für Hin- und Rückfahrt inklusive Sitzplatzreservierung 99,99 Euro und gilt für höchstens 5 Personen. Dabei muss mindestens ein Kind dabei sein. Und es dürfen maximal 2 Erwachsene darauf mitfahren. Das sind bei der Bahn alle ab 15. Für wen dieses Familienticket keinen Sinn macht, etwa weil die Kinder zu alt sind, kann dennoch sparen. Möglichst früh buchen lohnt sich und in Randzeiten wie etwa abends fahren.
2: Ab wann sollen Kinder strafmündig sein? Das ist in Deutschland immer wieder Diskussionsthema. In Schweden ist die Regierung jetzt davon abgerückt, schon 13-Jährige ins Gefängnis zu stecken. Der Vorschlag würde im Parlament zu keiner Mehrheit führen. Stattdessen soll das Strafmündigkeitsalter von 15 auf 14 Jahre gesenkt werden. Schweden kämpft seit Jahren gegen kriminelle Gangs, die gezielt Minderjährige rekrutieren. El Niño ist da, das hat die US-Wetterbehörde NOAA mitgeteilt. Das Wetterphänomen entsteht durch ungewöhnlich hohe Meerestemperaturen im Pazifik und sorgt für Extremwetter wie Dürren, Überschwemmungen und Hitzerekorde weltweit. Die NOAA erwartet, dass die Bedingungen für El Niño sich bis zum Winter auf der Nordhalbkugel noch weiter verstärken werden.
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1: Ich bin Linda L. Das war heute bei uns in der Region wichtig. Nachdem an einer Schule in der Otto-Hahn-Straße in Lahr heute Morgen ein Alarmknopf gedrückt wurde, wird jetzt vom Haus des Jugendrechts ermittelt. Dabei geht es vor allem um die Rolle des Mädchens, das laut Zeugen den Alarm selbst ausgelöst haben soll. Bei der Kontrolle des Kindes haben die Beamten ein Messer gefunden und sichergestellt. Ob damit im Vorfeld jemand bedroht worden ist, wird noch ermittelt. Das Mädchen, welches nicht strafmündig ist, kam in Polizeigewahrsam. Verletzt wurde bei dem Vorfall heute Morgen niemand. Während des Einsatzes war vorsorglich ein Großaufgebot an Einsatzkräften von Polizei und Rettungsdienst vor Ort. Das Schulgebäude konnte aber bereits am Mittag wieder freigegeben werden. Mit sofortiger Wirkung hat Oberbürgermeister Markus Ibert eine Haushaltssperre für die Stadt Lahr ausgerufen. Die gilt bis auf Weiteres für das laufende Haushaltsjahr. Der Grund? Lahr rechnet mit Ausfällen bei der Gewerbesteuer von momentan 10 Millionen Euro. Mit der Haushaltssperre dürfen vorerst nur noch Ausgaben getätigt werden, zu denen die Stadt gesetzlich oder vertraglich verpflichtet ist oder die unaufschiebbar sind. Der Gemeinderat soll die Haushaltssperre in seiner Sitzung am 22. Juni bestätigen. Lehnt der Rat ab, muss er Alternativen vorschlagen, um die finanzielle Lage zu stabilisieren. In den Tiroler Bergen ist ein Wanderer aus Ettlingen bei Karlsruhe nach einer Nacht im Schnee schwer verletzt gerettet worden. Der Mann war allein zu einer Tour aufgebrochen. Nachdem er bis zum Abend nicht zurückgekehrt war, alarmierte der Wirt seiner Ferienunterkunft die Einsatzkräfte. Polizei, Feuerwehr sowie Bergretter mit Suchhunden und Drohnen rückten im Grenzgebiet in der Nähe von Oberstdorf im Allgäu und Holzgau in Tirol aus. Die Ermittler gehen davon aus, dass der Wanderer über eine sehr steile und felsige Bergflanke abgestürzt war. Sie fanden ihn auf rund 2200 Metern Höhe in einem Schneefeld. Der Mann war ansprechbar, doch er konnte sich nicht an den Unfallhergang erinnern. Der Verletzte kam mit dem Rettungshubschrauber in eine Klinik nach Bayern. Die Retter sprechen von einem Wunder, dass er die Nacht bei Kälte und Schneefall überlebt hat.
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1: Ich bin Joshua Heise. Anstoß in Mexiko-Stadt. In diesen Minuten geht das Eröffnungsspiel mit Gastgeber Mexiko gegen Südafrika los. Bereits Stunden vor Anpfiff hatten sich vor dem legendären Aztekenstadion lange Schlangen gebildet. Die WM findet in Mexiko, Kanada und den USA statt. Deutschlands erstes Match ist am Sonntag gegen Curaçao. Zu welcher Uhrzeit wir an der Zapfsäule stehen, macht seit der 12-Uhr-Regel vor allem einen Unterschied im Geldbeutel. Seitdem sind die Preissprünge laut ADAC so groß wie nie. Sorita Sobali berichtet.
2: Wer sparen will, sollte den richtigen Zeitpunkt erwischen. Laut ADAC sind die Preise meist kurz vor Mittag am niedrigsten. Bei einer Tankfüllung von 50 Litern lassen sich so im Schnitt mehr 7 Euro bei Benzin und über 9 Euro bei Diesel sparen. Der Autoclub sieht die starken Ausschläge trotzdem kritisch. Ende Juni fällt der Tankrabatt aber auch schon wieder weg.
1: Nach dem schweren Verkehrsunfall in den Niederlanden ist ein drittes Kind gestorben. Das haben die Behörden in der Provinz Zeeland mitgeteilt. Zuvor war ein Auto in einer Kurve gerade ausgefahren und hatte eine Schülergruppe auf dem Radweg erfasst. Neben den drei Kindern starb auch ein Erwachsener. Weitere Kinder wurden verletzt. Die genaue Unfallursache wird noch untersucht. Ein halbes Jahr nach dem Millionen-Coup in der Sparkasse Gelsenkirchen hat ein erster Zivilprozess begonnen. Eine Kundin verlangt 391.000 Euro Schadensersatz. Klägeranwalt Kuhlmann vertritt nach eigenen Angaben rund 650 Betroffene mit einem Gesamtschaden von fast 52 Millionen Euro. Nach Weihnachten hatten Unbekannte fast alle Schließfächer im Tresorraum der Sparkasse aufgebrochen. Von ihnen und der Beute fehlt jede Spur.
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1: Ich bin Linda L. Das war heute bei uns in der Region wichtig. Nachdem an einer Schule in der Otto-Hahn-Straße in Lahr heute Morgen ein Alarmknopf gedrückt wurde, wird jetzt vom Haus des Jugendrechts ermittelt. Dabei geht es vor allem um die Rolle des Mädchens, das laut Zeugen den Alarm selbst ausgelöst haben soll. Bei der Kontrolle des Kindes haben die Beamten ein Messer gefunden und sichergestellt. Ob damit im Vorfeld jemand bedroht worden ist, wird noch ermittelt. Das Mädchen, welches nicht strafmündig ist, kam in Polizeigewahrsam. Verletzt wurde bei dem Vorfall heute Morgen niemand. Während des Einsatzes war vorsorglich ein Großaufgebot an Einsatzkräften von Polizei und Rettungsdienst vor Ort. Das Schulgebäude konnte aber bereits am Mittag wieder freigegeben werden. Mit sofortiger Wirkung hat Oberbürgermeister Markus Ibert eine Haushaltssperre für die Stadt Lahr ausgerufen. Die gilt bis auf Weiteres für das laufende Haushaltsjahr. Der Grund? Lahr rechnet mit Ausfällen bei der Gewerbesteuer von momentan 10 Millionen Euro. Mit der Haushaltssperre dürfen vorerst nur noch Ausgaben getätigt werden, zu denen die Stadt gesetzlich oder vertraglich verpflichtet ist oder die unaufschiebbar sind. Der Gemeinderat soll die Haushaltssperre in seiner Sitzung am 22. Juni bestätigen. Lehnt der Rat ab, muss er Alternativen vorschlagen, um die finanzielle Lage zu stabilisieren. In den Tiroler Bergen ist ein Wanderer aus Ettlingen bei Karlsruhe nach einer Nacht im Schnee schwer verletzt gerettet worden. Der Mann war allein zu einer Tour aufgebrochen. Nachdem er bis zum Abend nicht zurückgekehrt war, alarmierte der Wirt seiner Ferienunterkunft die Einsatzkräfte. Polizei, Feuerwehr sowie Bergretter mit Suchhunden und Drohnen rückten im Grenzgebiet in der Nähe von Oberstdorf im Allgäu und Holzgau in Tirol aus. Die Ermittler gehen davon aus, dass der Wanderer über eine sehr steile und felsige Bergflanke abgestürzt war. Sie fanden ihn auf rund 2200 Metern Höhe in einem Schneefeld. Der Mann war ansprechbar, doch er konnte sich nicht an den Unfallhergang erinnern. Der Verletzte kam mit dem Rettungshubschrauber in eine Klinik nach Bayern. Die Retter sprechen von einem Wunder, dass er die Nacht bei Kälte und Schneefall überlebt hat.
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1: Ich bin Yves Simon. Ende des Monats ist Schluss mit dem Tankrabatt. Union und SPD wollen die Maßnahme nicht verlängern, aber bei stark steigenden Spritpreisen schnell reagieren. Ronny Thorau, welche Entlastungen könnten denn stattdessen jetzt kommen?
2: Union und SPD deuten schon mögliche weitere Entlastungsmaßnahmen an, ohne aber konkret zu werden. Hintergrund ist zum einen, dass ein Ende des Iran-Krieges, der die Spritpreise so hoch getrieben hat, immer noch nicht absehbar ist. Verbraucherschützer fordern statt neuer Schnellschüsse wie dem Tankrabatt jetzt dauerhafte Maßnahmen, etwa eine Senkung der Stromsteuer für private Haushalte.
1: In den Niederlanden ist ein Auto in eine Gruppe von Grundschülern auf Fahrrädern gefahren. 4 Menschen sind gestorben, darunter auch 3 Kinder. Die Gruppe war nach Polizeiangaben auf dem Weg zu einer Schulfreizeit, als das Auto in einer Kurve geradeaus gefahren ist und die Schüler erfasst hat. Ein 19-Jähriger ist festgenommen worden. Ob es sich um den mutmaßlichen Fahrer handelt, das wurde nicht gesagt. Rückrufaktion bei Teddy. Der Discounter ruft die Heißluftfritteuse der Marke Elta zurück. Grund ist Brand- und Verletzungsgefahr beim Benutzen. Zuvor hatte RTL-Recherchen Schäden an der inneren Verkabelung des Airfryers festgestellt. Kundinnen und Kunden können ihr Gerät gegen Erstattung des Kaufpreises in allen Teddy-Filialen zurückgeben. Jetzt ist es offiziell, Star-Trainer José Mourinho kehrt zu Real Madrid zurück. Das haben die Königlichen mitgeteilt. Schon zwischen 2010 und 2013 hat der Portugiese den spanischen Rekordmeister trainiert. Zuletzt hat er für Benfica Lissabon gearbeitet.
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1: Ich bin Linda L. Das war heute bei uns in der Region wichtig. Nachdem an einer Schule in der Otto-Hahn-Straße in Lahr heute Morgen ein Alarmknopf gedrückt wurde, wird jetzt vom Haus des Jugendrechts ermittelt. Dabei geht es vor allem um die Rolle des Mädchens, das laut Zeugen den Alarm selbst ausgelöst haben soll. Bei der Kontrolle des Kindes haben die Beamten ein Messer gefunden und sichergestellt. Ob damit im Vorfeld jemand bedroht worden ist, wird noch ermittelt. Das Mädchen, welches nicht strafmündig ist, kam in Polizeigewahrsam. Verletzt wurde bei dem Vorfall heute Morgen niemand. Während des Einsatzes war vorsorglich ein Großaufgebot an Einsatzkräften von Polizei und Rettungsdienst vor Ort. Das Schulgebäude konnte aber bereits am Mittag wieder freigegeben werden. Mit sofortiger Wirkung hat Oberbürgermeister Markus Ibert eine Haushaltssperre für die Stadt Lahr ausgerufen. Die gilt bis auf Weiteres für das laufende Haushaltsjahr. Der Grund? Lahr rechnet mit Ausfällen bei der Gewerbesteuer von momentan 10 Millionen Euro. Mit der Haushaltssperre dürfen vorerst nur noch Ausgaben getätigt werden, zu denen die Stadt gesetzlich oder vertraglich verpflichtet ist oder die unaufschiebbar sind. Der Gemeinderat soll die Haushaltssperre in seiner Sitzung am 22. Juni bestätigen. Lehnt der Rat ab, muss er Alternativen vorschlagen, um die finanzielle Lage zu stabilisieren. In den Tiroler Bergen ist ein Wanderer aus Ettlingen bei Karlsruhe nach einer Nacht im Schnee schwer verletzt gerettet worden. Der Mann war allein zu einer Tour aufgebrochen. Nachdem er bis zum Abend nicht zurückgekehrt war, alarmierte der Wirt seiner Ferienunterkunft die Einsatzkräfte. Polizei, Feuerwehr sowie Bergretter mit Suchhunden und Drohnen rückten im Grenzgebiet in der Nähe von Oberstdorf im Allgäu und Holzgau in Tirol aus. Die Ermittler gehen davon aus, dass der Wanderer über eine sehr steile und felsige Bergflanke abgestürzt war. Sie fanden ihn auf rund 2200 Metern Höhe in einem Schneefeld. Der Mann war ansprechbar, doch er konnte sich nicht an den Unfallhergang erinnern. Der Verletzte kam mit dem Rettungshubschrauber in eine Klinik nach Bayern. Die Retter sprechen von einem Wunder, dass er die Nacht bei Kälte und Schneefall überlebt hat.
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1: Ich bin Yves Simon. US-Präsident Trump hat die für diesen Abend angekündigten schweren Angriffe auf den Iran wieder abgesagt. Der Republikaner begründet das mit den laufenden Gesprächen. Tina Eck berichtet für uns aus Washington.
2: Jetzt sind die Verhandlungen mit dem Iran auf höchster Ebene offenbar doch so weit gediehen, dass weitere Bomben als Druckmittel erst einmal ausbleiben. Die Seeblockade der USA bleibt bestehen. Aber so geht es seit Wochen und so bleibt abzuwarten, ob eine Einigung oder ein Deal tatsächlich Form annehmen. Trump deutet an, dass Ort und Zeitpunkt einer Unterzeichnung in Kürze bekannt gegeben würden.
1: Die Bundesjugendspiele sollen nach dem Willen der Kultusminister wieder leistungsorientierter werden, auch schon an den Grundschulen. Das haben sie auf einer gemeinsamen Konferenz in München beschlossen. In den dritten und vierten Klassen dürfen Schulen bald wieder den klassischen Wettkampfmodus mit genauen Zeiten und Weiten nutzen, statt nur spielerische Wettbewerbe anzubieten wie zuletzt. Die Europäische Zentralbank reagiert auf die gestiegene Inflation. Die Währungshüter haben zum ersten Mal seit fast 3 Jahren wieder mal den Leitzins erhöht. Es geht um 0,25% auf 2,25% nach oben. Höhere Zinsen verteuern Kredite für Verbraucher und Firmen. Das bremst die Nachfrage in der Regel. Und so wird dann die Inflation gedämpft. Das ist zumindest der Plan. Sparer wiederum profitieren, wenn Banken steigende Leitzinsen weiterreichen. Die Nordlichter kennen wahrscheinlich die meisten von uns, aber es gibt auch Südlichter, die ganz ähnlich aussehen. NASA-Astronautin Jessica Meir, die gerade oben in der ISS über unseren Köpfen hinwegfliegt, hat sie fotografiert und jetzt veröffentlicht. Aurora Australis heißen diese Südlichter im Fachjargon, nur extrem selten werden sie fotografiert. Im Zeitraffer sieht das aus, als ob sich ein grünes Lichterband über die Erde hinwegschlängelt.
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1: Ich bin Linda L. Das war heute bei uns in der Region wichtig. Nachdem an einer Schule in der Otto-Hahn-Straße in Lahr heute Morgen ein Alarmknopf gedrückt wurde, wird jetzt vom Haus des Jugendrechts ermittelt. Dabei geht es vor allem um die Rolle des Mädchens, das laut Zeugen den Alarm selbst ausgelöst haben soll. Bei der Kontrolle des Kindes haben die Beamten ein Messer gefunden und sichergestellt. Ob damit im Vorfeld jemand bedroht worden ist, wird noch ermittelt. Das Mädchen, welches nicht strafmündig ist, kam in Polizeigewahrsam. Verletzt wurde bei dem Vorfall heute Morgen niemand. Während des Einsatzes war vorsorglich ein Großaufgebot an Einsatzkräften von Polizei und Rettungsdienst vor Ort. Das Schulgebäude konnte aber bereits am Mittag wieder freigegeben werden. Mit sofortiger Wirkung hat Oberbürgermeister Markus Ibert eine Haushaltssperre für die Stadt Lahr ausgerufen. Die gilt bis auf Weiteres für das laufende Haushaltsjahr. Der Grund? Lahr rechnet mit Ausfällen bei der Gewerbesteuer von momentan 10 Millionen Euro. Mit der Haushaltssperre dürfen vorerst nur noch Ausgaben getätigt werden, zu denen die Stadt gesetzlich oder vertraglich verpflichtet ist oder die unaufschiebbar sind. Der Gemeinderat soll die Haushaltssperre in seiner Sitzung am 22. Juni bestätigen. Lehnt der Rat ab, muss er Alternativen vorschlagen, um die finanzielle Lage zu stabilisieren. In den Tiroler Bergen ist ein Wanderer aus Ettlingen bei Karlsruhe nach einer Nacht im Schnee schwer verletzt gerettet worden. Der Mann war allein zu einer Tour aufgebrochen. Nachdem er bis zum Abend nicht zurückgekehrt war, alarmierte der Wirt seiner Ferienunterkunft die Einsatzkräfte. Polizei, Feuerwehr sowie Bergretter mit Suchhunden und Drohnen rückten im Grenzgebiet in der Nähe von Oberstdorf im Allgäu und Holzgau in Tirol aus. Die Ermittler gehen davon aus, dass der Wanderer über eine sehr steile und felsige Bergflanke abgestürzt war. Sie fanden ihn auf rund 2200 Metern Höhe in einem Schneefeld. Der Mann war ansprechbar, doch er konnte sich nicht an den Unfallhergang erinnern. Der Verletzte kam mit dem Rettungshubschrauber in eine Klinik nach Bayern. Die Retter sprechen von einem Wunder, dass er die Nacht bei Kälte und Schneefall überlebt hat.
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1: Ich bin Yves Simon. Am Abend ist sie angepfiffen worden, die größte Fußball-Weltmeisterschaft aller Zeiten. Den Anfang gemacht haben Mexiko und Südafrika. Die Co-Gastgeber aus Mexiko haben mit 2:0 gewonnen. Thomas Bremser war für uns in Mexico City im Stadion mit dabei, beim Spiel und auch bei der Eröffnungsfeier, die davor im legendären Aztekenstadion stattgefunden hat.
2: Ja, ich glaube, es war eine gute Entscheidung, dass das erste Spiel in Mexiko ausgetragen wird. Es war laut, bunt, musikalisch, viele Sombreros habe ich gesehen und natürlich Shakira. Nach einer langen Show dann endlich der Anpfiff und schon nach ein paar Minuten das erste Tor für die Gastgeber. Ein munterer Auftakt mit 3 roten Karten und lauten Fans. Die Mexikaner werden uns noch viel Freude machen.
1: Die Weltraumfirma SpaceX von Elon Musk hat den größten Börsengang aller Zeiten hingelegt. Das Unternehmen hat mit dem Verkauf von etwa 555 Millionen Aktien zum Preis von je $135 alles in allem 75 Milliarden Dollar eingenommen. Zum Start wird es jetzt mit 1,77 Billionen Dollar bewertet. Das ist mehr als Meta, zum Beispiel der Facebook-Mutterkonzern. Trotz Milliardenverlusten setzen Anleger auf künftige Gewinne mit Raketen, Satelliten und mit künstlicher Intelligenz. Ja, die Bundesnetzagentur wird in Deutschland zur zentralen Aufsichtsbehörde für KI. Der Bundestag setzt damit eine neue EU-KI-Verordnung um, die den Einsatz von KI strenger regulieren und Verbraucher besser schützen soll. Diese Verordnung gilt als weltweit erstes umfassendes Regelwerk für KI und schreibt jedem EU-Staat eine zentrale Kontrollbehörde vor. Bundeswirtschaftsministerin Reiche hat im Bundestag das neue Gebäudemodernisierungsgesetz verteidigt, auch Heizungsgesetz genannt. Das neue Gesetz lässt wieder Heizungen auch mit fossilen Brennstoffen zu. Reiche spricht von mehr Freiheit für Verbraucher, die selbst wieder entscheiden könnten, wie sie ihre Häuser heizen. Die Opposition kritisiert dagegen eine Rolle rückwärts, weil mit dem Gesetz das frühere Heizungsgesetz der Ampel abgelöst und Heizungen mit fossilen Brennstoffen wieder zugelassen werden.
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1: Ich bin Yves Simon. Co-Gastgeber Mexiko hat einen perfekten Start in die Fußball-Weltmeisterschaft hingelegt. Die Mexikaner haben gegen Südafrika mit 2:0 gewonnen. Zuvor hatte es im legendären Aztekenstadion von Mexico City eine große Eröffnungsshow gegeben. Andrea Sosa Cabrios berichtet für uns aus Mexico City und sie ist schon ganz heißer vom ganzen Feiern.
2: Es war eine authentische Fiesta Mexicana, ein großes mexikanisches Fest. Mexiko besiegte Südafrika mit 2:0 im Auftaktspiel. Der Jubel der Fans kannte keine Grenzen. Zum Auftakt traten Shakira und weitere Latino-Stars bei der Eröffnungsshow auf. Schauspielerin Salma Hayek begrüßte die Fans im Stadion. Trotz der Sorgen vor schlechtem Wetter fiel während des Spiels kein einziger Tropfen Regen.
1: Um 4 Uhr unserer Zeit wird dann das zweite Spiel angepfiffen, Südkorea gegen Tschechien. Deutschland startet dann am Sonntag gegen WM-Neuling und Underdog Curaçao. In der EU gelten seit Mitternacht deutlich schärfere Asylregeln. Die Reform soll schnellere Verfahren, mehr Abschiebungen und weniger Weiterwanderungen innerhalb der EU bringen. Und sie sieht auch einen Solidaritätsmechanismus für Länder mit vielen Ankünften vor. In Zukunft sollen Schutzsuchende mit geringeren Bleibechancen an den Außengrenzen beschleunigte Verfahren in speziellen Einrichtungen durchlaufen. Solche Zentren entstehen auch an deutschen Flughäfen, wie zum Beispiel in München, Berlin und auch in Frankfurt. Die Deutsche Bahn bietet in den Sommerferien spezielle Familientickets an. Bis zu 5 Personen können damit für knapp 60 Euro einfache Fahrt oder für knapp 100 Euro hin und zurück mit ICE und Intercity innerhalb Deutschlands reisen. Die Tickets gelten für Fahrten zwischen dem 26. Juni und dem 14. September. Für viele Beschäftigte bei uns in Deutschland ist es ein wichtiges Kriterium bei der Wahl des Jobs, ob sie ihren Hund mit in die Arbeit nehmen dürfen. Eine Umfrage des Deutschen Tierschutzbundes zeigt, für 57% der Befragten ist eine haustierfreundliche Regelung entscheidend. Für sie ist das Mitnehmen des Hundes sogar wichtiger als andere Benefits, wie zum Beispiel Fahrradleasing oder Mitarbeiterrabatte.
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1: 12. Juni 2015. Walk the Moon steigen mit Shut Up and Dance neu in die Charts ein. Sänger Nicholas Petrica ist im Nachtleben von Los Angeles unterwegs. Im Nachtclub The Echo ist es heiß und stickig. An Schlaf ist nicht zu denken. Die Stimmung ausgelassen. Alle tanzen, alle haben eine gute Zeit. Jeder ist auf der Tanzfläche und genießt diese magische Nacht. Und dann sagt eine Freundin von Nicholas plötzlich diesen alles entscheidenden Satz. Shut up and dance. Dass dieser Satz zum bislang erfolgreichsten Hit der Band führen würde, kann sich der Sänger von Walk the Moon in diesem Moment noch nicht vorstellen. Aber er hat in dieser Nacht in Los Angeles sofort die passenden Bilder in seinem Kopf. Ein Mann, der auf der Tanzfläche die Frau seiner Träume entdeckt und genau die geht jetzt auf ihn zu und sagt ihm direkt ins Gesicht: Jetzt halt doch einfach mal die Klappe und tanz. Shut up and dance.

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1: Ich bin Yves Simon. Die Fußball-Weltmeisterschaft läuft. Den Auftakt haben am Abend Co-Gastgeber Mexiko und Südafrika gemacht. Mit 2:0 haben die Mexikaner das Spiel im Aztekenstadion von Mexico City für sich entschieden. Die heimischen Fans haben für tolle Stimmung gesorgt und das Stadion zu einem echten Hexenkessel gemacht. Das DFB-Team hat das Spiel im Quartier im Bundesstaat North Carolina verfolgt und greift dann selbst am Sonntag ins Turnier ein gegen Curaçao. Abwehrmann Nico Schlotterbeck freut sich schon aufs Wochenende.
2: Wir sind eine Top-Mannschaft. Wir haben unfassbar gute Spieler, wir haben gute Einzelspieler und vor allem, wir haben, was wir lange nicht mehr hatten, wir hatten deutsche Tugenden auf dem Platz. Wir haben Disziplin, wir haben Leidenschaft, wir haben Widerstandsfähigkeit und brauchen uns wirklich, also so sehe ich das, vor gar niemand verstecken.
1: In dieser Nacht findet noch ein zweites Spiel statt. Um 4 Uhr starten Südkorea und Tschechien ins Turnier. US-Präsident Trump hat die für heute Nacht angekündigten schweren Angriffe auf den Iran kurzfristig abgesagt. Er verweist auf angeblich kurz vor dem Durchbruch stehende Friedensverhandlungen. Als Ort für eine mögliche Vertragsunterzeichnung hat Trump Europa ins Spiel gebracht, wie er im Oval Office erklärt hat. Das iranische Regime dementiert allerdings Fortschritte und sieht kein Abkommen in greifbarer Nähe. Im Bundestag soll die geplante Erhöhung der Abgeordnetendiäten in diesem Jahr ausgesetzt werden. Ein Gesetzentwurf